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2: Die Querschläger mit dem ignoranten Blattler.

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2: The Pond Pirates mit A Long Way Part 2.

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1: Purple Souls mit Valium.

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1: The Rasp Jazz Quartet mit Duft

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2: Die Klezmer Connection mit der Nayer Share.

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2: Der Hotbands Road Club mit Boomerang.

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0: Harald Mörth, a.k.a. Late Hour Entertainment mit Fresh.

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0: Royal Guitar Club mit Annabelle's Room.

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0: Blueswurzeln mit I Ain't Gonna Worry.

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Für diese Sendung habe ich drei Geschichten ausgewählt, die mich sehr berührt haben. Ich hoffe, es geht euch genauso. In der ersten Geschichte erkennt ein Schuster am Sterbebett, welch wunderbaren Beruf er ergriffen hat. Die zweite Geschichte handelt von der Traurigkeit, mit der niemand etwas zu tun haben will. In der dritten Geschichte geht es um unzufriedene Familien. Viel Vergnügen. Die Nähstunde. Geschrieben von Wolfram Eicke. Vielen Dank für das Überlassen der Rechte. Ein Schuster klagte auf dem Sterbebett den Engel seines Schicksals an. Du hast mir nie eine Chance gegeben. Wo alle Welt die Schuhe lieber wegwirft, als sie reparieren zu lassen, musste ich ausgerechnet Schuster sein. Kampf ums Überleben, andauernd gehetzt, ratternde Maschinen. Ich soll dir keine Chance gegeben haben? Das mochte der Schicksalsengel nicht auf sich sitzen lassen. Sicher, ein Lottogewinn war nicht dabei. Aber 50 Jahre lang habe ich dir jeden Tag eine neue Chance gezeigt. Du hast sie nur nicht gesehen. Im Todesfieber betrachtete der Schuster vor dem inneren Auge sein Leben wie einen Film in rasender Geschwindigkeit. Ihm fiel nichts auf. Nehmen wir einen beliebigen Tag, sagte der Schicksalsengel, zum Beispiel diesen hier. Er stoppte an einem verschwommenen Einzelbild und stellte es schärfer. Erinnerst du dich? Ein fremder Kunde war damals in den Laden gekommen und hatte eine uralte Aktentasche zum Nähen gebracht. Der Griff, bestehend aus 5 dicken Lederschichten, war nur noch von wenigen ausgefransten Fäden zusammengehalten worden. Das soll wohl ein Scherz sein, hatte der Schuster gedacht. Für so ein schäbiges Ding wird doch niemand mehr Geld ausgeben. Vor Jahrzehnten mag die Tasche einmal teuer gewesen sein. Das dicke Leder ist zwar fleckig und abgenutzt, aber immer noch stabil. Allein um den Griff zu nähen, würde ich eine volle Stunde brauchen. Ich hänge an der Tasche, hatte der Kunde gesagt. Wann wird sie fertig sein? Am Mittwoch. Obwohl er kaum daran geglaubt hatte, dass der Kunde zurückkommen würde, hatte der Schuster zwischen einigen anderen Arbeiten den Griff geleimt und mit der Maschine klack, klack, klack 3 dicke Nieten durchgejagt. Der Kunde hatte die Tasche abgeholt und dabei die Nieten befühlt. Nähen wäre mir eigentlich lieber gewesen, aber dafür ist es wohl zu spät. »Wissen Sie, was das für eine Mühe gewesen wäre?« hatte der Schuster gerufen. »Das macht mir keine Maschine und es hätte mindestens 70 € gekostet. Und woher weiß ich, ob jemand so eine alte Tasche überhaupt abholt?« »Ich sagte Ihnen doch, dass ich an der Tasche hänge. Solide, alte Handarbeit. So etwas gibt es schon lange nicht mehr.« Der Kunde hatte die geforderten 10 € aus seinem Geldscheinbündel bezahlt, seine Tasche genommen und das Geschäft verlassen. Der Schuster hatte noch kurz über diesen schrulligen Kauz gelacht und ihn dann sofort vergessen. Jetzt schaute er aus fiebrigen Augen den Engel seines Schicksals an. »Und wo bitteschön soll dabei meine Chance gewesen sein?« »Die Gedanken«, hörte er als Antwort, »du hättest die ratternden Maschinen abschalten können.« Stich für Stich den Griff nähen, und die Gedanken, die dir dabei gekommen wären, hätten dein Leben verändert. Diese eine blöde Stunde? Jeden Tag, sagte der Engel des Schicksals, jeden Tag die Gelegenheit für eine Stunde Ruhe und Freude. Mit geschlossenen Augen sah der Schuster das Bild. Eine Stunde nähen. Er sitzt. Es ist still. Er näht. Und er träumt dabei. Der Schuster atmete tief aus und lächelte. »Jeden Tag«, murmelte er. Im Zimmer wurde es still. Es war alles gesagt.

0: Das Märchen von der traurigen Traurigkeit von Inge Wutte. Vielen Dank für das Überlassen der Rechte. Es war eine kleine alte Frau, die bei der zusammengekauerten Gestalt am Straßenrand stehen blieb. Das heißt, die Gestalt war eher körperlos, erinnerte an eine graue Flanelldecke mit menschlichen Konturen. »Wer bist du?« fragte die kleine Frau neugierig und bückte sich ein wenig hinunter. Zwei lichtlose Augen blickten müde auf. »Ich bin die Traurigkeit«, flüsterte eine Stimme so leise, dass die kleine Frau Mühe hatte, sie zu verstehen. »Ach, die Traurigkeit«, rief sie erfreut aus, fast als würde sie eine alte Bekannte begrüßen. »Kennst du mich denn?«, fragte die Traurigkeit misstrauisch. »Natürlich kenne ich dich«, antwortete die alte Frau. »Immer wieder einmal hast du mich ein Stück des Weges begleitet.« »Ja, aber«, argwöhnte die Traurigkeit, »warum flüchtest du nicht vor mir? Hast du denn keine Angst?« »Oh, warum sollte ich vor dir davonlaufen, meine Liebe? Du weißt doch selber nur zu gut, dass du jeden Flüchtigen einholst und dich so nicht vertreiben lässt. Aber was ich dich fragen will, du siehst, verzeih diese absurde Feststellung, du siehst so traurig aus.«
1: »Ich bin traurig«, antwortete die graue Gestalt mit brüchiger Stimme.
0: Die kleine Frau setzte sich jetzt auch an den Straßenrand. »So traurig bist du«, wiederholte sie und nickte verständnisvoll mit dem Kopf. »Magst du mir erzählen, warum du so bekümmert bist?« Die Traurigkeit seufzte tief auf. Sollte ihr diesmal wirklich jemand zuhören wollen? Wie oft hatte sie vergebens versucht, doch...
1: »Ach, weißt du«, begann sie zögernd und tief verwundert, »es ist so, dass mich offensichtlich niemand mag. Es ist meine Bestimmung, unter die Menschen zu gehen und eine Zeit lang bei ihnen zu verweilen. Bei dem einen mehr, bei dem anderen weniger. Aber fast alle reagieren so, als wäre ich die Pest. Sie haben so viele Mechanismen für sich entwickelt, meine Anwesenheit zu leugnen.«
0: »Da hast du sicher recht«, warf die alte Frau ein, »aber erzähl mir ein wenig davon.« Die Traurigkeit fuhr fort. »Sie haben Sätze erfunden, an deren Schutzschild ich abprallen soll. Sie sagen, Papalapap, das Leben ist heiter, und ihr falsches Lachen macht ihnen Magengeschwüre und Atemnot. Sie sagen, gelobt sei, was hart macht, und dann haben sie Herzschmerzen. Sie sagen, man muss sich nur zusammenreißen und spüren das Reißen in den Schultern und im Rücken. Sie sagen, weinen ist nur für Schwächlinge und die aufgestauten Tränen sprengen fast ihre Köpfe. Oder aber sie betäuben sich mit Alkohol und Drogen, damit sie mich nicht spüren müssen.«
1: »Oh ja«, bestätigte die alte Frau, »solche Menschen sind mir oft in meinem Leben begegnet. Aber eigentlich willst du ihnen ja mit deiner Anwesenheit helfen, nicht wahr?«
0: Die Traurigkeit kroch noch ein wenig mehr in sich zusammen. »Ja, das will ich«, sagte sie schlicht, »aber helfen kann ich nur, wenn die Menschen mich zulassen. Weißt du, indem ich versuche, ihnen ein Stück Raum zu schaffen zwischen sich und der Welt, eine Spanne Zeit, um sich selbst zu begegnen, will ich ihnen ein Nest bauen, in das sie sich fallen lassen können, um ihre Wunden zu pflegen. Wer traurig ist, ist ganz dünnhäutig und damit nah bei sich. Diese Begegnung kann sehr schmerzvoll sein, weil manches Leid durch die Erinnerung wieder aufbricht, wie eine schlecht verheilte Wunde. Aber nur, wer den Schmerz zulässt, wer erlebtes Leid betrauern kann, wer das Kind in sich aufspürt und all die verschluckten Tränen weinen lässt, wer sich Mitleid für die inneren Verletzungen zugesteht, der, verstehst du, nur der hat die Chance, dass seine Wunden wirklich heilen. Stattdessen schminken sie sich ein grelles Lachen über die groben Narben oder verhärten sich mit einem Panzer aus Bitterkeit.« Jetzt schwieg die Traurigkeit und ihr Weinen war verzweifelt. Die kleine alte Frau nahm die zusammengekauerte Gestalt tröstend in den Arm. Wie weich und sanft sie sich anfühlt,
1: dachte sie und streichelte zärtlich das zitternde Bündel. »Weine nur, Traurigkeit«, flüsterte sie liebevoll. »Ruh dich aus, damit du wieder Kraft sammeln kannst. Ich weiß, dass dich viele Menschen ablehnen und verleugnen. Aber ich weiß auch, dass schon einige bereit sind für dich. Und glaube mir, es werden immer mehr, die begreifen, dass du ihnen Befreiung ermöglichst aus ihren inneren Gefängnissen. Von nun an werde ich dich begleiten, damit die Mutlosigkeit keine Macht gewinnt.« Die Traurigkeit hatte aufgehört zu weinen. Sie richtete sich auf und betrachtete verwundert ihre Gefährtin. »Aber jetzt sag mir, wer bist du eigentlich?« »Ich«, antwortete die kleine alte Frau und lächelte still. »Ich bin die Hoffnung.«

0: Anita. Soeben ist Anita Dobelmans auf die Welt gekommen, in einer großen, purpurroten Rose. Sie streicht ihre Flügelchen glatt und sagt, »Na bitte, da bin ich! Was habe ich hier für eine herrliche Aussicht! Herrlich, herrlich!« »Du musst nicht so schreien, Kind«, sagt Frau Dobelmans, »und auch nicht so wibbeln. Natürlich sollten wir wissen, wer Frau Dobelmans ist. Wir könnten sie sonst leicht für einen gewöhnlichen Maikäfer halten, aber gerade das wäre völlig verkehrt. Ihr Vater war Ratsherr und ihr Mann ist Sekretär der Maikäfervereinigung Eintracht macht stark. Wenn der keinen Orden kriegt, hat der Bürgermeister einmal gesagt, dann sollen mich die Wespen holen. Aber er hat den Orden bekommen. Und er erhielt noch einen. Und noch einen. Und dann noch einen. Und nun hat er so viele Orden, dass er beim Fliegen schrecklich klimpert und es auch nur noch kurze Zeit durchhalten kann. Jeder hat sein Kreuz zu tragen, pflegte er zu sagen und schränkt seine Ausflüge seiner Tragkraft entsprechend ein. Ich erwähne das, damit ihr wisst, wer Frau Dobelmans ist und warum sie wibbeln und schreien nicht leiden kann. Aber auch wenn wir es jetzt wissen, ein junger Maikäfer, der soeben in einer großen purpurnen Rose zur Welt gekommen ist, weiß es nicht. »Warum soll ich nicht schreien?«, fragt Anita Dobelmans. »Und warum darf ich nicht wibbeln?« »Eine Dobelmans schreit nicht«, antwortet ihre Mutter. »Eine Dobelmans wibbelt nicht. Das ist es nämlich, was uns von den anderen hier unterscheidet. Sieh, da kommt dein Vater.« Tatsächlich, da kommt auch schon Herr Dobelmans angeflogen. Er klingelt wie ein Pferdeschlitten und setzt sich keuchend auf den Blütenrand. »Oh je«, sagt er, »ist das ein Fliegen. Jeder hat sein Kreuz zu tragen. Ja, was ist denn hier los?« »Das ist dein Kind, Jan«, sagt Frau Dobelmans und bricht in Tränen aus. »Ich dachte, dass du dich mehr dafür interessierst, was zu Hause passiert.«
1: »Nun ja«, sagt Herr Dobelmans, wischt sich über die Stirn und sieht sich einigermaßen verlegen um. »Ich hatte es vergessen. Wir kriegen ja auch jeden Monat eins.« »Heul nicht, Johanna, das kann ich nicht sehen.« »Hm, es ist ein hübsches Mädchen. Wie heißt du?«
0: »Anita Dobelmans«, sagt die kleine Anita stolz.
1: »Na dann«, seufzt Herr Dobelmans, »willkommen bei uns. Habt ihr Tee?«
0: »Es gibt Tee. Wenn jemand vorbeikäme und sie in dem roten Blütenkelch sitzen sehen würde, jeden auf einem der drei Staubfäden, sich im Wind wiegend und aus ihrem schönen Service Tautröpfchen schlürfend, würde er wohl sagen, das ist eine glückliche Familie. Aber so ist es nicht. Herr Dobelmans denkt an die Rose, in der Familie Nettelmann wohnt. Sie hat 4 Staubfäden. 4, denkt Herr Dobelmans bitter, während er seinen Tee hinunterschluckt. 4. Und wir nur 3. Wäre ich nur nicht geboren. Auch Frau Dobelmans ist unglücklich. Sie denkt an das kostbare Service, aus dem die Nettelmanns trinken. Einmal, an Frau Nettelmanns Geburtstag, hat Frau Dobelmanns eine Tasse gegen das Licht gehalten. Die war so dünn, dass die Sonne hindurchschien. »Die sind nirgends mehr zu bekommen«, hat Frau Nettelmann gesagt. »Warum gerade die?«, fragt sich Frau Dobelmanns und stochert in ihrer Tasse nach einem Rest Zucker. »Warum nicht wir, wenn ich doch nur tot wäre?« So grübeln sie und bemerken nicht, dass die Sonne sogar durch die Wände ihres eigenen Häuschens scheint und dass das Kämmerchen, in dem sie unglücklich sind, feiner ist als Glas. Auch die kleine Anita ist unglücklich, aber sie weiß selbst nicht, warum. In ihrem Herzen schwillt eine große Sehnsucht. Sie will wibbeln und schreien, aber eine Dobelmans wibbelt nicht, eine Dobelmans schreit nicht. Der Abend fällt schnell über die rote Blume herein und sie schließt sich. Die Lampe wird angezündet. Die kleine Anita sitzt bei ihrem Vater auf den Knien und spielt mit seinen Orden.
2: »Was ist das, Vater?«, fragt sie.
3: Der Vater lächelt.
1: »Tja«, sagt er, »das haben die 5 vor dir auch alle gefragt. Das sind Orden, Mädchen. Schau, hier links, der mit dem kleinen Löwen, den gab es, weil Papa 2 Jahre im Eulenkomitee gewesen ist. Und der daneben, der ist für irgendwas. Und der nächste ist von der Heidegesellschaft. Und so hat alles seine Bedeutung.«
3: Die klimpern so süß, sagt die kleine Anita und schlägt mit ihrem Händchen dagegen. Herr Dobelmanns blickt lächelnd zu seiner Frau und sagt,
1: das versteht sie nicht.
3: Anita Dobelmanns ist noch so jung, sie möchte gern alles wissen. Wo ist die Sonne, Vater?
1: Weg.
3: Und wann kommt sie wieder?
1: Morgen.
3: Was tun wir morgen?
1: Besuche machen.
3: Und dann?
1: Essen.
3: Und dann?
1: Schlafen.
3: Und dann?
1: Dann bist du ein großes Mädchen geworden und heiratest.
3: Wen heirate ich?
1: Vater und Mutter haben Jan Rinkela für dich ausgesucht.
3: Aber ich will den Jan Rinkela nicht heiraten, ruft die kleine Anita empört. Ich will einen netten, hübschen Jungen mit goldenen Flügeln und silbernem Panzer und rote Fühler muss er haben. Und wir werden in veilchenblauem Klatschmohn wohnen. Und wir werden den ganzen Tag wibbeln und in der Sonne hüpfen und schreien werden wir auch. Und Anita Dobelmanns muss vernünftig sein und keinen Unsinn daherreden, sagt ihre Mutter und zieht die Brauen hoch. Eine Dobelmanns muss ihren Stand wahren und die Hüpferei in der Sonne ist zu nichts Nutze. Glaubst du, dass dein Vater durch Sonnenhüpfen Sekretär der Maikäfervereinigung geworden ist? Und was Jan Rinkela angeht, den Papa und ich für dich ausgesucht haben, der hat wohl etwas Solideres als rote Fühler. Was hat er denn? Fragt Anita und hält das Näschen hoch. Eine Position in der Regierung, sagt Frau Dobelmanns gedehnt. Will keine Regierung, schreit die kleine Anita und schlägt mit den Flügeln. Ich will herumtollen und fliegen und... Da wird sie hochgehoben und ins Bett gesteckt. Da schluchzt sie die ganze Nacht. Aber am nächsten Tag werden Besuche gemacht und es wird geschlafen. Und am dritten Tag ist sie ein dicker, glänzender Maikäfer geworden und heiratet Jan Rinkela, der Beamter bei der Regierung ist. Sie mieten eine leerstehende Pusteblume mit Zentralheizung und Blick auf die Allee. Und gerade heute Morgen haben die Rinkelas ein Baby bekommen. Anita Rinkela, das will wibbeln und schreien. Aber nun ja, eine Rinkela wibbelt nicht. Und eine Rinkela schreit nicht, und da fängt die Geschichte wieder von vorne an.

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0: Das war ziemlich cool, fand ich. Du nicht?
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2: Deep Sea Mud mit Free Chords.

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Und sie dreht sich schon wieder auf dem Plattenteller. Unsere altbewährte Einleitungsmusik, gespielt von Max Greger, die den Beginn unserer Sonntagsmelodiesendung ankündigt. Es erwarten Sie wieder unsere uralten Schellacks, die großen und kleinen Vinylplatten, ein paar alte Tonbänder und die im Vergleich dazu noch ganz, ganz jungen CDs. Wir werden wieder kramen und stöbern nach bekannten und vertrauten Aufnahmen, aber auch nach solchen, die schon vergessen sind und die man doch längst wieder aus der Versenkung hervorholen sollte. So lassen wir beispielsweise Barbara Kist wieder einmal singen oder es gibt ein paar lustige Lieder zum Thema Fußball. Unser altgewohnter Doppel-Oldie ist wieder mit dabei und natürlich sollen auch die Instrumentalmusiker nicht zu kurz kommen. Wir begrüßen alle unsere Musikfreunde aus nah und fern. Wir freuen uns, dass Sie die folgende Stunde mit uns verbringen möchten und wir wünschen gute Unterhaltung und schöne Erinnerungen. Zum musikalischen Auftakt erwartet uns ein Klassiker aus den späten 30er Jahren. Unter dem Titel »In the Mood« wurde er zum Dauerbrenner, der unzählige Male nachgespielt und gesungen wurde. Als Schöpfer gelten Joe Garland und Andy Rassaf. Allerdings soll es das Hauptthema bereits vorher in einem anderen Musikstück schon gegeben haben. Ob jetzt abgeschrieben oder nicht, in der Bearbeitung von Glenn Miller wurde In the Mood ungeheuer erfolgreich und führte zu rekordverdächtigen Verkaufszahlen in den Schallplattengeschäften. Die weltberühmte Aufnahme mit dem Orchester Glenn Miller kennen Sie ohnedies bereits und wird ja auch oft gespielt. Also lassen wir heute einmal den Helmut Zacharias aufspielen.

In the Mood, der große Schlager des Jahres 1940 in den USA und mittlerweile ein Klassiker aus der Swing-Ära. Heute einmal nicht mit Glenn Miller, sondern mit Helmut Zacharias und seinem Orchester. Das, was der Amerikaner als In the Mood bezeichnet, würde man hierzulande als gute Stimmung beschreiben. In gute Stimmung hat uns die Musik ja hoffentlich bereits versetzt. Jetzt kommen noch Alice und Ellen Kessler, die ebenfalls ein bisschen gute Laune mitbringen wollen. Hast du heute gute Laune? Diese Frage können hoffentlich alle von uns guten Gewissens jetzt mit Ja beantworten.

Bereits im Alter von 11 Jahren tanzten sie im Kinderballett des Leipziger Opernhauses, Mitte der 50er Jahre, dann im berühmten Pariser Lido. Die Zwillingsschwestern Alice und Ellen Kessler. Für die gute Laune sorgt nun auch Werner Brüggemann mit seinem Akkordeon. Der in der Hamburger Gegend geborene Wahloberösterreicher hat einmal gemeint, dass nicht nur Musik, sondern auch Sport für gute Laune sorgen kann. In diesem Sinn hat er einen Titel komponiert, der da Sport und gute Laune heißt.

0: Werner Brüggemann mit einer Eigenkomposition, gespielt auf seinem Akkordeon. Sport sollte gute Laune verbreiten und Spaß machen. Egal jetzt, ob man als Zuschauer oder als Teilnehmer bei einem sportlichen Wettkampf mit dabei ist. Jetzt lassen wir gleich einen ehemaligen Sportler zu Wort kommen. Der war zweimal oberbayerischer Juniorenmeister im Gewichtheben, ehe er dann die Musik für sich entdeckte. Seine Melodien sind nicht gerade umwerfend. Umso hörenswerter jedoch sind seine humorvollen, hintersinnigen Texte zur Gitarrenbegleitung. Hier kommt nun der Fredl Fesel aus Grafenau. Er wird uns ein Spiel erklären, das weltweit Millionen von Zuschauern in die Stadien und auch vor die Fernsehbildschirme lockt.
1: Spiele ich noch ein sportliches Lied. Das heißt das Fußballlied. Das war der Anpfiff. »44 Fußballbeine rasen hin und rasen her, denn das Spielfeld ist begrenzt und das macht's besonders schwer. Manchmal bleiben sie auch stehen oder treten nach dem Ball. Das kann jeder selbst bestimmen, das ändert sich von Fall zu Fall. Einer ist meist schwarz gekleidet, hat ein Ding, auf dem er pfeift, und die Spieler sind beleidigt, wenn er in die Tasche greift. Denn da drin, da hat er Karten, rot und gelb, recht gut gemischt, und die zeigt er dann dem Spieler, der nach seinem Gegner drischt. Plötzlich müllert's vor dem Kasten, das Volk schreit Uwe, wie mir scheint, da schießt der Müller knapp daneben, denn er war ja nicht gemeint. »70.000 auf den Rängen spielen in Gedanken mit. Mancher ist so begeistert und gibt dem Vordermann einen Tritt. Jedes Spiel wird bar bezahlt auf Pfennig und auf Heller. Und legt man ein paar Scheine drauf, dann laufen sie schon schneller, ja. Ja, ja. Gut, Mai, du spielst nicht mit. Jedes Spiel hat auch ein Ende, denn die Spieler werden matt. Morgen steht's dann in der Zeitung, wer das Match gewonnen hat. Und am Ende der Meisterschaft weiß man, wer am meisten schafft. Wer der Meister ist der Welt, der kriegt auch das meiste Geld. Für Geld, da kann man vieles kaufen, auch Leute, die dem Ball nachlaufen.
0: Der Fredl Fesel hat eben eine eigene Methode zu beschreiben, worum es in einem Fußballspiel geht und wie ein solches abläuft. Wenn 22 Herren 90 Minuten lang dem runden Leder nachjagen, dann füllen sich die Sportplätze und die treuen Fans nehmen weite Reisen in Kauf, um ihre Lieblingsmannschaft zum Spiel zu begleiten. Je mehr Tore, desto größer und vor allem auch desto lauter dann die Begeisterung im Stadion. Manche Vereine haben sogar ein eigenes Lied, wie eine alte Schellackplatte mit Gerd Fitz beweist. Da geht's um die Spieler des TSV 1860 München. Im Jahr 1899 wurde dort die Fußballabteilung des Sport- und Turnvereins gegründet. Und seither haben die Münchner Löwen eine wechselvolle Vergangenheit hinter sich. Hören wir uns nun die leider nicht mehr ganz gut zu erhaltene Platte an, auf der Gerd Fitz die 1860er anfeuert.

Gerd Fitz und das Tanzorchester Ernst Jäger mit einem Lied für die Fußballer des TSV 1860 München. Die erfolgreichste Zeit erlebte die Mannschaft in den 60er Jahren. Man gewann den DFB-Pokal und die Deutsche Meisterschaft und im Jahr 1965 schafften es die 1860er sogar bis ins Finale des Europapokals der Pokalsieger. Will eine Mannschaft gewinnen, so muss sie Tore schießen bzw. den Gegner an der Torjagd hindern. Nicht nur ein guter Stürmer, sondern auch ein tüchtiger Tormann hat schon so manchen Sieg gesichert. Einen solchen hatten die Münchner Löwen in Peter Radenkovic auch tatsächlich gefunden. Radenkovic war einer der allerersten ausländischen Spieler der deutschen Bundesliga und bald auch Schallplattenstar. Nach 215 Spielen in der Bundesliga hat der Radi Radenkovic seine Fußballerlaufbahn im Jahr 1970 beendet, doch seine Platten werden immer noch gewünscht. Das Talent zum Singen hat er von seinem Vater geerbt. Der war Sänger und Gitarrist und ist viel in der Welt herumgekommen.

Das Spielfeld war sein Königreich und er musste aufpassen, dass der Ball des Gegners nicht ungehindert über die Torlinie rollte. Radi Radenković, der singende Tormann des TSV 1860 München. Natürlich war der zweite große Fußballverein nicht ganz untätig, denn auch der FC Bayern München hatte in den 60er und 70er Jahren einen hervorragenden Spieler in der Mannschaft. Als Fußballer ist der Franz Beckenbauer geradezu legendär geworden und seine Popularität hat er alsbald auch als Sänger vermarktet. Er schaffte es im Jahr 1966 bis auf Platz 31 der deutschen Hitparade. Wenn auch keine Spitzenplatzierung, sein Lied ist trotzdem im Gedächtnis der Leute haften geblieben. Jahrzehntelang ein Renner in allen Wunschkonzerten. Das Lied von den treuen, unzertrennlichen Freunden.

Fußballkaiser Franz Beckenbauer aus München-Giesing. Wenn's schon um singende Fußballlegenden geht, dann darf natürlich der Hans Krankl von Rapid Wien nicht fehlen. Dreimal österreichischer und einmal spanischer Torschützenkönig und außerdem eine Auszeichnung mit dem goldenen Schuh als bester Torschütze der europäischen Bundesligen. Neben seiner außerordentlich erfolgreichen Karriere auf dem Fußballrasen hat der Hans Krankl auch bald mit dem Singen begonnen. Als Austropop-Sänger hatte er in den 80er Jahren immerhin Platz 2 der österreichischen Hitparade erobert. Seine ersten Platten im Jahr 1974 waren zwar kaum ein Verkaufserfolg, vielleicht erinnert sich aber trotzdem noch einer an den folgenden Schlager des Hansi Krankl.

0: Das war der Torjäger Hans Krankl von Rapid Wien mit seiner ersten Schallplatte im Jahr 1974. Zum Nationalhelden wurde der Hansi dann im Jahr 1978, als er bei der Weltmeisterschaft in Argentinien gleich zwei Tore schoss und die deutsche Nationalmannschaft damit aus dem Bewerb warf. Als das Wunder von Córdoba ging dieser 3:2-Sieg in die österreichische Fußballgeschichte ein und ebenso legendär wurde der Kommentar des Sportreporters Edi Finger. Sein Tor, Ivernarisch ist wahrscheinlich das berühmteste Tondokument der österreichischen Sportgeschichte geworden. Doch auch der Vorgänger des Edi Finger ist dem Fußballpublikum unvergessen geblieben. Der hieß Heribert Meisel, stammte aus Baden bei Wien und seine fast kabarettreifen Kommentare bei Hörfunkübertragungen erlangten ebenfalls Kultstatus.
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Am Schluss hat es doch noch geklappt mit dem lang ersehnten Tor. Das war die Stimme des Sportjournalisten Heribert Meisel, der in den 50er und 60er Jahren die Fußballanhänger mit seinen packenden Hörfunkreportagen in Atem hielt.

Das war die berühmte Kennmelodie für die Sportsendungen des österreichischen Rundfunks. Sport und Musik heißt dieser Titel. Gespielt wurde er vom Tanzorchester des Senders RIAS Berlin unter der Leitung von Werner Müller. Soweit unser Ausflug auf den Fußballplatz. Wir haben natürlich noch eine ganze Reihe weiterer Schallplatten zum Thema Fußball. Da könnten wir noch mehrere Sendungen damit füllen. Einige davon werden wir ein anderes Mal sicherlich hervorkramen. Nachdem es in den 60er Jahren gang und gäbe war, erfolgreiche Sportler auch als Sänger oder Schauspieler zu vermarkten, haben wir natürlich auch Aufnahmen mit Leichtathleten, Eiskunstläufern oder Skifahrern in unserem Archiv liegen. Heute waren eben die singenden Fußballer an der Reihe. Die anderen Sportler kommen sicherlich auch noch dran. Weiter geht's jetzt mit unserem traditionellen Doppel-Oldie. Da stellen wir Ihnen ja immer ein und dieselbe Melodie in zwei verschiedenen Versionen vor. Manchmal sind diese Aufnahmen fast identisch, ein anderes Mal wiederum sind sie ganz, ganz unterschiedlich. Heute geht's wieder einmal um das Titellied zu einem Film. Island in the Sun ist der Titel dieses Hollywood-Streifens, der im Jahr 1957 auf Barbados und Grenada gedreht wurde. Die Inselparadiese in der Karibik versprechen Fernweh und Urlaubsstimmung, doch ganz so unbeschwert und fröhlich sind die Inhalte des Filmes nicht. Geht es doch um Rassenkonflikte, aber auch um Liebesromanzen zwischen Weiß und Schwarz. Da hat beispielsweise eine Dame aus der weißen Oberschicht ein Auge auf einen jungen Farbigen geworfen, der sich aber für die Interessen der einfachen schwarzen Bevölkerung auf der Insel einsetzt. Harry Belafonte spielte den mutigen Lokalpolitiker im Film und er ist es auch gewesen, der das Titellied zum Film gesungen hat.

Island in the Sun. Das Titellied zum gleichnamigen Film aus dem Jahr 1957, gesungen von Harry Belafonte. Harry Belafonte hat diese Melodie übrigens auch komponiert, zusammen mit dem New Yorker Liedschreiber Lord Burgess. Island in the Sun ist wieder einmal ein Beispiel dafür, dass die Bekanntheit eines Schlagers nicht unbedingt mit der Hitparadenplatzierung zusammenhängen muss. Ein 30. Platz in der amerikanischen Billboard-Hitparade war nicht gerade sensationell. Und trotzdem wurde diese Melodie auch ein internationaler Erfolg. Er wurde in der Folge oft und oft nachgesungen und nachgespielt, in den verschiedensten Sprachen. Ende des Jahres 1957 hatte Harry Belafontes Lied bereits auch Deutschland erobert. Da kletterte die deutschsprachige Fassung sogar an die Spitze der Hitparade. Kurt Feltz hatte den deutschen Text verfasst und gesungen hat ihn Katharina Valente.

Wo meine Sonne scheint. Die deutschsprachige Version der Titelmusik zum Film Island in the Sun. Komponiert und getextet von Harry Belafonte und Lord Burgess. Die deutsche Variation stammt aus der Feder von Kurt Feltz. Das Original gesungen von Harry Belafonte und die bekannteste deutsche Nachpressung mit Katharina Valente als Interpretin. Und nun möchten wir noch an eine Sängerin erinnern, deren Stimme auf vielen Platten aus den 50er Jahren verewigt wurde. Sie hat damals eine ganze Reihe populärer Schlager gesungen und trotzdem ist es uns nicht gelungen, genaueres über diese Interpretin zu erfahren. Ihr Name war Barbara Kist. Über ihren Werdegang und ihren Lebenslauf haben wir leider überhaupt nichts in Erfahrung bringen können. Platten mit Barbara Kist als Solosängerin gibt es nicht allzu viele, denn zumeist sang sie im Duett mit bekannten Kollegen aus der Schlagerbranche. Mit René Carol zum Beispiel, mit Peter René Körner, mit Camillo Felgen oder auch mit Lou van Burg.

Barbara Kist, eine heute nahezu vergessene Sängerin aus den 50er Jahren im Duett mit Lou van Burg und Camillo Felgen. Und nun wird es schon wieder Zeit für unsere Abschiedsplatte. Adieu, my darling, sang Lolita im März des Jahres 1962. Und diese Aufnahme hören wir uns jetzt noch an. Die nächste Sonntagsmelodiesendung gibt's ja dann wie gewohnt heute in 2 Wochen. Und am kommenden Sonntag, da erwarten Sie wieder Melodien aus dem Reich der Operette. Ich hoffe, dass Sie auch dann wieder Zeit haben werden, Ihr Radio einzuschalten. Wir bedanken uns fürs Zuhören. Wir wünschen noch einen schönen Sonntag. Und auf ein Wiederhören freut sich Ihre Edith Schiller.

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4: Unser Lösungsland im Kampf gegen die Erderwärmung. Ich sage es nochmal, Schlüssellösungsland im Kampf gegen die Erderwärmung. Um die Frage an diese Sendung zu beantworten, werde ich dann also von meiner Kollegin Carla Stettnisser begleitet.
5: Und Guy, wir haben ja auch vor der Sendung eben schon gesprochen, worum es heute gehen wird in deiner Sendung, nämlich um die Demokratische Republik Kongo, die ja auch sehr viel Umweltpotenzial liefert. Du hast mir schon erzählt, im Hinblick auf die Waldgebiete, im Hinblick auf die Wasserressourcen und auch im Hinblick auf die wirklich riesigen Ackerflächen. Und ich habe da ganz viele Fragen an dich, weil ich mich da wirklich sehr wenig jetzt bei diesem Thema auskenne und bin schon gespannt, was du einfach auch als Experte dann zu sagen hast zu diesen Themen. Ich glaube, die erste Frage, die wir uns mal stellen müssen hier ist, wo liegt denn dieses Wunderland Kongo eigentlich?
4: Die Demokratische Republik Kongo ist ein Land mit immensem Umweltpotenzial, insbesondere im Hinblick auf Waldgebiete und Wasserressourcen, ganz zu schweigen von ihren großen Ackerländern. Aber wie du es gerade gestellt hast, wo liegt denn das Wunderland Kongo? Warum ist es überhaupt ein Schlüssellösungsland? Was gibt es dort so besonders? Was findet man dort, um effektiv gegen den Klimawandel zu

0: eingehen. Eine Frage, die ich mir da jetzt auch am Anfang schon stelle, ist die Frage, du sprichst vom Kongo-Becken. Was kann man sich unter so einem Becken vorstellen?
1: Ein Becken bzw. Kongo-Becken ist ein Riesengebiet, wo man einen Regenwald hat mit Gewässern. Ja? Und das Kongo-Becken ist 3.680.000 Quadratkilometer groß. Also ist größer als die Demokratische Republik Kongo selber. Das geht dann also über die Grenze hinaus zu unseren Nachbarländern.

0: war ja schon zur Vorbereitung eine Karte gezeigt von der Demokratischen Republik Kongo, dass ich mir das auch ein bisschen vorstellen kann. Und wie du gerade beschrieben hast, man sieht da auch wirklich wunderschön, wie da im Zentrum Afrikas eigentlich plötzlich alles grün ist. Und was da eben auch sehr auffällig war auf dieser Karte, waren diese Flüsse, die es da im Kongo gibt. Was für eine Rolle spielen diese Flüsse, wenn es um das Thema der Klimakrise geht?
1: Also diese Flüsse münden alle oder fließen alle in den Fluss Kongo. Also mit einer Länge von 4700 Kilometern ist der Kongo, also der Fluss Kongo, der achtlängste Fluss der Welt und nach dem Amazonas der zweitlängste mit einer maximalen Durchflussmenge von

sein Einzugsgebiet, das eine Fläche von, wie gesagt, 386.000 Quadratkilometer umfasst, ist das zweitgrößte der Welt. Wir haben hier mit überdimensionalen Dingen zu tun. Der Kongo weist ein äquatoriales, fluviales Wasserregime. So nennt man das jetzt so technisch, weist ein äquatoriales, pluviales Wasserregime auf. Ein Großteil seines Einzugsgebiets liegt beidseitig des Äquators, was einen stabilen Wasserfluss gewährleistet, da immer mindestens einen Flussarm mit

0: 2000 Megawatts Wenn wir dann auch die Bewässer über das ganze Land berücksichtigen, haben wir dann also ein Potenzial von 100.000 Megawatt.
1: Das ist erwähnt, dass diesen Inga-Staudamm, verstehe ich das richtig, dass Inga einfach der Projektname ist?
0: Genau, also

0: 2516 Megawatt, also lediglich 2,5% ihres gesamten Wasserkraftpotenzials. Das ist gar nicht.
1: Weißt du, warum das so ist?
0: Es gibt viele Gründe, politische, vor allem, ja, und misswirtschaftliche Gründe auch, wie zum Beispiel, dass diese Staudämme nicht gut gewartet werden. Und das hat dann also mit der Zeit Probleme mit sich gebracht. In diesem Komplex haben wir

0: 2, sie wurde dann also in den 70er und 80er gebaut. Diese 2 funktionieren unter ihren Werten, also unter ihrer Kapazität. Es gibt ein Projekt, ein Riesenprojekt, die man nennt Grand Inland. Also das heißt der große Inland. Und dieser große Inland wird dann also mehrere Stadien umfassen, insgesamt 8. Wir haben momentan Inland 1 und Inland 2. Inland 3 ist im Bau. Es werden danach Inga 4, 5, 6, 7 und 8 kommen. Wenn wir dann also das alles erreichen mit dieser bis auf Inga 8, dann werden wir dann also in der Lage sein, 40.000 Megawatt zu erzeugen, allein in Inga. Die 60.000 übrige im Rest des Landes. Hier muss ich dann also betonen, wie wichtig und groß ist dann also Inga 3, weil Inga 3 allein wird dann also Strom, ein Wasserstrompotenzial erzeugen, die vergleichbar sind mit 20 großen Nuklearkraftwerken. Also allein mit Inga 3 werden wir dann also in der Lage sein, ganz Afrika mit Strom zu versorgen und sogar Südeuropa und Nahost, also das heißt ein Teil Asien. Momentan mit den wenigen Stromerzeugen, die wir da haben, ja, versorgen wir sogar die Nachbarländer. Also wir exportieren schon Strom.
1: Spannend.
0: Ja, also die Länder in südliche Region Afrika, wie Sambia, Zimbabwe, Südafrika, Botswana, kaufen einen Teil ihrer Strom aus dem
1: Kongo. Merkt man, wie viel Strom da eigentlich schon erzeugt wird. Und wir auch noch in einem sehr langen Projekt, wo wir jetzt quasi beim Bau von Inga 3 sind. Wir sind insgesamt

0: Bergfrauen auf der Amazonas in Brasilien, der zweitgrößte Regenwald der Welt. Also der kolumbische Regenwald ist die größte Kohlenstoffenke der Welt, mit einer jährlichen Kohlenstoffaufnahmekapazität von 1,2 Milliarden Tonnen Kohlendioxid. Also dieser Wald, der zwei Drittel der Demokratischen Republik Kongo bedeckt, ist zudem ein bedeutendster Biodiversitätsreservat.
1: Und was wäre deine Sendung auf der Radiofabrik?
0: Also, der Regenwald des Kongo ist die wichtigste Lunge unseres Planeten, nicht der Amazonas-Regenwald.
2: Der Regenwald im Kongo-Becken der zweitgrößte Regenwald ist. Wie kann es dann sein, dass er eigentlich die wichtigste Lunge unseres Planeten ist und eben nicht der Amazonas-Regenwald?
0: Weil eben der Regenwald Kongos speichert mehr CO2.

für Amazonas. Der Regenwald Amazonas ist größer als der in Sache CO2-Speicherung sind wir neu und helfen dabei, die Welt aufzubauen.

0: zu erzählen, was diese Torfmoore genau sind, die es da im Regenwald gibt.
1: Um das ein bisschen zu erleuchten, werden wir also mit einem Beispiel erzählen, und zwar mit den

bezeichnen die größte Gruppe von Torfmooren der Welt in der Nähe des Dorfes Lokolama, 55 Kilometer von Mbandaka in der Demokratischen Republik Kongo entfernt. Ja, also Mbandaka ist eine der wichtigsten Stadt in diesem Regenwaldgebiet. Diese Torfmoore erstrecken sich dann also über etwa 145.500 Quadratkilometer im Anzugsgebiet des Kongo-Flusses. Es gibt Forscher, die da

0: Hügel werden bisher nur 10% dieser Fläche bewirtschaftet.
1: Weißt du, warum das so wenig ist?
0: Das Land ist extrem reich an Rohstoff. Deshalb haben dann also die Regierungen bzw. die Regierenden immer die Landwirtschaft vernachlässigt. Aber der amtierende Präsident Félix Tshisekedi will es anders machen. Er sagt, es muss jetzt die Revanche der Landwirtschaft über

Landwirtschaft investieren, aus mehreren Gründen, damit man also erstens diese Arbeitsplätze schafft, damit das Land die Ernährung seiner Bürger gewährleistet und damit auch wirtschaftlich exportiert wird, und zwar weltweit. Es gibt nichts, was im Kongo nicht wachsen kann. Wir haben unterschiedliche Gebiete, und im Osten des Landes, wo wir dann also Berggebiete haben, haben wir dann also ein Klima wie in Europa. Dort werden dann also viele Produkte, die man hier in Europa findet, angebaut. Das Land besitzt außerdem 20 Millionen Hektar bewässbares Land. Das heißt, ein Land entlang von Wasserläufen, Sümpfen, Seen und so weiter. Ja, wir haben mehr von dem Fußboden gesprochen.

im inneren Land Sümpfe, ja, und überall, wo alle diese Gewässer fließen, irrigiert man also sozusagen, versorgt man

soit une premium qualité. Le cobalt est seulement batterie. Sämtliche Batterien, vor allem für die Automobilindustrie, also unser Auto, unsere E-Autos fahren meistens mit Kobalt aus dem Kobalt. Dann haben wir Lithium. Mit Lithium werden auch Batterien gebaut. Wir haben auch eine Brennqualität von Lithium und Kobalt, damit unsere Zuhörer verstehen, was gemeint wird mit der Brennqualität von Lithium. Es gibt dann also verschiedene

Sei gefährlich. Sehr gefährlich. Sehr gefährlich. Als weitere kritische Rohstoff gibt es dann also den Coltan. Der Coltan ist eine seltene Erde. Diese seltene Erde wird benötigt für den Bau sämtlicher Geräte der neuen Information- und Kommunikationstechnologien. Also unser Smartphone, unser Computer, unser Laptop, unser Fernseher, für die Raketen und so weiter. Also es gibt keinen Bereich, wo Coltan nicht benötigt wird. Und Coltan ist sozusagen der einfachste Name, den man gibt an diese seltene Erde, weil der wissenschaftliche Name dieser seltenen Erde ist Tantal. Ja? In dieser Tantal gibt es nicht nur Coltan, sondern auch andere Rohstoffe, Materie und so weiter. Das ist dann also ein Mix. Ja? Aber daraus nimmt man also den Coltan, um eben alle diese Produkte zu erzeugen.

0: jetzt insbesondere auch wahrgenommen wird als Gebiet, wo es diese Rohstoffe gibt. Können Sie nochmal nachhalten, von wem wird sie denn so wahrgenommen?
1: Da geht es dann also um politische Entscheidungen. Der amtierende Präsident der Demokratischen Republik Kongo ist ein Mensch, der sein Land denkt und arbeitet. Er ist nicht wie seine Vorgänger, die nur für sich selbst gearbeitet hatten und sich eine Tasche voll gemacht haben, sondern denkt er an das Volk und er findet, dass das Volk, das die Nation so beschämt hat, ja, davon profitiert.

Das heißt, dass wir den Mehrwert erst miteinander erzeugen müssen, bevor dieser Rohstoff in die Welt hinausgeht. Wir haben bis jetzt diese blöde Situation, dass unser Rohstoff das Land

0: für die Arbeitsplätze. Und dieser Mehrwert wird auch mehr Geld ins Land bringen.
1: Sag mal.
0: Andererseits, alle diese Möglichkeiten, die die Wirtschaft beleben werden, werden auch durch sämtliche Steuer und sonstige Beiträge auch die Wirtschaft und das Land dann also unterstützen.
1: Und was wäre deine Sendung auf der Radiofabrik?
2: So, als würdest du da auch so viel Potenzial sehen, auch für die Bevölkerung.
1: Mach's besser.
0: Es gibt sehr viel Potenzial für die Bevölkerung, weil es gibt fast alles Neues. Die Kongolesen sind sehr kreativ. Was fehlt bei ihnen, ist die Unterstützung. Und wenn diese Unterstützung kommt,

Du warst mit Face One, another in the city.

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0: eben sehr viel von den Potenzialen eben jetzt auch erzählt, was ja das Ziel dieser Sendung war. Was mich jetzt persönlich noch interessiert ist, gibt es da auch Dinge, die du kritisch siehst oder Dinge, wo du sagst, in diese Richtung darf es dann aber nicht laufen?
1: Es wurde bis jetzt alles schief gemacht. Und jetzt, dank der amtierende Präsident Felix Tshisekedi und Donald Trump, weil Donald Trump hat sich dafür eingesetzt, dass man damit aufhört, Kongolese umzubringen, um ihnen den Rohstoff wegzuschnappen. Der hat dann also den Vorschlag gemacht, wenn man Interesse an Rohstoff aus dem Kongo hat, dann soll man anfangen, Firmen gründen, also Geschäfte machen. Ja? Und in diesem

plus seul Lösungsland im Kampf gegen die Klimawandel. Ein Regenwald, der so viel CO2 speichern kann und spielt dann also damit.

Hektar Aktik bis 120 Millionen Hektar Ackerland eine bedeutende Rolle spielen. Wir können damit bis 2 Milliarden Menschen ernähren. Das heißt, das würde heißen, ein Viertel der Menschen unserer Planeten. Der vierte Grund sind die zahlreichen Rohstoffe, die wir dann also haben. Mit Rohstoffen muss man also immer zwei Kategorien unterscheiden. Es gibt dann also Rohstoffe, die schädlich sind, und es gibt dann also die wirklich zugute kommen, wie die dann also, die ich dann also erwähnt habe, zum Beispiel für die Produktion von diesen Batterien und so weiter. Also, da sind dann also konkrete Lösungen bzw. Möglichkeiten in rauer Menge, damit wir dann also unser Planet grün

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5: Zum Teil.
6: Also ich würde sagen, höchstwahrscheinlich, ich weiß auch nicht, was der tut.
5: Dinge.
6: Der spült einfach.
5: Ach ja, die technischen Probleme. Bitte bleiben Sie kurz dran.
6: Und ich sage nur, warum kann das Studio nicht einmal so sein, dass man es hernehmen kann? Was muss man da immer entwirren und Kabelsalat und umstöpseln?
5: Warum leben wir nicht in einer perfekten Welt?
6: Calimero, die Welt ist ungerecht.
5: Ja, genau. So. Ja, hiermit begrüßen wir euch recht herzlich zu einer weiteren Ausgabe der Sendung Artarium.
6: Das etwas andere Kunstbiotop im Schatten der Mozartkugel.
5: Auf der Radiofabrik zu Salzburg.
6: Und heute haben wir uns viel mehr vorgenommen, als wir je unterbringen können werden.
5: Wir, das sind Norbert Kahund.
6: Und Christopher Schmal.
5: Und ja, es ist multifaktorielles und recht komplexes Thema, was wir da heute aufbereiten möchten.
6: Genau, wir spannen den Bogen von Claude Lévi-Strauss, wobei Lévi-Strauss finde ich viel schöner.
5: Ja.
6: Ja, Lévi-Strauss, das klingt schon so.
5: Ich sehe da halt dann immer das Tier.
6: Ach so.
5: Aber mit Brille.
6: Ne. Also der hat in die 60er Jahre ein Buch geschrieben, Das wilde Denken.
5: Mhm. Ja. So heißt auch die Sendung heute.
6: Genau. Und wir spannen den Bogen von ihm, also von den 60er Jahren, also 1960er Jahren, bis über das Buch Anfänge von David Graeber und David Wengrow, das vor einigen Jahren herausgekommen
5: das
6: ist.
5: Das du uns heute vorstellen mögest.
6: Und beziehen gleich auch noch die aktuelle Performance von Marina Abramovic mit ein.
5: Balkan.
6: Erotik.
5: Erotik, Balkan, Epic.
6: Genau, ja. Balkan, Erotik, Epic.
5: Zwischendurch streuen wir ein wenig Sappho ein und diverse wissenschaftliche Analysen.
6: Genau, also das.
5: Und eigene Gedanken und.
6: Gedanken. Wir unterhalten uns natürlich auch drüber und lesen verschiedene, also zitieren. Und wer nicht mitkommt, der kann das dann nachher umtauschen.
5: Zum Beispiel, ja. Oder der möge sich doch unseren Artikel durchlesen, den man finden kann auf Radio. Alarm,
6: Premiere. Der Hase verrät sie. Super.
5: Den ihr finden könnt unter blog.radiofabrik.at/artarium.
6: Ja,
5: so heißt es richtig.
6: So wie der Dirigent mit den Handbewegungen. Darum macht der das.
5: Es braucht eine gewisse Bewegung und einen Flow.
6: Aber bevor du die verrät hast, also bevor es dir aus der Kurve gewichst hat, der Übergang, die Überleitung von und wer nicht mitkommt, der möge sich oder die möge sich unseren Artikel anschauen. Respekt. Also wirklich ein Straußblümchen. Der war wirklich gelungen, weil stimmt ja auch, diese Artikel begleiten immer wieder die Sendung und das gibt es eben Fotos und Links und auch ein Zitat aus dem vorzustellenden Buch und da kann man auch, wenn einem das jetzt vielleicht schnell war, wenn wir uns da irgendwo verschwurbeln, kann man nachschauen und da muss man nicht gleich reklamieren.
5: Richtig.
6: Und ich würde sagen, ja, das nächste Mal wird es leichter und alles entwickelt sich weiter, also nicht aufgeben. Bleibt, hört uns das nächste Mal wieder zu, vielleicht kommt dann was eingängiger gestaltet ist. Ja.
5: Ich glaube, ein Thema, was sich heute durchziehen wird, ist die Erotik als verbindendes Element zwischen verschiedenen Denkarten und Philosophien. Also zumindest von meinem Verständnis her.
6: Und was damit überhaupt gemeint sein könnte, weil in diesem Ganzen, wir haben ein Büchlein entdeckt in der Robertus-Buchhandlung, der Buchhandlung unseres Vertrauens, die bestsortierte Buchhandlung in Salzburg.
5: Nämlich über Erotik von Marina Abramovic.
6: Na, eben nicht von, sondern es heißt über Erotik Marina Abramovic.
5: Stimmt.
6: Weil es ist ein langes Interview mit der Marina Abramovic drin, aber dann sind Texte verschiedenster Autorinnen drin.
5: Ist in der Reihe erschienen Die Praxis, was KünstlerInnen bewegt.
6: Herausgegeben von Gropiusbau,
5: genau,
6: Berliner Festspiele.
5: Im Birke Verlag.
6: So, Birke, also so mit wie der Baum, der mit Alkohol trinkt. Ja. Birke. Ja. Ja.
5: Herausgeberinnen Jenny Schlenzker und Julia Grosse.
6: Und du hast da einen Text aus einem Kapitel über die Vulva.
5: Genau.
6: Das wäre doch schon mal interessant, da mal hineinzuschauen.
5: Ja, das Kapitel heißt Vulva, die Enthüllung des unsichtbaren Geschlechts. Und es geht in dem Auszug, den ich jetzt lese, um Mythen und Göttinnen. Während Isis jedoch um Osiris trauert und Demeter um Persephone, beschließt die mesopotamische Göttin Ishtar, die von den Sumerern Inanna genannt wurde und von den Semiten Astarte, aus freiem Willen in die Unterwelt zu steigen. Der Inanna-Hymnus ist mehr als 4000 Jahre alt und stellt eine Göttin vor, die sich derart selbstverständlich ihrer Geschlechtlichkeit bewusst ist, dass das immense Ausmaß der Anstrengung erahnbar wird, mit der solche Zeugnisse verdrängt wurden. An einer Stelle lehnt sie an einem Apfelbaum, als sie über ihre schön anzusehende Vulva jauchzte und sich selbst zu ihrer Schönheit beglückwünschte. An anderer Stelle singt sie ein Lied ihrer Vulva und vergleicht sie mit einem Horn und dem jungen Mond. Auf ihrem Weg in die Unterwelt legt sie an jedem Tor einen ihrer sieben Schleier ab. Als sie sich schließlich durch das siebte und letzte Tor begibt, ist sie nackt. Dort tritt sie vor ihrer Schwester Ereshkigal, die Göttin der Unterwelt. In ihrer vergleichend kritischen Analyse der indoeuropäischen Religionen, die Göttin und ihr Heros, bezeichnet Heide Göttner Abendroth Ereshkigal als einen Aspekt der dreifachen Inanna Ishtar Ereshkigal. Ishtar steht demnach nackt vor sich selbst und als sie sich anblickt, stirbt sie. Inkarniert also als Todesgöttin, als tote Göttin, um nach drei Tagen wieder aufzuerstehen. Der Yambe-Baubo-Bept-Ishtar-Mythos speist sich aus zahlreichen Quellen und findet sich in den entferntesten Kulturen. Die sumerische Göttin Bau oder Baef, wie sie in Phönizien hieß, war die Hüterin der Quellen, Höhlen, Eingänge. Mit einem Wort, der Vulva.
6: Also, jetzt bei, da waren ja schon so viele wissenschaftliche, ja, also und ja, 4000 Jahre war jetzt mal so die Zeitspanne, das mal so als kleinen Appetizer zur ganzen Geschichte. Was dabei aber wirklich, was ich jetzt nochmal betonen möchte, hervorheben, diese Mythen und dieses Wissen um weibliche Prinzipien, weibliche
5: Riten,
6: weibliches Wissen, Erotik, Macht,
5: Körperlichkeit,
6: Bedeutung, ja, sind nicht in Vergessenheit geraten, wie die Autorin hier hervorhebt, sondern sind mit großem Kraftaufwand, ja, mit viel Energie systematisch
5: versucht worden, auszurotten.
6: Verdrängt, ja, ist noch eine Andeutung. Ja. Ja? Also wirklich ausrotten geht schon, ist sehr krass, geht in die richtige Richtung. Sag mal, eliminiert.
5: Ja.
6: Also ex liminis, also jenseits der Grenzen der, ja, Wahrnehmung, genau, und des allgemein für anständig empfundenen hinausgeschoben, hinausgedrängt und auch tabuisiert, dass es ja nicht wieder reinkommt.
5: Anständigkeit ist das Stichwort für die nächste Nummer. No, no, cash or cash.

0: Buffy St. Marie, No, ja. No Casher Gash.
1: Eine Weltnummer unseres Erachtens.
0: Großartig, und ich liebe diese, also wir haben ja mitgesungen, jetzt diese Zitate wie Old Columbus, he was looking good when he got lost in our neighborhood.
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0: Das, so auf den Punkt. Das Lied hat uns meine leider verstorbene Cousine Elke Mader gezeigt. Sie hat das oft als Einstieg, sie war ja Professorin für Kulturanthropologie, als Einstieg zu Seminaren und Vorlesungen, speziell zur Kolonialgeschichte Amerikas verwendet. Und das ist ja also der Grund, warum mich dieses Thema interessiert, weiter zu denken und weiter zu. Sie hat auch Gender Studies gemacht dann in den letzten Jahren. Und vor allem es sehr zu feiern. Und ich glaube, wir freuen uns da beide drüber, dass diese Themen in den letzten 10, 20 Jahren doch zunehmend nicht nur in akademischer Fachsprache, sondern halt auch allgemein verständlicher aufbereitet werden, dass man sagen kann, aha, so war das und das ist irgendwie weggekommen. Da muss man sich nicht so mühsam selber zusammensuchen, wie haben jetzt die Hexenverfolgungen mit der kolonialen Ausbeutung und dem kapitalistischen Wirtschaftssystem zum Dorn, was hat die jeweilige katholische oder sonstige christliche Religion dazu beigetragen und
1: ja,
0: warum fühlt sich vieles, wo wir heute leben, so unstimmig an?
1: Also mir kommt schon vor, dass es irgendwie über die Jahre greifbarer worden ist, weil halt einfach sie, glaube ich, schon mehr Menschen auch damit befassen und nämlich nicht nur eben, wie du sagst, im wissenschaftlichen Kontext, sondern eben auch in Fantasy, in der Belletristik, generell einfach quer durch die verschiedenen Bänke und Lebenszonen.
0: Das Thema bzw. die Themen werden präsenter und ja, also ich habe jetzt zurzeit gerade ein Mörderbuch in der Reißen. Also das ist ein fetter Wälzer, da ist das sogenannte kritische Apparat hinten, wo die ganzen Fußnoten und Literaturverweise sind, der ist ein Viertel vom ganzen Buch.
1: Wow.
0: Ja, das Buch hat ja beide 700 Seiten. Aha. Anfänge von David Wengrow und David Graeber, einst hochgepriesen vom Dennis Scheck, ein Bestseller. Und da möchte ich jetzt einmal den Bezug zur Elke herstellen. Weil also es geht in dem Buch grundsätzlich darum, es ist David Graeber, ein Anthropologe, der allerdings schon verstorben ist, und David Wengrow ist ein Archäologe, sind hochqualifizierte Kapazitäten, die beschlossen haben, einmal sehr viele Mythen und Vorurteile oder vermeintliches Wissen, was wir in der Schule lernen, einmal abzuklopfen und zu hinterfragen, aus der gesamten Menschheitsgeschichte, das heißt Beginnings, the Dawn of Everything auf Englisch und auf Deutsch als Anfänge, eine neue Geschichte der Menschheit. Und das, wo ich an meine Cousine und ihre Forschungsschwerpunkte denken habe müssen, ist, wo über die Vorurteile sozusagen der zivilisierten, kultivierten Bevölkerung gegenüber den Wilden, ja, gerade in den kolonialisierten Ländern Lateinamerikas gesprochen wird. Also wir bringen die Zivilisation und das sind ja die Wilden, sind die Menschenfresser, muss man sich fürchten, muss man Angst haben. Und sie bringen andere Quellen. Zum Beispiel gab es da eine Frau mit dem Namen Helena Valero, die wurde von den Yanomami, das ist ein als besonders kriegerisch geltendes Volk Amazoniens, entführt, lebte mehrere Jahre bei denen und hat in schriftlichen Zeugnissen festgelegt, also kam dann zurück, wurde befreit, kam zurück in die Zivilisation, hat einen derartigen Kulturschock erlebt, dass sie gesagt hat, liebe Leute, also die Yanomami sind weder Teufel noch Engel, die sind genauso Menschen wie wir, aber sie leben besser. Tschüss, ich gehe wieder zurück. Ja? Und da steht Jetzt auch die Elke hat einmal versucht, die war ja bei dem Volk der Achuachivaro und hat dort den Sohn des Schamanen oder den kommenden Schamanen kennengelernt, war aktiv bei der Gesellschaft für bedrohte Völker und hat mit dem gemeinsam beschlossen, ihn auf eine Art Welttournee als Speaker mitzunehmen.
1: Okay.
0: Und ich glaube, in der dritten Station, es war in Tokio oder New York, hat der einen solchen Kulturschock erlebt, dass er gesagt hat, tut mir leid, ich will sofort zurück nach Hause.
1: Verständlich irgendwie.
0: Ja, verständlich. Mhm. Und da steht jetzt in diesem Buch, im Gegensatz dazu taten Indianer, die durch Adoption oder Heirat in die europäische Gesellschaft aufgenommen wurden, auch wenn sie im Vergleich zu der unglücklichen Helena Valero beträchtlichen Wohlstand und eine gute Schulbildung genossen, fast immer genau das Gegenteil. Sie flohen entweder bei der ersten Gelegenheit oder kehrten, nachdem sie ihr Bestes versucht hatten, sich anzupassen, aber letztlich gescheitert waren, wieder in die indigene Gesellschaft zurück, um dort ihren Lebensabend zu verbringen. Ja? Also im Gegensatz zu den allgemeinen Vorurteilen, sie müssen auch froh sein, wenn sie da jetzt diesen Wohlstand und diese technischen Fortschritte und so weiter. Ja.
1: Und all diese wunderbaren Drogen.
0: In dem ersten Teil des Buches wird sozusagen die indigene Perspektive mit einbezogen. Ich habe gesagt, Moment einmal, die bisherige Geschichtsschreibung, was wir in der Schule lernen, das ist eine, man sagt halt fachlich eurozentristische, das ist eine abendländische, das ist die Geschichtsschreibung der Sieger. Wenn man aber die Quellen mit einbezieht, was jetzt Weise aus den Völkern, wo die Weißen, also nicht die Weisen, die unweisen Weißen da hineingeknallt sind und alles unterworfen haben, wie die diese Gesellschaften betrachtet haben und was die für Kritik geäußert haben, wenn man das mit einbezieht, kommt man auf einen ganz anderen Befund. Mhm. Und das finde ich sehr gut.
1: Ja, das ist sehr, sehr spannend. Da freue ich mich auch schon drauf auf das Buch.
0: Es ist sehr gut. Allerdings ist das Buch fachlich doch so anspruchsvoll und vielfältig, dass ich alle Nase lang eine Pause machen muss und zwischendurch wieder kleine Erzählung lesen oder irgendwas, wo Menschen was machen und so weiter, weil sonst drifte ich ins Abstrakte.
1: Verstehe ich.
0: Aber generell ist es empfehlenswert, erschienen im Klett-Cotta Verlag. Und wir spielen jetzt
1: Midnight Oil, Beds Are Burning.
0: Wo ich das erste Mal davon erfahren habe, dass auch in weißen Gesellschaften in Australien Bewegungen entstehen, man sagt, Moment einmal, das Land kehrt ja nicht uns, das kehrt ja denen, wir müssen es zurückgeben.

0: Naja, und jetzt zwei unterschiedliche Positionen, die das gleiche Thema beleuchten. Du liest aus dem Buch über Erotik.
1: Marina Abramović. Genau, nämlich aus dem Kapitel Erotik ist die Bejahung des Lebens bis in den Tod. Die antike griechische Dichterin Sappho aus Lesbos bezeichnete Eros als süß-bitteres Getier, als Biss, der zugleich verwundet und reinigt. Die kanadische Dichterin und Altphilologin Anne Carson liest jenen Biss als Übertragung eines Begehrens, das die Vorstellungskraft selbst strukturiert. Zwischen diesen Polen, Eros als Einverständnis und Eros als Schnitt, errichtet Abramović eine dritte Ebene, Eros als Verausgabung. Ihre Performances sind keine Allegorien des Begehrens, sondern Mittel, es zu produzieren, es zu regulieren, es zu verbrennen und es offenbarend zu erschöpfen. Für den französischen Philosophen Georges Bataille sind ebensolche Übergänge die Bedingungen des Lebens. Existenz, so argumentierte er, ist nicht von Knappheit strukturiert, wie in der Wirtschaftslehre behauptet, sondern vom Überschuss. Die Sonne flutet die Erde mit mehr Energie, als genutzt werden kann. Dieses Plus, der verfemte Teil, muss verschwendet werden. Wenn er sich nicht bereitwillig in Kunst, Luxus, Sex, Ritual oder Opfergaben verliert, dann wird er sich in Zerstörung und Krieg entladen. Erotik ist die bevorzugte Form dieser Aufwendung. Eine unproduktive Aufwendung von Energie, die das Heilige offenbart. Abramovichs Kunst fungiert als solch ein Gefäß, das gefährliche Überschüsse in Formen umwandelt, die binden, irritieren und transformieren.
0: Super. Also das lasst sich mir auf die Seele sinken. Wir werden dann die Sendung im Anschluss, also nicht im Anschluss Österreichs, sondern das Deutsche Reich 1938, schon längst vorbei.
1: Adi und dann Tisch mit dir.
0: Also gleich dann nachher im Laufe des heutigen Abends werden Sie sehen, dann auf der CBA online stellen.
1: Dem Cultural Broadcasting Archive.
0: Das ist total genial. Ich habe gestern erfahren, dass einer der Jugendlichen, mit dem ich früher Sendung gemacht habe, ja, eine frühe Nummer von Please Madam immer wieder in der CBA in unserer Sendung aufsucht, weil es der einzige Ort im Internet ist, wo die noch zu hören ist.
1: Ja? Herrlich.
0: Heute schauen Sie sich dafür, weil die ist viel zu rau und viel zu jugendlich und viel zu scheiß drauf, heute sind sie so glatt und kommerziell. Ne? Na gut, egal.
1: Die Musikkritik des Tages.
0: Das war die Musikkritik des Tages. Ich lese jetzt wieder aus Anfänge eine neue Geschichte der Menschheit von David Wengrow und David Graeber. Aus dem Kapitel 4, das, und das ist herrlich, was diese Kapitel für Überschriften haben, dass die Überschrift trägt, freie Menschen, der Ursprung der Kulturen und die Entstehung des Privateigentums, nicht unbedingt in dieser Reihenfolge. Ja, das ist einmal eine Kapitelüberschrift.
2: Großartig!
0: Genau deshalb sind die ethnografischen Berichte so wichtig. Man hätte Völker wie die Nuer oder die Inuit nie als Fenster zu unserer fernen Vergangenheit betrachten dürfen. Sie sind Kinder des modernen Zeitalters, genau wie wir. Aber sie zeigen uns Möglichkeiten, auf die wir nie gekommen wären, und sie sind der Beweis, Menschen können solche Möglichkeiten verwirklichen und in ihrem Umfeld sogar ganze Sozial- und Wertsysteme aufbauen. Kurz gesagt, sie erinnern uns daran, dass Menschen sehr viel interessanter sind, als andere Menschen manchmal geneigt sind, sich vorzustellen. In diesem Kapitel tun wir zwei Dinge. Erstens setzen wir unsere Geschichte des Paläolithikums weiter Richtung Neuzeit fort und betrachten einige der außergewöhnlichen kulturellen Systeme, die weltweit entstanden, bevor unsere Vorfahren sich der Landwirtschaft zuwandten. Zweitens wollen wir die Frage, die wir im vorangegangenen Kapitel gestellt haben, beantworten. Warum sind wir stecken geblieben? Warum haben sich einige menschliche Gesellschaften von den flexiblen und wechselnden Ordnungen entfernt, die für unsere frühesten Vorfahren offenbar typisch waren? Und warum konnten dadurch bestimmte Individuen oder Gruppen dauerhaft Macht über andere beanspruchen? Männer über Frauen, Alte über Junge und schließlich Priesterkasten, Kriegeraristokratien und Herrscher, die tatsächlich herrschten.
1: Ja, ja. Herrscher, die tatsächlich herrschten.
0: Da geht es schon zur Sache. Ja. Und es war ja in dem Zusammenhang, war das ja der Punkt, wo ich auf das Buch angesprungen bin, das Zitat, das der Dennis Scheck damals in Druckfrisch herausgehaut hat. Mhm. Das kommt, habe ich wiedergefunden, kommt drin vor, das Problem ist nicht, dass solche Herrscher, Priesterinnen, Priester, Prinzessinnen, Könige und so weiter aufgetreten sind und tatsächlich geherrscht haben. Das Problem ist, dass wir die aufgetreten sind und den Anspruch zu herrschen verkündet haben, dass der Rest der Menschheit sie nicht einfach laut ausgelacht und weggeschickt hat.
1: Sondern alle, ja, na, okay, ja, dann.
0: Und das hat sich so herrlich drauf gereimt, also Zeit meines Lebens oder seit einiger Zeit, in der zweiten Hälfte meines Lebens, jedes Mal, wenn ich irgendwelche Hitler-Dokus mal anschaue und ich sehe diesen Volknolk da irgendwie herumhampeln. Hupfen und raunzen, dann denke ich mir, Alter, das ist eine komplette Lachnummer.
1: Ja? Ja.
0: Und seitdem, das öffnet natürlich auch das Auge, sich einen Trump oder einen Kickl oder einen Orban oder sonst irgendwen auch noch mal ein bisschen anders an. Mhm. Oder einen Putin. Leider seid ihr alle wo angereint. Also, ja, das ist der große Präsident und die haben den gewählt auch noch.
1: Also, ja, der Gröfatz.
0: Genau. Also das schauen wir doch, blenden wir doch lieber mal zurück in die Vergangenheit, beziehungsweise beziehen wir die indigenen Perspektiven mit ein.
1: Endlich.
0: Und da habe ich unlängst...
1: Begegnen wir ihnen auf Augenhöhe, machen wir sie zu Gesprächspartnern.
0: Die Gruppe Yotu Yindi entdeckt, auch aus Australien. Das ist eine Aboriginal Rock Fusion Initiative, die aber gleichzeitig eine Bewegung für die auf Augenhöhe Anerkennung der Aboriginal Völker ist.
1: Mhm. Und First Nations.
0: Genau. Sind sie ja im wahrsten Sinne, also sind die, wo die Weißen mit Night Owl sagen, it belongs to them, the land, we gotta give it back. Mhm. Und jetzt sagen die, ja, aber nicht nur schön reden, we want a treaty.
1: Ja, wir wollen einen Vertrag.
0: Wir wollen wirklich einen Vertrag.

0: Ja, also in dem Buch über Erotik Marina Abramović ist das letzte Kapitel, hat mich sehr zum Grinsen und zum Nachdenken gebracht. Und das heißt Öko-Sex-Manifest. Ich lese da das Intro vor. Mit ihrem Öko-Sex-Manifest 2011 begründeten die Filmemacherin und Kunstprofessorin Elizabeth M. Stevens und die Performance-Künstlerin Annie M. Sprinkle die ökosexuelle Bewegung und entwickelten eine Form des Umweltaktivismus, der die Beziehung zur Erde als erotisch begreift. In ihren sexuell expliziten, manchmal pornografischen Performances inszenieren sie queeren Sex als eine transformative Kraft zur Rettung des Planeten und zur Schöpfung neuer geschlechtlicher Identitäten. Sie verwischen die Grenzen zwischen Biologie und Ökologie und weisen den Weg vom Paradigma der Erde als Mutter hin zu einer Vorstellung von der Erde als Liebhaberin. Und in diesem Manifest lese ich den sechsten Eintrag. Das Ökosex-Gelöbnis. Ich verspreche, dich, Erde, zu lieben, zu ehren und wertzuschätzen, bis dass der Tod uns für immer näher bringt.
1: Super. Ich glaube, jetzt kommt wirklich auf oder jetzt kommt raus, wir sprechen über indigene Völker, wir sprechen über verdrängtes, eliminiertes Wissen. Mhm. Wir befinden uns in der Gegenwart, im Hier und Jetzt, und wir reden über das Zurückgeben, über einen Vertrag. Mhm. Und ich möchte gerne einen Friedensvertrag im Krieg der Geschlechter erleben.
0: Ja, denn das wäre endlich mal notwendig.
1: Das in die Sklaverei geborene, das kastrierte Geschlecht, mhm. seit Jahrhunderten gibt diese Gewalt, wird von Generation zu Generation weitergegeben. Ja. Und ich finde, solche unglaublich
0: holistischen, ganzheitlichen,
1: danke, genau. Ja. Ja, ganzheitlichen, viele Elemente und Ebenen verbindende, also vom Sexuellen, dem Spirituellen, dem Politischen, dem Individuellen, der Selbsterfahrung, ja, wie es eben Marina Abramović und Kolleginnen in ihrer Kunst machen, unglaublich gut, und wollte eben auch zeigen, wie das in dem Kontext der aktuellen ethnografischen, kulturanthropologischen, archäologischen Forschung seine Bewahrheitung findet und seine Grundlage, weil das sind auch Elemente, die immer schon da waren und die dann, also die von selber da waren, für die sich Menschen entschieden haben und die dann aus Machtkalkül und aus, ja, da können wir wen ausnutzen und wir haben was davon, Sklaverei, genau, Kolonialismus etc., an den Rand gedrängt, verpönt und mit Folter und Todesdrohung und Gewalt, Hexenverbrennung durchgesetzt wurde. Ja. Mhm. Und Claude Lévi-Strauss, der einerseits, dem der Verdienst gebührt, also diese zweite Art des Wissenserwerbs, das Experimentieren, das Wissen vom Konkreten, das Erfahren, das Ausprobieren, also das als gleichrangige und gleichwertige, nur andere Strategie zum Wissenserwerb im Gegensatz zu dem akademischen Abstraktionswissen, das heute vorherrscht, ja, der das aufgebracht hat in die 60er, hat gleichzeitig in seinem Buch Das wilde Denken mit keinem einzigen Wort erwähnt, dass dort, wo er geforscht hat und in den Gesellschaften, die vorher da waren, es meistens Frauen waren, die genau dieses Wissen über Pflanzenheilkunde etc. diese Rituale gepflegt haben. Also die Elke war dann in den 70er Jahren in Amazonien und hat dort immerhin schon einmal über den Zusammenhang des Weltbildes und der Schöpfungsmythen mit der Aufgabenaufteilung zwischen Männern und Frauen in der Sozialordnung geforscht.
0: Okay, ne? Spannend, ja.
1: Und ich glaube, also was wir auf jeden Fall noch machen müssen, um diese Sendung ganz werden zu lassen, ist dann die Marina Abramović noch wortwörtlich, persönlich zu Wort kommen.
0: Ich möchte nur ganz kurz sagen zu diesen zwei Denkarten. Wenn man dann einmal ein paar Sekunden lang drüber nachdenkt, ist es eigentlich eh offensichtlich, dass es beides braucht und dass das eine ohne das andere nicht kann und dass wir einfach beides in uns integrieren müssen und lernen und erfahren müssen.
1: So wie es die von welchen Philosophien auch immer abgeleiteten oder welchen Wissenschaften abgeleiteten Prinzipien das Männliche und das Weibliche so auf der Ebene jeder Körperzelle gibt, ja, und jedes von uns nur im konstruktiven Zusammenwirken von männlichen und weiblichen Eigenschaften überhaupt zustande gekommen ist. Aber wir wollen, dass das nicht mehr als Konkurrenz und als Entweder-Oder gedacht wird, sondern dass es in vielen auch gesamtgesellschaftlichen Bereich als ein selbstverständliches, gemeinschaftliches, gemeinsames begriffen werden kann. So. Normalerweise ist die Frage jetzt, normalerweise denken wir Erotik in unserer Kultur als etwas sehr Privates. Doch in deinem Werk, insbesondere Balkanerotik Epic, ist Erotik etwas Gemeinschaftliches und sehr Öffentliches. Marina Abramović, es ist eine Sache, eine Liebesbeziehung zu führen, die sehr privat ist. Aber die Erotik ist anders. Insbesondere, wenn du etwas als Gruppenexperiment machst, was ich im Balkan Erotic Epic vorschlage. Du öffnest diese erotische Seite in dir selbst, dem Universum, und tust das so öffentlich wie möglich. Und besonders in der Natur werden andere energetische Mittel verfügbar, der Vollmond, die Sonnenfinsternis, der Regen, all diese Elemente. Frage: Es ist interessant, wie diese verschiedenen erotischen Rituale miteinander verbunden zu sein scheinen. Sie handeln viel vom Verlust des Selbst, vom Überqueren einer Schwelle, von Transformation. Kannst du mehr dazu sagen? Marina Abramović, für mich sind sie wie Portale. Es sind Werkzeuge, um das Leben auf eine andere Weise zu verstehen. Ein anderer wichtiger Aspekt ist auch die Dauer. Warum ist es wichtig, dass Rituale so lange dauern? Weil du, wenn du etwas Kurzes machst, immer noch spielst, mit dir deiner selbst bewusst bist, befangen. Und irgendwie nimmt dich das aus der wirklichen Erfahrung heraus. Aber wenn du etwas machst, das lang genug dauert, sodass du wirklich den Punkt der körperlichen Erschöpfung erreichst, dann passiert etwas anderes. Du wirst verletzlich. Mit anderen Menschen geteilte Verletzlichkeit schafft Gemeinsamkeit. Und du gehst an die Grenzen dessen, was dein Körper üblicherweise handhaben kann. Rituale helfen dir, Zugang zu einer bestimmten Art von Energie zu bekommen. Manche dauern Stunden und Tage lang an, sodass du in einen Trancezustand kommst. In dem Moment, wenn dein Gehirn zu denken aufhört, kann dein Körper seine eigene Weisheit spüren. Das Portal des Schmerzes zu durchschreiten, das ist das Wesentliche hier.
0: Bis zum nächsten Mal. Wärme ich lieb.
1: Mal wieder.

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Ja, 57 Jahre ist es nun her, als Richie Havens am 15. August 1969 um 17.07 Uhr als erster Künstler auf die Bühne ging, mit seinen Songs das Woodstock Festival eröffnet hat und zum Schluss zusätzlich einen Song improvisieren musste, weil die nachfolgenden Bands sich verspätet haben. Und so wurde aus einem geplanten kurzen Auftritt ein fast dreistündiges Set und am Ende hatte Richie Havens keine Songs mehr und improvisierte deshalb Freedom. Der Song wurde auch dann zum Woodstock-Klassiker. Ich begrüße euch bei Flower Power Radio und wie jedes Jahr im August gibt es bei mir in dieser Stunde wieder Erinnerungen vom Woodstock Festival, das bis heute ja unvergesslich geblieben ist und zum Symbol der Hippie-Bewegung geworden ist. Three Days of Peace and Music. Unter diesem Motto traten damals 32 Bands und Interpreten vom 15. bis 18. August auf und veränderten mit ihrer Musik eine ganze Generation. Musik, Freiheit, Frieden und die Hoffnung auf eine andere Gesellschaft stand im Mittelpunkt des Festivals. 432 Songs aus verschiedenen Musikrichtungen konnte man auf diesem Festival hören und auch wenn viele der großen Bands wie die Beatles, Rolling Stones oder auch Led Zeppelin gefehlt haben, so gelang es den Veranstaltern doch, durch höhere Gagen viele gute Musiker zu engagieren und für einige war der Auftritt dann auch der Beginn einer erfolgreichen Karriere. Auch diesmal habe ich wieder eine Auswahl an Songs aus diesem Festival zusammengestellt und ich hoffe, ich kann euch jetzt mit diesen Songs ein bisschen in die Hippie-Zeit zurückversetzen und es geht gleich los mit Tim Hardin und seinem Simple Song of Freedom.

Ja, das war jetzt Tim Hardin mit seinem Simple Song of Freedom. Er kam eigentlich nur als Besucher zum Festival, musste aber dann als Lückenfüller auf die Bühne gehen, weil es so geregnet hat und die Technik einfach mit dem Aufbau der Anlagen warten musste. Das Thema Freedom spielte ja auch eine große Rolle in Woodstock. Das Festival war nicht nur ein Konzert, sondern, wie bereits erwähnt, ein Aufschrei der Jugend gegen den Krieg, für eine freie Liebe und für ein anderes Verhalten, als die Elterngeneration vorgelebt hat. So wichtig das Festival auch für manche Künstler gewesen ist, war die Musik trotzdem Nebensache. Denn das Allerwichtigste an Woodstock war die Vermittlung von einem neuen Lebensgefühl. Und so hat Woodstock auch eine ganze Generation verändert. Und eigentlich waren es ja 4 Tage Peace and Music. Denn durch die verschobenen Auftritte der Bands und durch die schlechte Wettersituation beendete Jimi Hendrix mit Hey Joe erst am Morgen des 4. Tages das Festival. Den hören wir aber später, denn jetzt kommen gleich Santana, Country Joe and the Fish und Kent Heat mit der inoffiziellen Hymne des Festivals Going Up the Country.

Ja, alle wollten aufs Festival. Die Veranstalter hatten mit 60.000 Besuchern gerechnet. Gekommen sind dann rund 500.000, was natürlich zu einem großen Chaos geführt hat. Die Absperrgitter wurden einfach niedergerissen und das Festival wurde dann zum freien Festival erklärt, sodass auch keine Eintrittskarten mehr notwendig gewesen sind. Die Parkplätze waren sowieso überfüllt und lagen 24 Kilometer vom Festivalgelände entfernt und somit schafften es auch 250.000 Fans einfach nicht mehr rechtzeitig aufs Gelände. Alle, die es geschafft haben, waren gekommen, um die großen Musiker dieser Zeit live zu erleben. Und nachdem es, wie schon gesagt, auch zu großen Verschiebungen im Programmablauf gekommen ist, mussten die Künstler auch eine Nachtsession einlegen. Und so traten erst nach Mitternacht Creedence Clearwater Revival, Janis Joplin und Sly and the Family Stone auf.

Ja, Woodstock war auch ein historischer Moment für die Menschheit. Es war die größte Friedensparty unter dem Aufhänger »Mine is yours« oder »Ich bin du, du bist ich«. Jeder kümmert sich um jeden. Woodstock hat eine Generation verändert. Alle am Festival träumten vom Frieden und einer besseren Welt und feierten somit 3 Tage im sanften Drogenrausch mit Musikern, von denen bis heute noch einige von ihren damaligen Auftritten zehren und zu Legenden geworden sind. Einer der bedeutendsten Bands, die in Woodstock aufgetreten sind, war die englische Rockband The Who. Sie war die einzige Band, die ihre Gage im Voraus erhalten hat. Ihr Auftritt war bereits um 5 Uhr am Morgen des 3. Tages. Der Titel Pinball Wizard wurde im Frühjahr 1969 veröffentlicht und ist einer der bekanntesten Songs der Band. Jefferson Airplane eröffneten dann am Vormittag diesen Tag mit ihrem Song Somebody to Love und nach einer längeren Unterbrechung kam erst um 14 Uhr Joe Cocker auf die Bühne.

0: Das war Joe Cocker mit With a Little Help from My Friend, und mit diesem Coversong von den Beatles begann 1968 sein großer Durchbruch und ebnete auch seinen Weg zum weltweiten Erfolg. So, jetzt haben wir zum Schluss noch drei Songs vom letzten Festivaltag: Blood, Sweat and Tears, Crosby, Stills, Nash and Young und Hey Joe von Jimi Hendrix, der mit diesem Song am vierten Festivaltag um 9 Uhr in der Früh nur mehr vor 35.000 Besuchern das Festival beendet hat, weil schon viele auf dem Weg nach Hause gewesen sind. Ja, und beenden muss auch ich schon wieder meine Sendung. Es war heute ein kleiner Rückblick mit viel Musik auf das legendäre Musikfestival aus dem Jahr 1969. Jedes Jahr im August erinnere ich ja mit Songs der aufgetretenen Musikern an Woodstock. Und wie am Anfang der Sendung erwähnt, werden wir diese Friedensparty wohl auch nie vergessen. Ich freue mich, wenn ihr wieder dabei seid bei meiner nächsten Sendung am 27. September um 18 Uhr. Bis dahin wünsche ich euch eine gute Zeit mit viel Musik und schaltet ein, wenn es dann wieder heißt.
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1: also ich bin mir ziemlich sicher, dass die zwei die gleiche Gesichtscreme haben. Der Putin und der Netanyahu. Die schauen seit einem halben Jahr ziemlich gleich glatt aus und so ein Touch wie ein Wachsblattl. So wie wenn sie aus der Toy Story waren. Immer früher, zum Beispiel der, wie hat der geheißen, mit dem Brandmal, der Gorbatschow, der ist dazu gestanden, dass er dieses Brandmal hat. Und der hat das nicht kaschiert oder irgendwie übertönt oder übertüncht oder überstrichen, überschminkt. Und wenn man jetzt Nachrichten schaut und es kommt der Putin, dann ist der so aufgeputtend. So.
2: Ja, das ist kein guter Schmäh für dich. Programm.
1: Ist doch kein Schmäh, das ist doch. Ist jetzt eine Tatsache. Ich habe mir schon überlegt, ob ich es verwenden kann, aber.
2: Wann hast du den Auftritt?
1: In 3 Tagen.
2: Okay.
1: Ja, aber das heißt ja, man soll sich an Tatsachen halt nicht krampfhaft was erfinden.
2: Das stimmt, aber so, ich weiß nicht, so.
1: Du glaubst mir nicht, witzig. Nein, du glaubst mir nicht, dass ich das festgestellt habe.
2: Aha. Wie?
1: Das kommt davon, weil du bei den Nachrichten, du liegst immer da und schaust in ein Buch oder du sitzt da und strickst und schaust auf die Nadeln runter, aber dir fällt das gar nicht auf, wie die Leute hergerichtet sind. Und mir fällt das auf.
2: Ja, aber...
1: Helga, ich glaube, du nimmst mir jetzt meine besten... nicht vorbereiteten
2: ich
1: Pointen.
2: Ich weiß, dass du ganz viel bessere Schmähs auf Lager hast.
1: Ich glaube, du kennst mich besser.
2: Der war gut.
1: Der war aber vorbereitet. Ach, herrje.
3: Sie glauben überhaupt nicht, wenn man da alle trifft, wenn ich meine Blumen verkaufe und daneben den Kaffee, ich habe einen sehr guten Kaffee jetzt, den habe ich mir neu jetzt geholt, da gibt es eine Brennerei, gleich um die Ecken. Also, Sie können mir nicht verstehen, wenn man da alle trifft und was man da alles erfährt. Ich kann das richtig genießen. Und der Kaffee heißt übrigens Rocco. Rocco-Brennerei, kann ich wirklich empfehlen.
4: Rösterei?
3: Ja.
4: Weil sie Brennerei sagen.
3: Sagt man Rösterei? Ich hab das nicht gewusst. Heißt das Rösten?
4: Ich denke halt an Schnaps bei Rocco Brennerei. Denke ich mir, ist
3: ein
4: guter Wodka.
3: Ja, weil du das sagst. Egon, der macht auch einen Schnaps. Da aber der... Recht. Ja, der macht einen Schnaps. Aber der Kaffee...
4: der tut Rösten und Brennen.
3: Ja, Rocco.
4: Das ist vielleicht auch der Witz mit dem R, da hat er da, glaube ich, in seinem Logo 3 R, Rocco.
3: Ja, Rocco, der hat aber das ist auch die Reklame, was er immer macht.
4: Brenner.
3: Allerdings nur im Das Kino, aber was der vorher da, wo der Maler immer ist mit die
4: Butterbrote. Der ist gut, der gefällt mir sehr gut.
3: Und da kommt jetzt auch von dem Röstfrisch,
4: das ist
3: der Rocco.
4: Das ist aber eine alte Werbung, das wissen wir nicht mehr. Aber meine Mutter hat mir gesagt, es hat es früher schon mal gegeben, dass da eine Frau immer im Fernsehen oder im Radio war, die immer das Röstfrisch so ausgesprochen hat.
3: Tatsächlich?
4: Ja.
3: Das dann war hat klar, sich der das nur übernommen.
4: In der frühesten Zeit, ja.
3: Aha.
4: Aber er ist gut. Er hat was Bitteres. Vielleicht sollte man auch sogar den Rocco seinen Kaffee mit seinem Wodka einmal probieren.
2: Was denn, Pullover ziehst du dann?
1: Ja, du hast gesagt, der putzt mich so auf. Der lenkt von meinen tiefen Gesichtsfalten so ab.
4: Ich muss wieder um meine Radl richten.

0: da.
1: Ja, willst du nicht nur was, ein paar Fräschen mitnehmen?
0: Oder ich komme wieder um.
1: Ich hätte noch welche Astern.
0: Ich bicke dem den Botschen und dann komme ich wieder.
1: Aber für deine Freundin?
0: Ja, für mich heimbringen, ja klar, aber das, wenn ich die jetzt mitnehme, dann sind sie schon hin, bevor ich.
1: Ja, nicht, dass du das wieder vergisst, so wie letztes Mal.
0: Nein, vergiss ich nicht. Franzi.
2: Und Helge, weißt du noch, wo du den mitgebracht hast? Das war von dieser Flussschifffahrt von Moskau nach St. Petersburg.
3: Genau. Die so super war.
2: Und den Pullover habe ich jetzt 12 Jahre.
3: Und 3 Monate.
2: Genau. Und da, wie ich es erst mal angezogen habe, ist das kleine Zetterl rausgefallen. Wer weiß? Hast du geschrieben.
3: Und du kannst dich noch erinnern, was ich angehabt habe?
2: Natürlich. Du hast nämlich fast den gleichen Grünton gehabt wie der Pullover. Nämlich so ein T-Shirt hast du gehabt mit dem Grünton und so kurze blaue Jeans und so Espadrillos. Und da denkt ja, schön.
3: Wegen die Espadrillos.
0: Herr Magister, jetzt läuft es wieder Ihr Radl. Schauen Sie mal, wie das schnurrt. Das schnurrt richtig. So muss das laufen. Auch wenn Sie so alte Chaisen fahren, aber man kann darauf schauen, dass die Lager in Ordnung sind und dann.
4: Haben Sie das austauscht jetzt, Herr Egon?
0: Ich habe alles gemacht, damit Sie wieder gut unterwegs sind, Herr Magister. Super. Das Outfit. Fällt mir auf, dass sie da.
4: Ja, ich habe jetzt schon die Frühlingsfarben.
0: Ja, und so. Wahnsinnig gestylt. Also beim Radl selber wollen sie nicht einmal an was Neues denken. Ich könnte ihnen was empfehlen.
4: Was ist da so in heuer?
0: Naja, in.
4: Oder was wollten sie, würden Sie mir?
0: Ich würde einfach eine richtig gute, einfache Maschine. Also Tretlager und. Also. Und die Funktionsteile top. Ja. Und das andere nicht so. Ja. Outfit und Frühlingsmode und so, das ist nicht so wichtig.
4: Es sollte halt zu den Krawatten passen. Ja. Dass die nicht wegfliegen. Und, also ich will kein E-Bike. Ich will schon so ganz.
0: Ja, das habe ich aber. Jetzt habe ich mir gleich gedacht.
4: Wollen Sie mir das eh nicht einreden?
0: Nein, das will ich Ihnen nicht einreden. Sie sind auch überhaupt nicht der. Sie sind wirklich der. Stramme Wadeltyp. Und ja. Sie werden ja nachher, wenn Sie von der Arbeit heimkommen, werden Sie ja noch einmal aufsteigen, oder? Und wirklich.
4: Ja, sicher.
0: Nicht ich mit Krawatten ja, und so.
4: Nein. Da steige ich ja dann aufs Rennradl, also auf die Nacht.
0: Ja, da haben Sie schon, und das mit dem waren Sie aber noch nie bei mir.
4: Ja, das. Aber nächste Woche komme ich einmal vorbei damit. Das weil das habe ich bis jetzt immer beim Radlbaron gehabt und der ist ja eingegangen.
0: So, okay.
4: Ja.
0: Und
4: aber Sie machen das auch, Rennradeln, machen Sie schon, oder?
0: Das heißt, mache ich schon, ich bin der Mann am Platz für das.
4: Na geh.
0: Ja, es kommen die wirklichen Nerds, die kommen bei mir vorbei nach Dienstschluss sozusagen, da kommen sie mit einer.
4: Ach so.
0: Einmaschinen und dann wird da gefachsimpelt und.
4: Okay, sagen Sie, ist der Franz auch bei Ihnen?
0: Der
4: Florist.
0: Der ist eh da drüben, der Nachbar.
4: Ja, genau. Der ist auch bei Ihnen mit den Radeln, weil ich ihn gerade rausgehen gesehen habe.
0: Ja, der fährt auch ganz normal. So. Der fährt so wie Sie. Ist auch eher so, sagen wir, ich will jetzt nicht beleidigen sein, aber es ist auch eher so Hobbyfahrer.
4: Nein, nächste Woche kommen wir beim Rennrad.
0: Kommen Sie nach dem, also Sie brauchen nur seitlich anleiten und da sind immer ein paar da. Mhm. Und mit dem da fahren Sie jetzt heim und dann schauen Sie gleich beim Franzi ein paar Blumen mitnehmen für Ihre Frau.
4: Ja, mache ich sowieso. Die hat ja morgen Geburtstag.
2: Helga Herz. Mhm. Ich brauche bitte jetzt noch einen Tipp. Du weißt ja, der Auftritt dauert ja nur 5 Minuten und die Teilnehmer Rinnen werden da nicht geschminkt. Da ist kein Profistab dahinter. Und was mache ich jetzt tatsächlich mit meinem Gesicht und mit den tiefen Falten da bei mir? Ich sollte ja da...
3: Ich finde die ja sinnig sexy.
2: Ja, aber ich sollte glänzen und nicht schimmern. Ich brauche da irgendwas.
3: Ja, du kannst ein bisschen so eine Mattierung drauf tun.
2: Eine Mattierung?
3: Die haben wir im Bad übrigens.
2: Ja, ich hab
3: das, mal probieren.
2: Nein, ich habe das noch nie verwendet, sowas. Kannst du das bitte für
3: ich
2: mich?
3: Ich mache das für dich.
2: Super.
3: Hubert Herz.
2: Cool. Können wir da so einen Probedurchgang vielleicht machen, heute auf die Nacht?
3: Ja, gern.
2: Super.
3: Mhm. Wenn du vorher kochst?
2: Natürlich. Also bis auf Samstag koche ich immer, Helga.
3: Der war gut.
0: Ich habe da den Magister Burtscher heute geschickt, ist er reingekommen, oder? Gestern.
1: Ist das der so ein bisschen dickler da?
0: Ja, ja. Mhm. Ich meine, er glaubt, der ist der
1: Supersportler. Ja, der hat. Was hat er sich mitgenommen?
0: Ich habe einmal gesagt, er soll
1: Chrysanthemen, glaube ich, hat er sich mitgenommen. Ich habe ihm eigentlich gesagt, das ist eigentlich nicht gut. Chrysanthemen sind mehr so Friedhofsblumen. Aber er wollte unbedingt, er hat gemeint,
0: die Sachen nicht ausreden, die haben ja ihre Lieblingsblumen. Das ist bei mir genauso. Der will zum Beispiel ein tolles E-Bike. Ja? Jetzt lass ihn schon ganz lang hängen und sagt, nein, das ist nichts für sie und so. Ja? Und da werden es dann heiß, die Kunden. Und du musst wirklich psychologisch. Ja? Du hast jetzt.
1: Nein, ich habe ein ganz anderes Konzept. Sag. Ich verkaufe ja nicht nur Blumen, sondern ich verkaufe auch
0: Aromen.
1: Lebensweisheiten. Nein, das ist ja, wenn ich wem sage, er soll diese Blume nehmen, weil jede Blume transportiert ja was. Früher hat es ja die eigene Blumensprache gegeben, hat ja jede Blume was bedeutet, wenn man die wem geschenkt hat. Ja.
0: Dann, oh, das ist ein bisschen
1: und das,
0: altvaterisch, oder?
1: Ja, altvaterisch, aber das ist eine zweite Ebene in der Floristik. Das ist was Neues, das ist eine Nische, die man da aufgebaut hat.
0: Ja, du hast aber jetzt mit Floraroma hast du schon diese Schnaps, Kaffee und Blumen. Das ist schon.
1: Ja, den Schnaps, den habe ich noch nicht gekostet. Ich habe nur vom Rocco den Kaffee. Also das ist Schnaps ist irgendwie, ich weiß, dass er was macht, aber das passt irgendwie nicht so
0: aber
1: zu mir.
0: Aber ich finde das schön, das Schüttelfloraroma, bitte.
1: Ja, gell?
0: Ja, das hat was, ja.
1: Ja, da eben, ja.
0: Ich muss mir für meinen Radlchef da was einfallen lassen. Vielleicht machen wir überhaupt so, in der Ecke da in der Straße könnte man mit der anderen noch reden, dass wir so ein italienisches Flair reinkriegen.
1: Aha, ja.
0: Ja, wenn ich auch schaue, dass ich irgendwie...
1: Und du verkaufst auch so eine Weltanschauung,
0: wenn Giro.
1: Du
0: sagst.
1: Oder bist du nur der reine Kapitalist, der sagt, ich rede ihm das aus und dann kauft das erst recht.
0: Mir geht es um schnurrende Räder. Ich habe wirklich, ich muss ehrlich sagen, ein erotisches Verhältnis zu einem wirklich guten Lager. Mhm. Das so rennt und wo du ein geiles Gefühl hast, wenn die Materialien und die Verarbeitung und wenn das alles passt. So wie du beim Kaffee mir letztes Mal
1: vorgeschrieben hast. Das kannst du dir immer gut vor. Aber bei dir, wenn man so das Stauferfett riecht vom Lager, das hat schon was. Ja, das ist richtig.
0: Ja, Stauferfett verwende ich auch nicht. Stauferfett verwende ich auch nicht.
1: Macht man das nicht mehr?
0: Nein, wir nehmen Olivenöl.
3: Upsi. Boah. Du musst zulassen. Zulassen.
2: Ja, aber, also, wenn ich ehrlich nicht. Bin, ich verstehe, das tust du jeden Tag. Tust du das auf.
3: Ja, sicher.
2: Nein, das ist... Spannen ist der falsche Ausdruck, aber es...
3: Das spannt überhaupt nicht.
2: Aber es poppt.
3: Nein.
2: Und dann habe ich, weißt du, was ich ein bisschen fürchte? Das sind ja Scheinwerfer, alte. Wenn ich dann Bräseln anfange, da...
3: Du fängst nicht Bräseln an. Überhaupt nicht. Schau her, warte, jetzt tue ich da noch, da mache ich jetzt noch einen Strich.
2: Was? Nicht da, also hallo. Ist das dein Ernst?
3: Vorsichtig. Warte. Lass zu. Lass zu.
4: Beleidigt war sie. Wirklich beleidigt. Und dann hat sie gesagt, können Sie sich vorstellen, Herr Franz, sie hat gesagt, nur weil ich Christina heiße, muss man nicht Chrysanthemen kaufen. Du mit deinen depperten Wortwitze immer diese versteckten. Und ich habe gesagt, das ist vom flottesten Floristen in der Stadt.
1: Ja, aber ich habe es Ihnen ja gesagt, Herr Magister. Das Chrysanthemen...
4: Sagen Sie Alois zu mir.
1: Ah, das ist nicht. Ist,
4: ja, jetzt bin ich schon so lange
1: bei Ihnen. Sie können auch Franzi sagen. Das ist, auch, das ist, weil wir uns da jetzt schon... Ja, aber ich habe es Ihnen ja gesagt, das ist... Chrysanthemen hat was mit Tod zu tun. Und mit...
0: Ja, mit Hallo ihr zwei, habt ihr... Geht es euch gut, ja? Ich gute geschäftliche Beziehungen. Ja,
1: wir reden jetzt gerade über die, wie gesagt, die zweite Ebene von den Blumen. Und jetzt, Herr Magister,
0: ach, habt ihr mitgekriegt?
4: Alois.
0: Alois kennst du schon, oder?
1: Ja, ja.
0: Alois?
1: Ja, ja, ich schon. Wir haben uns jetzt gerade. Ja, aber du, warum
0: ist. Wisst ihr, dass er eine Gelateria vorne aufmacht?
1: Was?
0: Vorne an der Ecke gehen wir eine Gelateria.
4: Da beim Rocco.
0: Nein, der
1: nicht
0: Rocco.
1: Daneben, das kann nur daneben sein. Da war ja das Haus des Leerstandes.
0: Ja, wir kriegen jetzt den italienischen Flair da rein in die Gosse.
4: Gelateria Giovanni wahrscheinlich.
1: Ja, aber alles, ich will da nichts unterbrechen. Aber alles,
0: ich muss
1: ja, ist ja recht, weil ich habe da jetzt ein Verkaufsgespräch.
4: Ich komme dann mit dem Fahrrad.
0: Ja, genau.
1: Also, Chrysanthemen nur einmal, passt gar nicht. Also, jetzt hast du es ja. Merkt, ja,
4: aber welche Blumen soll ich einer Christina schenken, wenn ich nicht Chrysanthemen schenke?
1: Naja, typisch Magister, du denkst vom Hirn. Also das ist, Blumen haben was mit dem Herz zu tun. Das hat, ich heiße ja nicht umsonst Floraroma. Und man muss immer denken, wie ist die Beziehung? Was will ich denn ausdrücken? Nicht, was du denkst. Weil der Name so ist, Chrysanthemen, das wäre ja blöd, einer Rosa immer Rosen zu schenken, das ist ja so eine Banalität. Also ich würde zuerst einmal überlegen.
4: Aber der Froni habe ich immer vergiss mein
0: Leben. Leute, ich muss euch was sagen. Jetzt habe ich umgeschaut, weißt, der schreibt es mit C-H-E. Und er ist ein Brasilianer.
4: Che.
0: So. Che Lateria.
4: Also, ein Milchgeschäft vom Che.
0: Nein, er verkauft schon Eis, aber er findet es lustig, dass er da ein Che Guevara.
1: Und du hast das gekostet, das Eis?
0: Nein, habe ich noch nicht.
1: Ja, aber das wäre jetzt schon, wann wir dieses Dreieck haben, dieses Genuss- und Weltanschauungsdreieck,
0: ja,
1: dann muss man schauen, was bietet der
0: jetzt an. Jetzt muss ich mich erst umgewöhnen, dass das eine südamerikanische Spezialität ist da drüben. Aber ich muss eh wieder um mich, warte einen Moment. Entschuldige, dass ich schon wieder unterbrochen habe.
4: Nehmen Sie mal was mit dann. Nehmen Sie mal Kostprobe mit.
0: Nein, ich gehe jetzt nicht zum
4: Chef. Ah, nicht?
0: Nein.
4: Ach schon.
0: Aber wir können uns einmal unten treffen beim
4: Che. Ja, gern.
2: Boah, Helga Herz, du bist eine wahre Künstlerin.
3: Revolutionär.
2: Okay. Wahnsinn. Aber jetzt dieser, wie heißt jetzt der schwarze Strich da? Wie nennst du das? Da unten.
3: Ja.
2: Irgendwas
3: Lidstrich.
2: Ein Lidstrich. Und da darf ich mich jetzt überhaupt nicht mehr.
3: Ja, du darfst alles. Schaut super revolutionär aus.
2: Ja, aber ich habe immer das Gefühl, wenn ich da irgendwie eine Grimasse schneide, dann verwischt
3: sie. Du sollst ja keine Grimassen schneiden, du sollst die ganz normal. Das Gute ist ja, wenn du ganz normal auftrittst, aber dann völlig das brichst mit deinen Schmähs.
2: Aber wenn ich normal auftritt, dann kann ich nicht.
3: Wenn du normal auftrittst, dann lachen schon alle.
2: Naja, weil dann jetzt, wenn ich jetzt diese ganze Schmerage im Gesicht habe, ist das nicht mehr normal.
3: Dann lachen sie noch mehr. Es schaut wirklich voll lustig aus.
2: Okay, gut, ich vertraue dir.
3: Schau her, jetzt hast du schon da so Falten, jetzt haben wir das noch ein bisschen nachgemalt. Ja, das ist einfach, dass das noch ein bisschen nachgezogen ist.
2: Ja, und super, ich schaue aus wie der Mephisto, was du
3: fragst. Ja, voll cool.
2: Da wieder Brandauer seiner
3: voll
2: Zeit.
3: Cool. Ja. Voll cool. Jetzt müssen noch die neuesten Schmähs.
2: Teuflischen Witz, gell?
3: Teuflischer Witz. Aha. Und was steht das mit den Radlfahrern da?
2: Das mit den Radlfahrern?
3: Ja. Kommt der Radlfahrer in eine Blumenhandlung?
2: Okay. So kurze. Und stellt sie Chrysanthemen und der Händler sagt, das ist zum Schämen oder sowas.
3: Voll gut.
2: Ja. Aber apropos jetzt, wenn du jetzt sagst, da im Sakore wäre diese orangefarbene wie heißt es? Gerberer?
3: Gerberer, ja.
2: Das ist jetzt, nein, das schaut noch aus. Nein, noch Clown schaut das aus.
3: Ja, aber das sollte ein bisschen noch Clown ausschauen und du bist aber keiner. Du bist eigentlich der Mephisto.
2: Aha. Mhm. Ja, so habe ich es noch gar nicht gesehen.
3: Schau, für Trauma.
2: Mhm. Ja, cool.
1: Alles und? Was hat deine Frau zu den Gerberer gesagt?
4: Ja.
1: Also das klingt nicht so begeistert.
4: Sie war zumindest nicht beleidigt. Und sie hat gesagt, ma danke, aber ich muss jetzt dann gleich weg, weil sie hat sich mit der Helga auf einen Kaffee getroffen bei diesem...
1: Ja, übrigens, du musst ihn schon nur austrinken, du darfst ihn nicht so stehen lassen. Also das ist...
4: Nein, wollte ich noch austrinken. Ja. Aber mir ist er ein wenig zu heiß am Anfang. Ich muss den Kaffee ein wenig stehen lassen, weil er entfaltet das Aroma ja, habe ich einmal irgendwo gelesen, erst wenn er so 40, 50 Grad hat. Also man muss den Kaffee eigentlich ein bisschen stehen lassen, damit er dieses Aroma...
1: Also da habe ich eine ganz andere Philosophie, denn ein richtiger Espresso gehört süß und heiß, wie die Liebe, wenn man so sagt. Das ist ein bisschen
4: süß und heiß, wie die Liebe.
1: Ja.
4: Espresso.
1: Also austrinken musst du jetzt schon, bevor du... Und nächstes Mal habe ich einen ganz bestimmten Tipp, nämlich...
2: Ja, kennen Sie den? Fahrt der Radlfahrer in die Hauptstadt von Italien und sagt, Roma! Helga Herz, wie findest du den?
3: Ich finde den super.
2: Warum lachst du nicht abrupt?
3: Ja, weil man ein bisschen braucht, bis man ihn versteht.
2: So ein Sickerwitze, gell? Sickerwitze. Ja.
3: Aber du weißt eh, dass die Wiener Linien jetzt da so Witze haben, so Flachwitze.
2: Ja, da kann man einschicken.
3: Du
2: ja.
3: Hast du eingeschickt?
2: Noch nicht, aber das war vielleicht. Naja.
3: Eine Freundin hat mir einen geschickt.
2: Nämlich?
3: Den musst du anhorchen. Christine. Kennst du sie, oder?
2: Ja, klar.
3: Ja, der war.
2: Die Christine, die mit dir die Flusskreuzschifffahrt
3: ja, gemacht genau.
2: hat.
3: Ja,
2: vor 12 Jahren, 3 Monate.
3: Genau.
2: Nein, 12 Jahre, 3 Monate und...
3: Wieso 12 Jahre?
2: Und 2 Tage sind es jetzt, seit das her ist. Morgen ist der Auftritt.
3: Jetzt warte mal, dass ich den finde. Nein, der war gut. Du weißt ja immer, wenn man was sucht, dann findet man nichts, gell?
4: Du und der liebe Gott sagt, es werde Licht. Und der Chuck Norris sagt, sag bitte. Der ist schon gut, oder Franzi?
1: Ein bisschen morbid, weil der ist doch gestorben vorgestern.
4: Ja, darum habe ich ja die ganzen Chuck Norris-Witze nachgoogelt. Weil ich die so super finde. Und weißt du, wie viele Liegestützen kannst du zum Beispiel? Wie viel kannst du?
1: Liegestütze?
4: Ja, wie viel kannst du? 5, 10, 15. Weißt du, wie viel der Chuck Norris kann?
1: Ja, wahrscheinlich 100 oder
4: nein,
1: was
4: ist alle. Das? Er kann alle. Ach,
1: Gott.
4: Das ist nicht dein Humor, gell? Das ist.
1: Nein.
4: Ja, wenn man Franzi, der flotte Florist, hast und Floroma. Floraroma.
1: Floraroma. Ja, das
4: apropos,
1: hat so einen Bindestich dazwischen. So
4: hast du den, was? Den, das Kabarett von diesem Bert der Bär, hast du das gesehen im Stadtsaal? Das war ja...
1: Ja, aber kann mich nicht mehr so genau erinnern.
4: Ja, das war Silvester, war das, glaube ich, oder? Das war Silvester-Auftritt. Puh. Der hat auch so Witze erzählt und er ist recht bemüht und ich glaube, er ist ein wenig am Sprung, ob er nicht was wird. Ja.
2: Kommt auf. Kennen Sie den? Oder kennen wir es drauf? Was ist das, wenn zwei Radlfahrer zwei Katzen zusammenfahren? Ne? Schnurrende Räder.
3: Ich habe übrigens gefunden, den an.
2: Jetzt bin ich gespannt.
3: Welcher Wert misst die Intelligenz von Tieren?
2: Wie? Nochmal.
3: Welcher Wert misst die Intelligenz von Tieren?
0: Habt ihr übrigens mitgekriegt, dass der Wirt oder der Inhaber von diesem...
1: Der Gelateria.
0: Von Gelateria, ja. Dass der tatsächlich ein Eugendorfer ist. Der war in Brasilien. Ja, der ist ganz lang in Brasilien gewesen, war aber früher in Eugendorf geboren. Und das ist super. Also der ist jetzt, wie er von Brasilien zurückgekommen ist, hat er sich gedacht, der macht jetzt da Eisdiele auf. Und ich meine, der Che ist jetzt nicht direkt der Brasilianer, aber für uns einen ist das natürlich alles so ein bisschen Revolution und Copacabana. Und er hat tatsächlich einen Eisbecher, der heißt Copacabana.
1: Und einen Eugendorfer Becher hat er
0: auch? Nein, aber da arbeitet er gerade dran. Also ich glaube, dass wir jetzt einmal gemeinsam hingehen müssen und einmal dem seine Eisspezialitäten probieren, oder?
4: Ja.
1: Ich
4: will den schon lange.
0: Aber schaut so.
1: Nein, das ist schon richtig. Aber auf das hinauf, Alois, du nimmst heute Fräschen mit. Das ist mein Tipp heute.
4: Was soll ich mitnehmen?
1: Fräschen. Das sind also so ganz duftige Blumen. Aha. Was ist denn das? Also, dort stehen sie, geh hin.
0: Was bist du eigentlich für Magister? Ja. Du hast ja von nichts eine Ahnung. Erzählst blöde Schmähs.
4: Stumpfe Nasen.
0: Sprachen.
4: Sprachen, ja.
0: Welche Sprachen?
4: Ja, Englisch, Französisch habe ich studiert.
0: Englisch, Französisch. Ja. Schade, wir hätten Italienisch gebraucht.
1: Nein, aber die Fräschen, die würde ich dir wirklich empfehlen, weil das war die Lieblingsblume von meiner Mutter.
4: Gib mir mal einen Stuckerl her. Wie riechen denn die?
1: Ja, eben zitronig. Es sind ganz duftige, ganz einfache, schlichte Blumen.
4: Ganz frisch sind die.
1: Ja, eben. Und meine Mutter war so, aber bei uns hat man gesagt, ein Haucherl. Also sie war so eine ätherische, eine schlanke Person. Deine Frau, hast du ja noch nicht gesagt,
0: Franzi.
1: Ist auch so eine dünne, durchgeistigte, und das passt ja, einfach großartig.
4: Aber sie ist schon
0: Franzi, hast du schon die Geschichte von deiner Mutter erzählt? Herr Magister, kennen Sie die schon?
4: Die von seiner Mutter, nein.
0: Ja, er hat tolle Geschichten von seiner Mutter.
4: Geh, Franzi, kann ich jetzt erzählen.
1: Jetzt ist mir lieber, wenn es ihr beide austrinkt und ich muss dann ins Lager rein. Ich mag das heute.
0: Gut, der ist super gut, ja.
4: Der hat so eine Himbeernote.
1: Ja, von meiner Mutter, das macht mich immer so traurig. Ich kann das nicht erzählen. Ich will halt.
4: Ich denke immer an einen Heim.
1: Keine traurigen Geschichten
4: wenn erzählen. Der von meiner Mutter was sagt.
1: Mama! Ist das, oder?
4: Ja, genau. Du musst doch nicht um deinen Jungen weinen. Mama.
1: Das sagt's, da wäre ich wieder traurig. Das ist, Fräschen, nimm die Fräschen und die Geschichte von meiner Mutter, die erzähle ich dir nächstes Mal.
4: Ich komme morgen wieder vorbei, wenn ich von der
1: Arbeit wirklich, weil das ist...
4: Da muss ich dann noch ich und da muss ich dann noch zu Ihnen wegen der Schaltung. Da stimmt irgendwas nicht. Da komme ich morgen dann.
0: Du kommst morgen, ja. Und ich gehe jetzt mit zum Jay und sage ihm, er soll einen gescheiten Eiskaffee bei dir. Da soll er sich in Verbindung setzen.
4: Jay-Kaffee.
0: Genau.
2: Helga Herz, dein Mephisto ist weiter. Ich bin in der zweiten Runde.
3: Super, gratuliere.
2: Und jetzt habe ich aber die Idee schlechthin. Was ist, wenn du mit mir gemeinsam auftrittst?
3: Ich?
2: Beim nächsten Jahr. Weil,
3: als was?
2: Na, als Co-Kabarettistin. Du hast ja da die besten Flach- und Lachwitze. Ich glaube, wir waren genial. Ich als Mephisto und du mit DS Bandrillos. Das macht optisch was her. Und dann wollen wir das quasi so eine Doppelkonferenz machen.
3: Okay, aber nur wenn du kochst.
2: Heute ist Samstag. Okay. Gut. Was hättest du denn gern? Wieder Spinatnuckel?
3: Bärlauchnuckel.
2: Gut. Okay.
0: Das Banane, gell? Banane ist das. Sehr gut.
4: Mhm. Aber es hat so was Nuckertiges auch.
1: Aber botzt mir da bitte da die Pudel nicht voll. Ich meine, das ist ja. Ich muss ja da wieder ein neues Papier auflegen.
0: Ja, dann legst du da ein neues Papier auf.
4: Und die Schaltung geht wieder super.
0: Die ja, ist super, gell?
4: Ich habe die ja schon seit den 90er Jahren drauf.
0: Ja. Die ist.
4: Hat jetzt gesponnen, aber.
0: Abgenommen hast du auch ein bisschen, glaube ich.
4: Ja, ich fahre jetzt wieder mehr. Jetzt, wo der Frühling da ist. Mhm.
0: Und es schaut auch besser aus ohne Krawatten, wirklich.
4: Wirklich?
0: Es ist auch gefährlich, weißt du? Eine Krawatten, wenn der die in die Sprachen kommt, entschuldige.
4: Aber ich stecke sie ja immer in den Hosenbund rein. Beim Radfahren.
0: Ja, aber wenn man ein bisschen dynamisch unterwegs ist, nein, ist mir egal, ja.
4: Nein, ich habe es eh schon ausprobiert, öfters ohne Krawatten auch. Aber im Sprachinstitut, in der Sprachschule, ist es halt fast Vorschrift. Da haben
1: jo, alle. Ja, aber alles, du, das ist so gefährlich, wirklich. Du kennst ja die Geschichte von der einen Schauspielerin, die ist in die 20er Jahre, die ist in der Duncan, so war das, jetzt fällt mir wieder ein. Die ist gefahren in seinen Sportwagen, in einen offenen mit ihrem Freund und hat einen langen roten Schal
4: gehabt. Nein, nicht weiter erzählen, ich kann mir schon vorstellen.
1: Ja, das erzähle ich jetzt. Die hat sich gewickelt in die Speichen. Und die hat sich,
4: es ist schon tragisch.
1: Meine Mutter hat nach dem Krieg unbedingt Botanik studieren wollen. Und dann, weißt du, nach dem Krieg, sie haben überhaupt nichts mehr gehabt, dann hat sie anfangen müssen als Verkäuferin in ein Eisgeschäft bei so einem komischen Italiener.
4: Wo sogar im Mirabell einen Erdäpfel gesetzt haben. Hat das mit Blumen angefangen.
1: Eben, das hat sie nicht, die hat nicht studieren können.
4: Das ist ja antizyklisch, jetzt, kann man schon sagen.
1: Jetzt hat sie, hör mal jetzt zu, wie du das erzählst.
4: Erzähl mal weiter. Mein Gott, nur weil ich was dazu sage.
1: Ja, ist ja voll interessant. Das macht mich eh so traurig. Nein, ihr tut's nicht.
4: Ja. Schau. Und was hat sie dann studieren können? Ja, letzten eben Endes? Nicht.
1: Sie haben überhaupt nichts mehr gehabt. Und dann hat sie nur Verkäuferin machen müssen und hat ihr Leben lang immer nur, sie hat sich einen Schrebergarten gemietet und dort hat sie Blumen gezüchtet. Und das war ihr Leben. Aha. Und ein bisschen was habe ich dann von meiner Mutter natürlich übernommen, meine Liebe zu den Blumen. Aber meine Mutter hat bis zum Schluss hat's das bereut. Und immer, wenn sie mit Magister zum Beispiel, Kontakt gekommen ist, die wirklich studieren haben können, dann sind ja wirklich fast die Tränen in die Augen gestanden. Und Blumen war für sie ihr Ein und Alles.
4: Ja.
1: Aber halt nicht, hat sie sich wissenschaftlich damit befassen wollen. Sie wollte es so gern. Mhm. Sie hat sich angeschafft, dicke Bücher sind daheim gestanden, die sie sich halt
4: antiquarisch gekauft hat.
1: Ja, österreichische Botanik.
4: Ja, Wahnsinn.
1: Sie war sogar beim Obstbauverein war sie Mitglied und beim Rosenzuchtverband und
4: überall. Haben sie ja, diese Birnbaum mit 5 verschiedenen Birnensorten drauf gepfützt. Das ist schon gewaltig. Also das ist ja auch nur bei Ihnen so.
1: Ja.
4: Das Pfötzen tut man ja jetzt ja, gar nicht mehr, glaube ich.
1: Na ja, das gut, aber ja, das habe ich auch von meiner Mutter gelernt. Ja. Und alles ausgelöst haben die Fräschen, das waren ihre Lieblingsblumen. Und sie haben mir alle noch nicht gesagt,
4: Christine, Franzi, wir sind ja schon lange per Du jetzt. Und die war sowas von begeistert. Also die ist mir um den Hals gefallen, wie sie dran gekrochen hat. Also vom Anschauen nicht, aber wie sie dann dran gekrochen hat, hat sie gesagt, das ist genau meine Note. Das hat dieses leichte, luftige, lustige, lebensfrohe,
3: jetzt hab labil ich ein bisschen. Ich habe jetzt einen, schau. Also kommt ein Florist in ein Radlgeschäft und sagt, mein Radl zieht immer so nach rechts. Wahrscheinlich liegt es an der Schimmerneckschaltung.
2: Aber dein Konzept, hey Mutti Helga, was neulich vorgeschlagen hast, dass wir diese Flachwitze erzählen, immer anfangen mit, du kennst du den, kommt Radlfahrer ins Blumengeschäft und dann kommst du und sagst, kennst du den, kommt ein Katz und so weiter.
3: Okay.
2: Und das Überraschende ist, sie werden nicht aufgelöst.
3: Das ist genial.
2: Ja, es ist eh von dir. Und ich glaube, das hat noch niemand gemacht.
0: Das geht so schnell. Ich mag ja den Früchtebecher, er nennt ihn ja irgendwie Copacabana oder so. Copacabana. Aber das geht so schnell. Das ist ein Eis, das besonders schnell geht. Und ich verstehe das nicht.
4: Es ist so cremig, oder? Es ist so cremig.
0: Nein, aber das, auf der Zunge. Ja, es ist cremig und wassert dann aber
4: auch. Wassert, wirklich?
0: Ja, ja. Aha, es lässt Wasser. Das ist mir gar nicht so aufgefallen. Ja. Oh. Nein, das ist mir...
4: Und dann rennt es so gelblich.
0: Ja, wir müssen jetzt einmal gemeinsam zum Hirs gehen. Und
4: Hirs heißt der.
0: Hirs heißt der, ja.
4: Ach so.
0: Ja, immer Jay sagen soll jetzt. Ja. Und wir essen bei dem einmal seine Spezialitäten.
4: Ja.
5: Kimberfräse in Eissalon.
3: Und sagt?
5: Kimberradl zum Jay.
3: Und schmilzt.
5: Eine Schaltung dreht sich nach links, obwohl es rechts tragend ist.
0: Da gibt es ja schon Radlsitz, gell? Also ich kann euch das sehr empfehlen. Es gibt Radlsitz, wo man wirklich eiermäßig nicht mehr so belastet ist.
4: Eiermäßig? Was? Radl? Ja. Ach so.
0: Dieses Radlsitz. Hast du schon, oder?
4: Ja, schon. Aber ja, die haben so eine Aushöhlung in der Mitte, oder?
0: Nicht
4: so.
0: Nur das, sondern du kannst da einen aussuchen für links und für rechts.
4: Na geh.
0: Ja. Und die sind wirklich kein Taubheitsgefühl. Ja? Auch nicht diese übertriebene Erregung. Ja? Das ist also für längere Strecken ganz wichtig. Ja? Kann ich sehr empfehlen.
4: Ja,
0: da gibt es ja einen Witz. Ja.
4: Am Wochenende fahre ich diese 100 Kilometer.
0: Da. Ja, kennst du den? Steigt der Alpha ab?
3: Und sagt?
2: Ich glaube, ich hänge einen Meter. Mutti Helga, sie waren begeistert.
3: Ich hab's gewusst.
2: Wir sind in der nächsten, Folge dabei.
3: Ich bin. Und das nur, weil du so super geschminkt warst und ich so kogenial.
2: Und weißt du, wie sie uns schon nennen?
3: Wie?
2: Mephistrillos. Ich finde das genial.
0: Du, Jay, bei deinen Eissorten wundert mich ein bisschen. Jingle verstehe ich noch. Aber da Anmut, das wird wahrscheinlich mit Mandeln oder Anmut. Und dann kommt Alone. Also interessant, was du da für Eissorten an der Wand stehen hast. Anmut, Abmut.
1: Du Jay, und lass mir mal das florale Eis kosten, das, wie du auf die Idee kommst. Bitte, na, das ist da rechts oben.
0: Das mag ich auch, das möchte ich abholen. Ja? Ja, einfach so zum Lecken, ja. Nein, einfach, ja. Bitte. Und vielleicht kombiniert mit dem Anmod. Ja.
1: Ja, gratuliere, es schmeckt interessant.
0: Du sagst es auf sehr nüchtern. Man kann auch schauen.
1: Ja, also ich
0: spüre tatsächlich eine gewisse rhythmische Note drin. Also ich habe tatsächlich, ich finde, es geht ins Bein. Das ist besser als bei dem Copa. Da ist mehr, ja, mehr Rhythmus drin. Assault. Wirklich? Ah, interessant. Ja, ja. Ja, und Anmut ist mit Mandel, Almond. Ich glaube, du hast das falsch geschrieben, oder? Anmut.
1: Na, der hat schon recht, da steht Anmut. Das finde ich eine tolle Idee. Ein Eis des Anmut, das ist ein schönes
0: so deutsches Wort. Poetisch, meinst du?
1: Und das ist ein leichtes Eis, das
4: Würde. Ja. Das ist, normalerweise isst man das mit der Würdekugel. Anmut und Würde.
0: Ah, das kombiniert man dann so.
4: Ja, ja, so wie das ist ja Kathedrale der Angst, heißt das. Weiß nicht, was da drinnen ist.
0: Der ganze Becher, oder?
4: Der ganze Becher heißt
0: Kathedrale der Angst. Wir kosten uns halt überall durch. Ist das okay, wenn wir dann nicht zusammen essen? Weil das gleich mehrere solche Becher, das ist vertragt nicht einmal unser Magister.
1: Na, Jay, ich probiere nur die positiven Namen aus. Anmut ist großartig, es ist wirklich großartig. Das Florale, okay, ja, aber das
4: ist ein bisschen dünn, finde ich, dieses Florale. Ein
0: bisschen grün.
4: Also das, na, dünn.
0: Grün. Grün auch. Grün.
2: Helmuti, du bist einfach genial. Jetzt wollen sie uns schon drüben in Reichenhall. Wir haben die Chance, dass wir da im...
3: Wie sagst du zu mir?
2: Ja.
3: Helmuti. Helmut.
2: Ist der nicht gut?
3: Der ist total genial.
2: Ja, Helmuti. Und also Bert, der Bär, war gestern ab jetzt nur mehr Mephistrillus.
3: Mephistrillus?
2: Und dann als ein...
3: Grün, gelb, als
2: alles.
3: Mephistrillus.
2: Und dann diese Idee beim Eingang, diese Spenden, eine Blumenwimper oder einen Fingernagel voll Stauferfetten. Es ist ein Konzept, ist ja super. Das hat noch niemand.
0: Kommt da einer beim Eingang einer?
3: Und sagt:
0: Wo geht's denn da hin?
2: Also ich muss das wirklich sagen, wir brauchen uns nicht verstecken da drinnen. Das Niveau halten wir zwar aufrecht.
3: Schau mal die Wimpern. Die haben alle unsere Wimpern drauf.
2: Hey, ich glaube, wir sind schon so, wie sagt man, Trendsetter.
4: Das war, also das mit dem, ich habe das gar nicht gescheit verstanden, aber das mit dem Brandauer und Brandmauer, das war nicht gut. Das war ein bisschen zu... flach. Und Brandmal vom Gorbatschow. War das schon der Gorbatschow oder der Brezhnev? Der Gorbatschow hat diese Feuermal, heißt es ja eigentlich, Feuermal. Und der hat aber
0: Brandmal dazu gesagt. Und die sind jetzt angeblich alle in Brasilien, gell?
4: Ja, Brandmal.
0: Der Jay erzählt.
4: Ja, ja. Brr, brr, brr. Aber ich muss diesen Hubert, die kenne ich ja noch nicht persönlich, obwohl ich ja die Christine ist ja anscheinend mit seiner Frau recht gut
0: Du redest jetzt von dem?
4: Ja, von Kasperl. Der früher Bert der Bär geheißen hat.
0: Ja.
4: Und der ist ja jetzt schon im Radio. Also man glaubt es ja gar nicht, aber wer jetzt
0: heute im Radio ist.
4: Das ist ein Wahnsinn.
1: Ich will euch nicht unterbrechen in euren philosophischen Gespräch, aber den Cappuccino, den müsst ihr schon da jetzt nur kosten. Das ist nämlich nicht vom Rocco, sondern ich habe jetzt einen neuen. Weil der Che, der hat seinen italienischen, den Baronilli-Kaffee, den vertreibt er jetzt auch, der Che. Jetzt habe ich es einmal abgenommen, das müsst ihr jetzt kosten, bitte.
5: Und den Kasperl nimmst du, du Wappler!
4: Ja, Entschuldigung.
0: Ah, jetzt ist der auch noch da. Hallo, Servus. Grüß dich.
4: Ja, wenn man Komiker ist, kann man sich schon Kasperl nennen lassen.
2: Das ist ja kein Kasperl ist eine Institution.
0: Nein, das ist ja im Brasilianischen heißt ja Kasperl. Das ist ja, das hat ja nichts mit der Witzfigur zu tun.
2: Es ist einfach, sie wollen den Erfolg.
3: Lass dich nicht provozieren, Hubert. Das Hallo, ist völlig. Helga.
0: Christi. Servus.
4: Ich verstehe nicht.
3: Was verstehst du da nicht?
4: Das Ding mit dem, was war's?
2: Mit den Fräsien.
0: Habt ihr den Cappuccino gekost? Das ist fantastisch.
4: Der ist eine Legende.
0: Also Legende. Was bei uns in der Gassen da jetzt los ist, ja? Wahnsinn. Da kannst du am Abend auf die Straßen gehen, triffst die Leute und so. Das ist
4: ja, und international, die Leute sind also wirklich aus China, Schwarze, Amerikaner, Inder, alle sind
2: und
4: da Schweden.
2: Und die von Reichenhallen nicht vergessen. Die kommen wegen uns. Die
4: Reichenhaller.
3: Genau. Das habt ihr.
4: Die armen Schlucker und die Reichenhaller sind alle da.
0: Ja, die Schmuggler. Sind ja früher nur gekommen wegen einem Schmuggeln.
2: Mutti Helga, haben wir das noch? Dass wir
0: ist ja nicht gut drauf, Helga.
3: Er ist wunderbar drauf, aber ihr seid ziemlich gemein.
0: Warum sind wir gemein?
3: Die Christine hat mir das schon erzählt, dass du ständig so gemein bist. Was hast du dir geschenkt? Chrysanthemen, so ein Blödsinn. Können wir einer Frau Chrysanthemen schenken?
4: Ja, nachher habe ich ja dann Fräschen geschenkt.
3: Ja, die Fräschen waren super, die Fräschen.
4: Ja.
3: Ja, die waren super, die Fräschen. Aber lasst jetzt bitte meinen Helmut in Ruhe.
0: Helmut, seit wann hast du die Vespa?
2: Seit wann sagst du Helmut zu mir? Hubert.
3: Hulmutti.
0: Ah, Helmut.
3: Hulmutti wollte ich sagen.
2: Du ja, die bringen mich so durcheinander, was soll ich sagen. Du bist die Helmutti, die Helgemutti.
3: Ich kenne mich gar nicht mehr aus.
2: Ja, aber ja. Ein bisschen Konzentration braucht man schon bei unseren Präsentationen.
0: Die Vespa gehört die dir, oder?
2: Die Vespa?
0: Ja.
2: Ja. Gehört mir.
3: Wann geht eigentlich dein Zug?
4: Der ist so abgefahren.
2: Ha, gut.
0: Kommt dann ein Spatz zum Zug?
2: Ja.
4: Ruft einer bei der Kummernummer an, verwöhnt sie und kommt zur Zugauskunft und er sagt, tut mir leid, der Zug ist abgefahren.
2: Wollt's drüber reden?
1: Könnt ihr wirklich weggehen da vor meinem Geschäft? Da kann ja niemand mehr durchgehen.
4: Den Espresso...
2: Geht's leise.
0: Es wirkt...
4: Chespresso musst du noch probieren, Franzi.
0: Bitte?
4: Den Chespresso musst du noch probieren. Der ist wirklich gut. Das ist der neueste.
0: Hey, und dann gehen wir, wenn sie haben nicht passt, gehen wir zum Che.
4: Er trinkt den Kaffee.
3: Ihr könnt jetzt mal jetzt ein paar Wasser. Blumen kaufen, gell? Nämlich als Wiedergutmachung.
1: Schwarz.
3: Was empfiehlst du?
1: Herrschaften, ja, jetzt. Ich empfehle
3: mir. Keine Nelken, nee, mag ich nicht.
1: Nein, okay, nein, in der
0: Franzi, sei
1: das
0: einmal,
1: hat alles
0: Franzi,
1: einen Grund.
0: Sei einmal großzügig.
1: Ich hab da eine neue Lieferung.
4: Schwarz ohne Wasser.
1: Ich habe jetzt eine neue Lieferung von roten Nelken und Kornblumen. Und zwar deswegen, weil das ist jetzt in die Abteilung von den Anschauungsblumen. Ja?
5: Und außerdem habe ich einen Dauerauftrag in Rosenheim.
1: Ah, Gott.
0: Guten. Ich glaube, jetzt haben wir ihn beleidigt.
1: Ja, jetzt. Mein Gott. Schau, wie der jetzt da wieder wegrennt jetzt. Wie man einen vertrieben hat.
0: Ja.
4: Ich glaube, der muss zum Zug oder irgend sowas.
3: Nein, der hat einen Auftritt heute in Rosenheim.
4: In Rosenheim?
3: Ja.
1: Als Kasperl, oder?
3: Was? Sagt sie nicht mehr Kasperl?
4: Na, ja. Er steht in einem Blumengeschäft und sein Nachbar hat einen Auftritt in Rosenheim.
1: Ja, alles, du hast gesagt, dass der wer Kasperl ist. Oder wer hat das gesagt?
0: Die Helga.
3: Der Egon hat das gesagt.
1: Ja.
3: Der Egon ist überhaupt immer so witzig.
0: Na, hältst du das aus?
3: Kaum.
4: Wir sollen ihm was schenken, wenn er zurückkommt dann.
3: Mir sollte er was schenken.
1: Ja,
3: was?
1: Vielleicht nimmst du.
3: Mir sollte
1: er
3: was schenken.
1: Nelken.
3: Und? Aber nein, Nelken bitte nicht.
1: Aber dann hätte ich
0: Franzi,
1: diese Kornblumen.
0: Franzi, stell ein bisschen ein Bouquet zusammen, komm.
1: Ja.
0: Streng dir ein bisschen an.
1: Kornblumen und dann dieses.
0: Kornblumen?
1: Dieses, wie heißt denn das? Strahl. Strahl. Hört's mal?
0: Tulpen.
4: Strahlsund.
1: Nein, nicht Strahlsund. Ach Gott.
0: Sandstrahlen.
1: Ah, dann hätte ich Federblumen, hätte ich noch da.
0: Schilf. Und Schilf, dann einfach nur Schilf. Und dann
3: Asparagus.
1: Asparagus?
0: Oder ein Salat.
1: Aha. Das ist ja Spargel. Ich habe eigentlich fast nur Blüten.
3: Blumen. Ich mag aber das Grüne gern.
1: Ah, du magst das Grüne. Ja, das kann man als dazu, da diesen Schleierkraut zum Beispiel hätte. Mhm. Aber das hat ja auch kleine Blüten.
3: Ja, ich das ist so schön. Das gibt es in Rosa, glaube ich, habe ich gesehen.
1: Ja, und so ein bisschen
3: blau genau. Auch. Und ihr schuldet mir überhaupt dann einen Eisbecher.
0: Ja, gehen wir runter beim Che.
1: Ich muss da bleiben vor dem Geschäft, das geht
0: du
1: nicht.
0: Du musst nicht da bleiben.
4: Ja. Du musst die Schüttel kommen gleich, weil es war vorige Woche dauernd auf
1: der Tür. Ich verrate ja meine Mutter, wenn ich da jetzt weggehe. Ich sperr's zu.
0: Warum kommst du bei kommen gleich auf der Mutter?
4: Der Che hat jetzt einen Mother Cup übrigens.
0: Ja, wirklich?
4: Ja. Und der.
0: Geht gut.
4: Den darf ich gerne ausprobieren. Ich habe ihn noch nicht gekostet. Ich weiß nicht, was er da rein getan
0: hat. Mother Cup. Klingt verdächtig.
1: Also geht es ein bisschen auf Zeiten. Jetzt sperre ich da zu und dann gehe ich mit.
0: Sauf da. Die kannst du ruhig rausstehen lassen. Die nimmt sich keiner mit.
3: Ja, Zeit.
4: Ich zahle. Es war eh nicht so schlecht, aber ich schaue mal. Ja, geht noch. Che?
3: Das ist eh nicht viel, oder?
0: Ihr werdet uns aber immer auf Eis einladen können.
4: Ja, mach ich.
3: Der Herr Magister verdient ja wahnsinnig
0: viel. Kriegen wir nächstes Mal nur Leckeis, oder wie?
4: Nein, um das geht es nicht.
1: Leckeis, wie du das sagst. Leckeis. Fast obszön, wie du das sagst.
0: Ja,
3: Leckeis. Das kennst du ihn noch gar nicht.
0: Ich wollte das.
3: Er ist immer so obszön.
0: Ah. Ich wollte das.
3: Was mir die Christine für Sachen erzählt hat.
4: Ja, und wir auch. Was denn?
0: Jetzt wird es interessant.
4: Ach so, erzähl. Ich zahle und gehe und dann kannst du ja
1: weiter. Nein, warte mal. Ich übernehme die Hälfte, wenn du sitzen bleibst und jetzt sagt er dich auch.
0: Die da haben.
4: Jetzt erzähl.
3: Also, an dem Abend, wo du scheinbar mit den Chrysanthemen heimgekommen bist, gell?
4: Ja.
3: Da ist
0: immer verdächtig, wenn ein Mann mit den Blumen heimkommt.
1: Jetzt lass erzählen.
0: Ja, erzähl.
3: Da ist dann.
0: Oder? Stimmt doch.
3: Anscheinend. Ja, wieso soll ich das überhaupt erzählen? Das ist ja
4: anscheinend heißt, Klammer auf, wahrscheinlich eh nicht, Klammer zu.
0: Was eh nicht. Das verstehe ich jetzt nicht. Das ist mir. Das
3: wundert uns
0: Klammer
3: jetzt.
0: Auf. Wir?
4: Anscheinend. Anscheinend heißt, das ist so wie wenn ich sage,
0: eigentlich.
4: Ich glaube, eigentlich ist der Nachbar vielleicht doch nicht so nett. Und dann meint man eigentlich, dass er ein Kinderverzerrer und ein Frauenmörder ist.
0: Du glaubst, dass er beleidigt ist?
3: Natürlich ist er beleidigt.
0: So wie er halt abgefahren ist.
3: Natürlich ist er beleidigt, weil es ihr immer gemein seid zu ihm.
0: Also natürliche Beleidigtheit ist.
3: Natürliche Beleidigtheit ist super. Und außerdem habt ihr meinen Auftritt gesehen.
0: Was hast du gesehen?
3: Ob ihr meinen Auftritt gesehen habt.
0: Wo hast du einen Auftritt
3: gehabt? Ich habe mit dem Hubert einen Auftritt gehabt.
0: Ja, mit dem Hubert?
3: Ja, wir sind weitergekommen. Nein, die sind in Rosenheim, aber wir haben gespielt.
4: Im Stadtzoll.
3: Im Stadtzoll, genau.
4: Ja, genau, sicher. Ja. Vorgestern.
3: Warst du da?
4: Ja, klar.
0: Du hast doch nichts erzählt.
4: Ja, habt ihr euch total
1: entdeckt. Ja, erzähl,
4: wir haben uns gar nicht getroffen. Wann soll ich da was erzählen?
0: Ja, aber wenn das gut und? War.
3: Voll gut entwickelt.
4: Voll gut entwickelt. Das Silvesterprogramm war.
0: Entwickelt klingt ein bisschen.
3: Entwickelt klingt Klammer auf eigentlich nicht oder Klammer zu.
1: Aber warst du da dabei bei der Kultur aktuell, da das Interview vor deinem Auftritt?
3: Ja, da, sicher.
1: Das habe ich nämlich im Radio gehört.
3: Genau.
0: Im Radio sind jetzt die Golle.
1: Ja, ich habe es nur so nebenbei, während ich die Rosen angeschnitten habe, habe ich so gehört und habe mir gedacht,
3: war gut, jetzt. Gell? Also der Hubert war noch besser. Aber habt ihr gesehen, wie er geschminkt war?
4: Ja, mit dem Feuermarkt.
0: Im Radio.
3: Ja, das ist jetzt neu, weil da kann man nämlich zuschauen.
0: Ach so.
3: Mhm. Mhm. Es gibt nämlich so ein, ja, wie nennt man das?
6: Fernsehen. Das Radio mit Bilder ist Fernsehen.
3: Klammer auf, du Trottel, Klammer zu, ich habe schon verstanden. Ja,
0: ja, ja.
3: Also.
1: Atsche, bringst mir nur ein Brickerl, gell? Du hast ja solche, wie soll ich sagen, Leckeis oder Leckeis.
6: Ja, aber seins heißt das nicht, klar, das heißt ja nicht Brickerl, das heißt Prügerl, heißt das bei ihm.
0: So musst du das ja.
1: Jetzt hast du das immer noch nicht erzählt von der Christine.
3: Ja, das kann man auch nicht erzählen. Wenn ich, wenn ich euch da so zuhöre, da, das geht nicht. Weil ihr tragt das sofort weiter.
0: Was tragen wir weiter?
3: Ihr könnt überhaupt kein Geheimnis bei euch behalten.
1: Nein, ich kann schweigen wie das Grab.
6: Das ist, weil sie schlafwandelt.
3: Wie das Grab mit Chrysanthemen. Das kommt öfter vor.
6: Ja, die Christine.
0: Das ist die Geschichte, oder?
6: Ja, mei.
0: Er erzählt halt. Schnell.
3: Nein, ja, du, was also, ich muss dir gar nichts erzählen, weil du weißt das eh ganz genau.
6: Ich habe vergessen, die Tür zu sperren und sie hat schlafgewandelt in der Nacht.
0: Ah, da, wie sie zu mir gekommen ist?
6: Ja.
3: Ach, weißt so du das? Weißt du das?
6: In dem Kleidel da, in dem, ja, Schlafgewand.
3: Du weißt das?
6: Im Negligee eigentlich.
3: Und du sagst da nichts?
6: Ja, was soll ich das gleich alles weiter erzählen? Da kriege ich ja, weißt du, wie die Christine reagiert, wenn ich so eine Geschichte dann im Dorf einmal drum erzähle? Soll ich das im Franzi erzählen und im Egon?
0: Aber
6: und
0: das, war und schön, das war ein schöner Eisbecher, Eisbecher, Coupe-Negligé.
6: Ja.
0: Das klingt gut.
1: Das ist ja wie Sodom und Gomorra.
3: der war übrigens sehr gut.
0: Der Soda.
1: Ja. Ja, das ist dunkelrote Eis.
3: Ja.
0: Sodom und Gomorra. Na, aber mit Negligé. Die
1: schwarzen Punkte drinnen.
0: Ja. So. Bei Negligé stellen wir so ein zitroniges
1: Fräschen.
0: Wieder
1: durchsichtig.
0: Ja, ja, ja, richtig
6: und,
0: mit.
6: Und den Tabasco verwendet er als Augentropfen. Der Chuck Norris.
0: Achso, jetzt haben wir wieder bei dem. Ja. Das ist aber schon arg, oder, wenn der gerade gestorben ist.
6: Ja, ist eine Würdigung.
0: Eine Würdigung?
6: Ja.
1: Ach, Kinder, eine Würdigung zur
6: Beerdigung.
0: Ja, ja, bin gespannt, wie lange es mir noch machen.
1: Das wird ganz böse enden. Oh,
6: bleib da!
1: Was?
6: Bleib da!
1: Was?
3: Und tschüss.
6: Gut. Ja, das ist wie bei den Stücken, wo man nicht weiß, wo es anfängt und ob es überhaupt einen Anfang gibt. Und bevor es anfängt, ist es aus.
7: Ja, Margot. Mir ist das einfach alles zu viel. Dieses, dahergeredet.
8: WG-Theater.
9: Na?
3: Was heißt das, ist typisch?
9: Ehrlich, es tut mir leid, das tut dann aus.
3: Verdammt nochmal!
0: Interessant, dass uns jetzt auch noch Jeff
3: Verdammt, schaut euch das an!
0: Studio. Müssen wir aber doch die Tür wieder zumachen.
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0: Ja, vielen Dank.
1: Bitte.
0: Ist total. Ja, wie heißt denn diese Sendung?
1: Ja, gar nicht.
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1: Ah, schau. Wenn Sie Radio sagen,

0: Guten Abend bei Letra Radio oder so.
1: Entschuldigen Sie, dass ich Sie anspreche,
2: Geliebte,
1: aber verraten Sie mir, was
2: haben Sie gewundert, dass man
1: nicht, dass Sie ihn so schnell loswerden
3: konnten? Hey, Brent!
4: Es sind die kleinen Wellen.
3: Ja, außer dass die Radioastronomen genau den Wellenlängenbereich, den wir zum Radio hören benutzen, möglichst vermeiden.
5: Mach doch mal nicht den müden Träger. Was ist denn?
3: Radios lesen.
5: Kommt schon,
3: das ist mit den Melodien hören. Sonst nicht sehen können, wir sehen sehr
5: gut.
3: Praktisch Lichtgeschwindigkeit. Das Universum rasen, die machen nämlich teilweise Radiostrahlen.
2: Hey, bitte.
5: Also du, woher weißt du, erzählst alles zweimal. Ja, nur um sicher zu gehen, du bist ja manchmal so begriffsstutzig.
2: Daniel, dein Scherz aber auch nicht.
5: So was kann man heutzutage nie sagen.
2: Jetzt aber.
4: Ist das der Radio?
2: Schaut so aus.
4: Da hat doch früher immer der Ballhammer reingekusst.
2: Machst du das jetzt, oder was?
4: Ich hab ein bisschen einen leichten Reiz.
2: Hey, leichten, das habe ich letzte Woche gehabt.
4: Guten Abend bei
2: Tra Radio.
4: Ah.
2: Hey. Schönen guten Abend.
4: So.
2: Jetzt war der Tode weg.
4: Es ist sehr schön.

0: schon. Nicht zu der Radio, sondern wie Sie ja alle schon mitbekommen haben, gibt es ja da noch WG-Hörspiel und so Sachen.
1: Ach so.
0: Hans Bollhammer hat uns wieder Musik mitgebracht.
1: Aha.
0: Und ich auch.
1: Oh.
0: Und was war das jetzt vorher da für Kennmelodie?
1: Ich weiß nicht, ob das von einem Film war oder von was anderem.
0: Nein, das war sicher kein Film, das war Filmmusik.
1: Möglicherweise von einer
0: Serie
1: oder so, oder was weiß ich.
0: Ich habe ja ein schönes Album.
1: Ein paar schottisches oder wie? Tja.

0: Bevor es dazu besinnlich wird. Vielleicht mag der Hans den Herrn
1: auflegen,
0: den wir da mit haben. Und es gibt noch andere Leute, über deren Zukunft wir uns Gedanken machen. Jetzt hat er ja zum Beispiel eine Kollegin vom Hans Bollhammer.
1: Ah ja.
0: Ja, läuft das schon.
1: Nein,
0: es läuft noch nicht.
1: Das dauert alles ein bisschen. Man muss alles erst einschalten, das ist ja nichts vorbereitet.
0: Ja, wie gesagt, es war schon wieder einiges los in Radio.
1: Allerdings, das ist noch nicht vorbei.

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0: Ah, til Elfriede. Ja, ah, det er
2: ja. Ja. Non dice niente. Das ist din pensiongang. Ha, ha, ha.
0: Ist sie schon gange?
2: Ja, ja. 1. April.
0: Nicht.
2: Ja, kein Scherz.
0: Vor dem Sommer noch.
2: Ja.
0: Weil ich habe mal eine CD.
2: Aber es gibt ja andere Leute, die sind schon viel länger in der Pension.
0: Ja, in der Pension. Schöller zum Beispiel.
2: Na dort.
0: Aber das wird unterschätzt. Ich glaube, der Adriano Celentano ist noch nicht in Pension.
2: Der nicht, der ist ja noch nicht so alt.
0: Das war jetzt eine Gemeinheit.
2: Aber weißt du, wer noch in Pension geht?
0: Jetzt ruckt das aus. Ein ganzer Stapelplatten.
2: Ja, wenn du einen schottischen Kopf
0: mitnimmst. Wer geht noch in Pension?
2: Die Lisa.
0: Die Lisa?
2: Ja.
0: Wow.
2: Im Dezember.
0: Da machen wir dann im Dezember die Sendung.
2: Genau. Und heute?
0: Hat
2: es morgen Geburtstag?
0: Nein.
2: Ja?
0: Heute hat es morgen Geburtstag.
2: Also für heute die Sendung hat es morgen. Ja, sie,
0: darf sie sich was wünschen?
2: Ja, sie hat sich gewünscht, dass du ihr was singst. Und ich habe dann gesagt, wir singen miteinander was.
0: Das ist aber nett. Dann werden wir das jetzt gleich, oder das Lied, was jetzt kommt, das konnten wir eigentlich singen.
2: Was denn? Happy Birthday to me.
0: Das ist doch unser Style.
2: Ah ja, das singst du eh schon, oder?
0: Lisa,
2: hast du das aufgenommen, was du das gesungen hast?
0: Also nix, Pension. Zum Geburtstag.
2: Alles
0: zum Geburtstag.

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0: 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Se stessi.
2: Das passt jetzt nicht zum Thema.
0: Nein, das passt allerdings nicht.
1: Ma, siamo in crisi,
0: ah, und die Lina hat gestern Geburtstag gehabt. Unsere Programmchefin.
2: Von der soll ich da eben einen schönen Gruß ausrichten.
0: Ah, danke, ebenfalls. Ah, die hat den Workshop gemacht, oder?
2: Die hat einen Feedback-Workshop gemacht, bei der Gelegenheit hat sie. Sehr lobend auf der Radio.
0: Ach so.
2: Ja,
0: kein Wunder. Ah, Six. Der Kai hat gerade geschrieben heute, was er ob heute Radio ist. Er hat gesagt, ja, ob er kommt, ob er anruft, noch nichts mehr gehört.
2: Er wollte wahrscheinlich hören, das Chorradio.
0: Können wir vielleicht die Telefonnummer mal durchsagen?
2: Unter anderem kommt mir jetzt sagen unter 0662 842 961.
0: Minus 55.
2: Bitte anrufen. Da ist einer.
0: Wo?
2: Das ist unglaublich.
0: Aber nicht wirklich. Hallo?
3: Ja, hallo.
0: Ha! Herr Wimmer vom Teufel redet.
3: Ist er am Apparat? Ja, ich wollte eigentlich der Lisa alles Gute wünschen. Ich bin ja schon längst in Pension. Das ist allerdings
2: danke.
3: Bei mir ein zweischneidiges Schwert. Ich habe mehr Arbeit als ich vorher.
0: Na, so lang bist du noch nicht in Pension.
3: Ja, auch schon
0: Leute, eine Zeit. Sind länger in Pension.
2: Jetzt darf ich mal ich aus Lisa darf jetzt einmal antworten. Danke für die Gratulation, lieber Kai.
0: Hey!
3: Ja, bitte gern.
2: Wirklich aufmerksam von dir. Jetzt könnten wir auch diesen Part des Vorsingens an dich übergeben. Weil wir,
0: ja.
3: Na, danke, ja. Danke. Das habe ich jetzt schon erwartet, dass das jetzt kommt.
0: Ja.
3: Danke. Ich bin heute leider nicht bei Stimme. Aber du kannst dir der Lisa zum Beispiel einen Kurs schenken.
2: Eine
3: Kursteilnahme über KI-Tauben oder KI-Taubentrick.
2: Hast du da vorher mitgehört?
3: Ja, ich habe da vorher mitgehört. Bin aus dem Staunen immer rausgekommen.
2: Ja,
3: hast du viele Sendungen da moderiert?
2: Ich komme in seltsamen Sendungen, komme ich da zum Zug, ja. Aus Salchers Book Corner.
3: Ja,
2: aber da wir jetzt...
0: Sing schnell was.
2: Du, Kai, sing uns was.
0: Singen wir miteinander was.
3: Ja, wenn mir ist der Text, was soll ich denn singen? Ich habe ja gar nichts im Kopf, was ich singen konnte.
2: Sollst du nicht im Kopf haben?
0: Happy Birthday. Nein. Einfach. Alle miteinander.
3: Nein, so.
0: 1, 2, 3.

0: Sehr schön.
1: Das ist ja das Allerblödeste. Da gehe ich normalerweise gleich aus dem Zimmer, wenn es mir
0: das sehr ja, du bist momentan eh nicht im Zimmer.
1: Nein, ich bin dabei nicht einmal im Zimmer, sondern auf der Terrasse.
0: Eben,
1: also ich bin ja zu den Privilegierten.
0: Das habe ich ja bemerkt. Weil man hört im Hintergrund die Tauben gurren.
1: Ah, ja. Genau, ja, da habe ich es allerdings arbeite nur um die Zeit nicht mehr. Ich habe sogar gleich zwei Türkentäubchen habe ich da. Oder zwei Paar sogar. Ja.
0: Super.
1: Aber das sind nicht übersinnliche Tauben. Und ich habe auch noch nie den Taubentrick als besonders empfehlenswert angeschaut. Ja,
0: ja. Außerdem, das hat sich jetzt geändert.
1: Aha, okay.
0: Durch den Literaturtipp, den du heute bekommen
1: durch
0: hast.
1: Durch den Literaturtipp, ja. Ja, nein, also Peter, ich bin aus dem Staunen nicht rausgekommen.
0: Lieber Kai, das ist was mich sehr, sehr, sehr freut. Und nächstes Mal kannst du ja auch gleich im Hörspiel anrufen.
1: Ja, mache ich.
0: Super.
1: Muss man sagen, hat die Sendung die gleiche Frequenz wie
0: Drei Radio? Wieder Drei Radio vorher und nachher.
1: Ja, okay. Also, das kann ich dir nicht fix versprechen, weil es kann ja sein, dass ich, wenn es wollt, dass ich einmal bei Trarara, bringe ich es ja nicht mehr aus,
0: probier's bei
1: Traradio auftauche. Ja.
0: Sehr schön, dann tauchst du einfach auf.
1: Das kommt auch noch.
0: Das ist noch besser.
1: Ja, okay.
0: Der Hans ist ganz aus dem Häuschen.
1: Ja, ich hab's gehört. Ja.
0: Du, wir haben für die spezielle Musik, die natürlich jetzt nur für die gespielt wird. Alle anderen bitte.
1: Aha, der Zug fährt in den Bahnhof ein oder so ähnlich.
0: Das hast du einmal gesungen, gell?
1: Ja. Drum. Michael Holm.
0: Alles Liebe. Lieber Kai.
1: Ja, dann nur alles Gute für die Sendung. Wir hören uns sowieso wieder. Oder wir sehen uns.
2: Ja, wir müssen uns einmal treffen.
1: Wir treffen uns. Ja. Da schauen wir uns vorher mal an, wie wir ausschauen inzwischen und dann machen wir das nächste Sendung.
0: Alles okay. So gut. Für alle Hörerinnen draußen.
1: In dem Sinn,
0: rufen Sie uns
1: bis
0: an.
1: Bis zum nächsten Mal.
0: Machen Sie uns. Ciao.
2: Kai. Einen schönen Abend.
1: Tschüss.
2: Ciao.
1: Ja,
2: Grüße.
1: Ich
2: auch.
1: Danke.
0: Ciao.
3: Ich dachte, ich habe ihn gewarnt. Ich habe ihm gesagt, er soll sich da raushalten. Er ist nämlich in der Fleet Street gewesen.
4: Ich bin über jeden Schritt, den er tut, unterrichtet.
0: Und alle anderen Hörerinnen und Hörer.
5: Koyani Skanzi.
2: Hast du den gesehen?
0: Ah ja, irgendwann schon.
5: Koyani Skanzi.
0: Den Kai meinst
2: du? Ja. Irgendwann schon.
0: Ja.
2: Na bitte, den habe ich ewig nicht mehr gesehen.
0: Ja. Monumentale Endzeitstimmung.
2: Ja.
0: Der Hansi sagt es noch an.
2: Musik. Das haben sie eh gerade gesagt im Lidl.
0: Ah, die haben es gesagt?
2: Ja.
0: Heißt die Musik so wie das, was sie singen?
2: Ja. From the Hopi Language.
0: So einen besinnlichen Moment muss man sich auch in der Radio einmal Zeit nehmen.

0: Guten Abend.
1: Guten Abend. Letzten Sonntag, wo warst du da?
0: Welchen letzten Sonntag?
1: Ja, letzten Sonntag. Ja, ich glaube, du kommst da ins Kino.
0: Habe ich vorgekommen.
2: Die richtige Mischung aus peinlichsten Patzern und schrägsten Schlamasseln gesucht und gefunden.
3: Ja, und dieser Jedermann ist natürlich kein normaler Jedermann. Es ist der Jedermann von Peter Mitterer und dann weiß man schon.
0: Dann weiß man schon. Wie war denn das mit dem Kino?
1: Total nett.
0: Klaus im Kino. Und hat er 12 Uhr Mittag gespielt oder einen anderen Film?
1: Einen anderen.
0: Den du jetzt nicht verratzt.
1: Ob es denn du da ratzt, ist die Frage.
0: Nein, den da rate ich nicht.
1: Den da ratzt schon.
0: Dead Man.
1: Nein. Sag. 1942.
0: Nein.
1: Ja.
0: Ich weiß welchen.
1: Ich weiß auch. Achso, ich weiß, ja. Ich habe ihn gesehen.
0: Der hauptsächlich im Theater spielt.
1: Ja.
0: Ja, genau. Wie heißt der?
1: Sein oder nicht sein.
0: Sein oder so. Ein fantastischer Film.
1: Allerdings.
0: Grüße an den Klaus.
1: Ja.
0: So eine Veranstaltung. So eine Veranstaltung muss er wieder machen.
1: Ja.
0: Wir spielen da was.
1: Achso, aber ich glaube, das kommt. Aber nichts.
0: Habe ich vorgehabt.
4: Österreich! Österreich wird jetzt von Thomas Vossler vertreten.
1: Von wem? Vossler!
5: Leben! Leben heißt Leben!
0: Koyaanisqatsi!

0: Wenn jeder Mann auf alles gibt, wird jeder alles kriegen.
1: Ich glaube, du hast gibt's ja Coins, oder?
2: Was?
1: Dass die Sonne sauber gewaschen war.

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1: Jetzt musst du aber vorsichtig sein, weil wenn du jetzt wieder ein Zaubergeräusch spielst, dann ist die wunderbare Musik schon wieder.
2: Was für Zaubergeräusch.
1: Eben.
2: Aber komisch, dass man das heute noch nicht gehört hat. Komm, war so durcheinander. Wahrscheinlich.
1: Obwohl ich immer geglaubt habe, das gehört da zum Sendungskonzept.
2: Das Durcheinander?
1: Ja.
2: Ach so. Aha.

0: Hallo Albanien.
1: Das ist jetzt bei mir kurz noch angegangen.
0: Die Nachbarländer bedrängen uns. Die EU bricht über uns herein.
2: Hans ärgert sich gerade schwarz. Etwas Wichtiges vergessen.
0: Hans, hast du was vergessen? Hans, jetzt geht's gleich los. Pass auf.
2: Hans, sag schnell noch. Wen musst du grüßen?
3: Richard Emerson. Er ist der Boss. Das sind ja Abgründe.
4: Das Galeumte, das Jürgen, was dem ihr könnt.
5: Seltsam.
1: Eigenartig.
5: Sehr seltsam.
1: Die Dorit war nämlich auch im Kino.
5: Wirklich?
1: Ja.
5: Was sagt sie?
6: Ich habe
5: laut
6: sie
5: kennen.
6: Wenn sie sich
7: mich brauchst, ist die Nacht wieder lieben für
8: mich. Na, wenn es sowieso in ein paar Stunden vorbei ist, dann brauchen sie mich doch gar nicht mehr festzuhalten.
9: Tut mir leid, wir haben viele. Bitte lassen Sie sich nicht abhalten.
8: Abhalten? Wie meinen Sie das? Sie werden sofort mit dem Unsinn aufhören. Na, vielleicht hältst du ihn mal fest.
5: Boah, das ist die Tori.

0: Na, die dort sein. Hast du ewig nicht mehr gesehen. Du hast noch länger wie ein Keil.
1: Nicht. Du liegst bei mir und ich atme den Duft deiner
2: Haare. Ja. Grüß mir dir.
0: Sicher.
2: Und geht schon los.
0: Möglicherweise. Vielleicht wollen wir die Telefonnummer nochmal durchsagen.
2: Ach so, unbedingt. 0664.
0: Als erstes hat es funktioniert.
2: Falsch war das. 0662. Ruhe. Ruhe. 0662 842 961.
0: Minus 55.
2: Langsamer zum Mitschreiben und zum Anrufen. 0662 842 961.
0: Minus 55.
2: Nicht rechnen, anrufen.

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0: Unter Hostan Chains und der Kuh.
1: Und dann ist irgendwie, ist irgendwie meine Altersschwere ihm entgegengestanden.
0: Na, scheiße.
2: Non aver paura.
0: Na, das war da nicht im Kino.
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0: il letto
1: di legge,
0: aber bon poi.
1: Super.
0: Ja.
2: Il mestiere della vita.
0: Ja, war ziemlich voll.
2: Più leggero ti sarà.
1: Ja, aber der Klaus, che sarà Institution.
2: La tua gente come te.
0: Ja, ja.
2: Vieni amico, andiamo dai.
1: Bisschen bin ich beleidigt, dass du nicht sagst.
2: Non sei
1: solo, hat dennoch dir gefragt.
2: Amico.
0: Er hat eh noch dir gefragt.
2: Non sono fatto come te.
0: Wo du nicht bleibst, also.
3: Ja, ja.
2: Guarda i miei occhi.
0: Aber ich meine, das haben so viele Leute angerufen, die abgesagt haben. Und dann haben doch, da bist du auch dabei gewesen.
2: Amico mio.
1: Ja, ja, ich hab nicht einmal angerufen.
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1: Du, wenn der Adriano mit diesem wunderschönen Lied fertig ist,
0: ja,
1: machst du wieder zaubern. Aber erst, wenn er fertig ist.
0: Ja, noch der Platten.
1: Ja. Ja. Die wir für den Klaus spielen.
0: Genau. Ich hab dort überhaupt nicht kennen, da hast du drei, vier Leute dazu.
1: Ja.
0: Na? Du eben die Dorit, dann eine Kollegin.

0: Ja. Falls Sie nicht anrufen, können wir auch nicht Ihre Wunschnummer spielen.
1: Huh?

0: kann es noch nicht. Mir fällt auf, wir haben ein enormes Niveau.
1: Wie?
0: Ja, was wir heute musikalisch so.
1: Ach so.
0: Bieten.
1: Aha, ich glaube, jetzt kommt irgendwas total Negatives.
0: Ach so, nein. Nur
1: positiv. Mal nicht, oder was?
0: Hast du schon was vorbereitet, was wir als nächstes hören?
1: Ja.
0: Sagst du dann, wenn du bereit bist?
2: Ja! Ja!
1: Da war jetzt das Zaubergeräusch schneller.

0: Ja, für die Leute, die sich fragen, wer zurzeit in aller Munde ist und in seinem Munde, das ist jetzt wieder eine super Ansage, seine Trompete.
1: Gebranntes Kind scheut kahlen Kopf. Also ich meine, der Mann hieß nicht Kahl Kopf, aber mir haben sie den selben mal kahl geschoren.
0: Miles natürlich.

0: passt natürlich wieder was drauf.
1: Ach so.
0: Aber ein bisschen Zeit lassen wir so.
1: Zeit haben wir ja. Zumindest einer.
0: Aber der Mai ist so zeilig.
1: Damals schon, ja. Jetzt wird es ihm auch schon wurscht, dass er
0: Du Hans, bist du bereit?
1: Für was denn?
0: Wir machen jetzt einen Jingle.
1: Ein Jingle?
0: Ja, wir müssen jetzt einmal ordentlich hineinsprechen in die Radioöffentlichkeit. Das ist, das musst du mal austragen. Und dein Mikro musst du ein bisschen lauter machen, womöglich.
1: Oder einfach reinreden.
0: Vielleicht einfach reinreden. Und wir machen einmal die notwendigen Informationen, dass es sozusagen drei Radio wieder gibt.
1: Wieso?
0: Ja, das wollen die Leute wissen.
1: Das wollen sie doch nicht wissen.
0: Und das wollen sie doch
1: kein Mensch.
0: Sag's einmal.
1: Was?
0: Dass es drei Radio wieder gibt.
1: Ach so, ja, es gibt drei Radio wieder.
0: Die bewährte
1: Sendung
0: drei Radio gibt's wieder.
1: Am Sonntag.
0: Jeden vierten Sonntag.
1: Zur selben Monat. Zeit wie die zweite Hälfte vom Tatort.
0: Okay, wir probieren es
1: also
0: nochmal. Wir probieren es nochmal neu.
1: Das hat jetzt nicht gepasst, oder was?
0: Nein, das war mir zähnig. Zähnig eindringlich.
1: Wieso?
0: Sag's einmal.
1: Was?
0: Eindringlich.
1: Eindringlich. Eindringlich. Eindringlich.
0: Penetrant.
1: Was? Penetrant eindringlich?
0: Ja.
1: Ach so, ja, wie macht man das?
0: Sag's einmal.
1: Eindringlich. Ah, penetrant eindringlich.
0: Ja.
1: Nein.
0: Du kannst es
1: du machen.
0: Du kannst es mit einem Zaubergeräusch machen. Nein. Mach's einmal du und einmal ich.
1: Eindringlich.
0: Zuerst du.
1: Ich hab's gerade.
0: Na.
1: Boah, ist das Echo gehört? Eindringlich.
0: Der Radio gibt's wieder. Jeden vierten Sonntag im Monat. Um 21 Uhr.
1: Um 21 Uhr. Das hat mir jetzt aber nicht gepasst. Nur einmal.
0: Jetzt du.
1: Was?
0: Das steht,
1: eindringlich.
0: Stell dich nicht blöd.
1: Nein. Wieso?
0: Ich brauche jetzt das.
1: Ja, du brauchst das.
0: Unsere Hörer warten schon auf die nächste Musiknummer und jetzt muss
1: also, vorher. Ach so, den haben wir schon fahrt, oder?
0: Vorher das nur sagen.
1: Dass es Radio wieder gibt.
0: Genau.
1: Ja, gibt es ja wieder. Eindringlich. Penetrant. Ah, das ist draußen.
0: Jeden
1: vierten Sonntag im Monat. Im Monat Mai. Also heute zum Beispiel was?
0: Heute ist zum Beispiel so. Ja, ja. Jetzt hören Sie gerade Radio.
1: Weil das gibt es wieder.

0: Gibt's wieder.
1: Tra Radio.
0: Penetrant,
1: tra
0: wie immer.
1: Tra Radio.
0: Und eindringlich.
1: Das war jetzt unser Workshop.
0: Ach so. Ah, das hast du gelernt beim Workshop, oder?
1: Nein, das waren jetzt unsere Versuche an.
0: Ach so, dass wir endlich einmal einen gescheiten Jingle haben.
1: Ja, so eine Vorschau, so eine Werbe.
0: Ah, Werbeeinschaltung.
1: Ja. Okay.
0: Cool.
1: Okay.
0: Haben wir sowas auch?

0: Vielleicht da. Vielleicht da.
1: Wo? Was?
0: Vielleicht jetzt.
1: Was? Radio? Ah, Telefon.
0: Drahtradio.
1: Jetzt wieder. Da.
0: Ja.
1: Ja. Naja.

0: Und auf unserem berüchtigten heißen Stuhl habe ich heute die besondere Ehre, den Premierminister Ihrer Majestät begrüßen zu dürfen. Professor Dr. Norman Randolph. Herr Premierminister, darf ich Sie heute ausnahmsweise mal bitten, die Diskussion zu beginnen und die Hauptziele Ihres Gesetzes zu umreißen?
1: Ich glaube, es wird niemand leugnen können, dass in den letzten 10 Jahren die Verrohung der Jugend und der Hang zu Gewaltanwendungen beängstigende Formen angenommen haben. Wenn es auch im Moment zwischen den Großmächten...
2: Stellen Sie den Ton ab, wir müssen ja nicht...

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1: 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Du kan huske, at der er det scientologisk quiz.
0: Scientologisk Ole.
1: Nej, Ole, det.
0: Du er dog også.
1: Isha.
0: Die Frauen von bei mir zu Gast stehen schon in den Startlöchern.
1: Oh! Um 9:45.
0: Wir können das sehr empfehlen.
1: Ja, unbedingt.

Nein, nachher war dann im Hof vom, der hinterm, bei der Dingskirchen, Dreifaltigkeitskirchen, hat es da noch was zum Trinken gegeben.

0: Simmons me disse. 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Verfolgt gerade eine Talkshow, die heißt Man to Man.
1: Ja.
0: Aber trotzdem möchten wir darauf hinweisen, dass nachher die Sendung bei mir zu Gast mit interessanten Frauen im Gespräch
1: kommt. Was ist da jetzt los? Das wird das sein wahrscheinlich.
0: Ich muss mal was auflegen.

0: dass der alle, alle Musikrechte verkauft hat. Auf deine Musik.
1: Andy Santoro.
0: An irgendwem anderen. An die wahrscheinlich, oder?
1: Das haben wir jetzt sowieso alle gemacht.
0: Also?
1: Das ist eine neue Mode, dass alle ihre
0: Apropos neue Mode. Hat die Lisa gerade gesagt zuerst. Weißt du, was bei den jungen Leuten nicht das ganz modern ist?
1: Das ist wieder eine neue Rubrik in unserer Sendung. Hans informiert uns über die neuesten Trends in der, bei den Jugendlichen.
0: Pilgern.
1: Komm her, sag uns das.
0: Pilgern.
1: Pilgern?
0: Ja.
1: Wohin?
0: Ja, zu irgendwelchen Pilgerstätten, was weiß ich. Noch, was der Teufel was. Ich glaube, die spinnen.
1: Das Grab von Elvis.
0: Nein, nicht so was. Nichts gescheit. Hast du das gewusst?
1: Ich sag lieber nichts dazu.
0: Völlig wahnsinnig.
1: Der Pilgern ist natürlich super.
0: Nein, wenn man das Richtige macht, oder? Na, hast du auch nicht gewusst, oder?
1: Aber ich bin schon auch der Pilger.
0: Ja, du. Pilgrim Father.
1: Ja. Ich finde, Pilgern ist gut für die Seele.
0: Ja, nicht nur für die Seele.
1: Einmal kannst du noch ein Zaubergeräusch einspielen und uns überraschen mit was Sensationellem. Oder machst du ohne Zaubergeräusch?
2: Festspiele für den Rosenkavalier, für die letzten Tage der Menschheit und für den Jedermann. Ich habe von meinem Mann zu Weihnachten Karten gekriegt für die Festspiele,
0: für den
2: Rosenkavalier und für den Jedermann.
3: ZIP 2, geplant ist eine Live, die ZIP 2 mit Lulan und Titelmacher.
0: Und die Zeit rast schon wieder dahin.
1: Die Zeit rast.

0: Also ein paar Minuten haben wir noch. Wir lassen euch gleich übernehmen. Super. Magst du her, ja? Ich muss nur das angesteckt lassen. Wir informieren gerade die nächste Sendung darüber, was wir noch spielen und was nicht. Der Hans hat nichts zur Verfügung. Ich hab da was.
1: Sag das nicht.
0: Ich hab da was. Bist du das?
1: Ja, das bin ich. Ah, nein. Besser.

0: Das ist schon laut. Das ist von dir, oder?
1: Du musst jetzt noch so lange durchhalten, dann kommt der Fontane Schluss.
0: Wie lang? Bis daher.
1: 4 Minuten.
0: Ob sich das ausgehen wird?
1: Ich traue da alles zu.
0: Aber möglicherweise.
1: Du bist da drauf.
0: Ja.

Wann das Ding kommt, oder wie? Das. Ah, das ist dann laut. So laut.

0: Du hast das genau vorbereitet, oder wie? Wie immer. Ach Gott, ich schaue mich schon wieder.
1: Was ist jetzt mit dir?
0: Ah, ja, stimmt. Ich hätte ein super Lidl. Möglicherweise. Wenn es gegangen wird.

0: Aber wo ist dann der Schluss beim... Ja, eh, aber...
1: Auf dem links.
0: Aber... Bei der, wo die Stufen ist dann... Was? Hm? Nein, ich höre mir voll gut. Ich höre super. Achso, ich höre es aber nur, weil das bei mir ist und nicht beim Mikrofon. Ja, wenn das so ist, freuen sich die Leute.

0: So schnell vergeht eine Stunde, oder wie?
1: Die Musik, die dann da kommt, die ist so, dass du dich noch verabschieden kannst.
0: Ach so? Wie? Da muss ich dann... Ja, und du? Die ist wieder wurscht, oder was?
1: Verabschieden jetzt schon.
0: Ah, du machst das wieder ganz leicht. Super.

0: Und jetzt, oder wie? Hey, das geht ja total schön aus. Pass auf. Voll ausgegangen. Siehst? Schönen guten Abend. Ja, guten Abend. Wiederschauen. So. Aber was denn, das ist nur Mono. Oder nur auf an.
1: Okay.
0: Gehört so, oder was?
1: Jedenfalls. Guten Abend allen unseren Stammhörerinnen, eine herrliche Sommernacht.

0: war immer mit einer tollen Frau im Gespräch. Und heute ist bei mir Caroline. Caroline, schön, dass du da bist.
1: Ja, hallo, hi Simone.
0: Ich muss auch ehrlich gesagt sagen, Caro, also ich sage Caro jetzt. Caro und ich, wir kennen uns schon länger. Und das ist eigentlich ein Novum für diese Show, sagen wir mal so. Ich habe das letzte Mal, gerade in der letzten Sendung, hatte ich jemanden da, den ich überhaupt nicht kannte und auf einer Party das erste Mal gesehen habe. Und heute habe ich jemanden da, wo wir eigentlich 10-jähriges Jubiläum jetzt feiern.
1: Oh, also, wow, das wäre mir fast entgangen.
0: Ja, siehst du. Ja, wir haben, also wir haben quasi passend angestoßen. Heute ist es tatsächlich, ich habe nochmal nachgerechnet.
1: Wirklich?
0: Ja, es ist tatsächlich so, weil ich weiß noch, ich war damals schwanger mit Sophia.
1: Genau, ja. Richtig, ja.
0: Und das war 15, ja, muss 15 gewesen sein, okay, ist ein bisschen länger, ne?
1: Es war so Spätsommer.
0: Ja, genau.
1: Und wir waren im Mirabellgarten und haben uns mit einem Getränk auf den Boden gesetzt und ab dem Kennenlernen dann geratscht für, weiß ich nicht, 2 Stunden oder so, gell?
0: Genau, also
1: es
0: ewig.
1: War eine schnelle Verbindung da bei uns, ja.
0: Genau. Also es ist, und das hat zum Glück nicht aufgehört. Ich habe das auch im Teaser schon erwähnt, habe gesagt, eine Frau, mit der man vor allen Dingen tolle Gespräche führen kann.
1: Dankeschön.
0: Danke. Im Radio ist es ja immer noch mal ein bisschen anders, aber und für uns ein Experiment, dass das auch im Radio funktioniert.
1: Ja.
0: Caro, ja. Du bist ursprünglich Lehrerin und bist dann in die Sozialarbeit gewechselt. Genau. Mittlerweile bist du Mutter. Du bewegst dich in verschiedenen Welten, in verschiedenen Rollen. Wie geht's dir heute damit?
1: Speziell heute an diesem Sonntag oder so an diesem Punkt meines Lebens eher?
0: So wie du magst.
1: Ich mag. ja, genau. Ja, ich bin jetzt 42 und denke schon immer wieder nach über verschiedene Stationen in meinem Leben. Und genau, auch die verschiedenen Rollen vielleicht, die man so hat, gehabt hat schon und auch jetzt hat. Wir haben vorher kurz geredet, ob ich im Dialekt rede oder nicht.
0: Und ich freue mich voll, dass du es versuchst, weil ich als Deutsche mache immer die Erfahrung, dass Leute sofort in Hochdeutsch wechseln mit mir. Und ich freue mich immer, jetzt habe ich dir auch schon gesagt, dass du eigentlich mit mir normalerweise redest, wie du redest.
1: Ja, genau. Hin und wieder schaust du mir fragend an, gell? Wenn ich dann doch wieder mein Wort rauskommt. Also ich bin ursprünglich aus dem Pinzgau, aber jetzt schon seit 2013 in Salzburg und denke, es ist schon ein bisschen abgemildert, ein bisschen abgeflacht und hoffe, dass ich gut zu verstehen bin und genau, ich wechsle einmal wieder hin und her. Ja. Also eine Rolle zum Beispiel wäre das Pinzgauerin sein.
0: Ah, das ist interessant. Ja, was bedeutet das für dich?
1: Ja, ich weiß nicht. Es sind schon so wie so Anteile in mir aus meinem Leben. Ich merke schon, dass ich auch im Pinzgau anders bin manchmal auch. Ich bin, glaube ich, schon jemand, der sich auch sehr anpasst an Situationen und auch an sein Umfeld. Genau. Und so merke ich zum Beispiel, also der Pinzgau ist auch so ein Teil von mir, den ich auch gern mag, aber auch dann mag ich mir gern wieder weglos. Und dann bin ich wieder die Staudingerin. Genau, wie man im Pinzgau sagt, die Staudinger, gell, die Salzburger.
0: Die Staudinger. Wann merkst du es besonders? Also in welchen, gibt es Situationen, wo du besonders die Pinzgauerin in dir merkst und wo die besonders rauskommt? Mhm. Oder wenn du zurück bist, vielleicht im Pinzgau, kommt dann die Städterin in dir raus?
1: Ich weiß nicht, ich merke oft, also in Salzburg gibt es ja die Leute von überall, gell? Und gerade Oberösterreich sind ja voll viel in Salzburg, gell? Also es ist eher so eine Mischung. Und im Pinzgau gehöre ich schon total dazu, das passt gut. Ich merke es in der Familie, ich merke, dass die Themen andere sind, ich merke, dass die Sichtweise auf Menschen anders ist, was wichtig ist und was irgendwie nicht so Platz hat im Alltag. Das sind Sachen, die mir oft auffallen. Genau.
0: Und was hat im Pinzgau nicht so Platz im Alltag, wofür du hier dir mehr Platz einräumst oder was hier selbstverständlicher ist?
1: Also für mich ist einfacher außerhalb von meinem, wie soll ich sagen, Umfeld, wie ich aufgewachsen bin oder wo ich aufgewachsen bin, ist für mich in Salzburg einfacher, dass ich ganz ich selber bin. Das ist für mich in Salzburg leichter. Also ich habe so das Gefühl, es sind, wo man herkommt in der Familie, vielleicht kennen das auch andere, vielleicht ist das gar nicht so sehr an Ort gebunden, sondern eher vielleicht

0: Systeme, gell, in denen man drinnen ist.
1: Oder Ansprüche auch.
0: Ansprüche auch, ja, ja. Genau. Mhm. Man ist einfach in einem komplexen Netzwerk drinnen, ein Mitglied, und habe das Gefühl, da sind viele Erwartungen, viele Ansprüche, denen man vielleicht da genügen will. Und wenn man das alles nicht hat, dann kann man wieder mehr überlegen, was ist mir nochmal wichtig und wie will ich meine Tage gestalten. Und zum Beispiel Individualität und auch irgendwie das ein bisschen sein lassen, andere Leute sein lassen. Mhm. Also ich erlebe Pinsker da oft als eher homogener, auch wenn es in Wirklichkeit dann auch wieder nicht stimmt, wenn du die Leute genauer kennst. Aber das Gefühl, man bemüht sich so ein bisschen, dass man so ein bisschen einheitlicherem Bild entspricht, so vielleicht. Mhm. Genau.
1: Und deswegen macht es vielleicht, ist vielleicht auch schwieriger oder anstrengender, wenn man raussticht, also wenn man nicht so ganz passt.
0: Ja.
1: Ist es schwieriger dort, eigene Ansprüche zu formulieren? Also ich muss ehrlich sagen, das kenne ich auch aus meinem Familienkontext, dass es, also das, was du beschreibst, von wegen kann ich mehr ich sein und leichter ich sein, das kenne ich total. Mhm. Also wenn ich in meinen Familienkontext gehe und ich komme ja nicht aus dem Pinzgau.
0: Nein, wie man auch an unseren Stimmen hört oder an unseren Sprechweisen.
1: Genau. Ich komme aus dem Pinzgau, ich verstecke es gut. Ja.
0: Genau.
1: Genau, also meine Familie kommt auch aus dem Pinzgau. Liebe Grüße an der Stelle. Genau. Nein, aber auf jeden Fall, stimmt's bei meiner nicht, Familie geht es mir genauso. Also wenn ich im Familienkontext bin, dass dann eben diese Ansprüche da sind. Aber ich kann mir vorstellen, dass Pinzgau schon nochmal was anderes ist, auch weil es natürlich eine ländliche Region ist, weil vielleicht jeder jeden kennt.
0: Wie soll ich das sagen? Also ich mag Pinzgau sehr gern. Und es gibt schon Dinge, die man irgendwie einer Region zuschreibt, gell?
1: Ja.
0: Wobei es ein anderer Mensch wieder ganz anders erlebt. Gell? Ja. Und ich hoffe, wenn zufälligerweise Pinzgauerin zuhört oder Pinzgauer,
1: unbedingt, dass sich da ganz Grüße an der Stelle, auf die
0: Füße angestiegen fühlt. Genau, also das, dass man jeden so ganz sein lässt und auch jeder so ganz sein darf, wie er will, ist da jetzt nicht so unbedingt deine in der Gegend.
1: Ja.
0: Genau. Ja. Aber dafür andere Dinge wie Loyalität oder wie schon auch so ein bisschen ein zarter Ort, also so ein bisschen, wie soll ich sagen, widerstandsfähig sein und schon auch gesellig. Irgendwie so mit Wurzeln, also mit tiefen Wurzeln, gut verwurzelt, stabil. Das sind schon so Dinge, die.
1: Das heißt, das sind Dinge, die du auch jetzt, die du jetzt mitnimmst, die dich stärken. Also gibt es, oder was würde dir als erstes da einfallen, was dich stärkt fürs heutige Leben als Pinzgauerin?
0: Ja, irgendwie schon, doch schon die Geschichte oder auch, wie weit das alles zurückgeht. Das ist nichts Sprunghaftes, das ist nichts Wackeliges, das ist sehr stabil. Genau, doch schon bodenständig sein, robust sein, auch ein bisschen gerade sein vom Reden her oder vom Umgang mit Leid.
1: Ja.
0: Jetzt in meiner jetzigen Arbeit oder in meinem jetzigen Denken würde ich sagen, so das authentisch sein. Mhm. Aber genau, im Pinzgau war es eher so das einfach halt gerade sein. Manchmal wird es auch grob. Das bin dann wieder nicht so ich, das mag ich nicht so gern.
1: Aber es ist auch nicht schlecht, wenn man zum Beispiel erfahren hat, gerade als Frau, dass Grobsein auch irgendwie Platz hat.
0: Mhm.
1: Meinst du nicht? Ich habe ganz oft, also ich habe andersrum die Erfahrung, dass man gerade als Mädchen oft so, dass man die ganze Zeit irgendwie passen muss und ganz viel sehr, dass es schöner ist, wenn man lächelt und schöner ist, wenn man nicht wütend wird oder einen Kopf gegen die Wand haut oder Schimpfworte sagt oder laut wird oder irgendwie so. Und ich finde es ganz gut, wenn man ein bisschen was davon mitbekommt, dass das nicht so schlimm ist. Ist das tatsächlich so?
0: Gute Frage. Das ist eine komplizierte Frage, weil ja die Erwartungshaltung an die Mädchen auf jeden Fall, habe ich das auch so kennengelernt. Und ich merke es auch jetzt, dass ich habe zwei Buben, zwei kleine Kinder, also meine Kinder sind zwei Buben, und mache mir da immer wieder Gedanken drüber oder beobachte da einiges, gell, so im Umfeld, einfach am Spielplatz und so weiter, gell, und denke mir, ich weiß nicht, ob es heute so viel anders ist, denke ich mir oft, leider nicht so weit angeglichen, wie es mir recht war. Und ich glaube auch, dass, gute Frage, darf man im Pinzgau als Mädchen grob sein? wo man das jetzt so ganz vereinfacht dasteht.
1: Ja, ich meine, das habe ich dir auch ein bisschen unterstellt, weil du gesagt hast, man ist ein bisschen gröber oder so. Oder vielleicht ist es nicht so schlimm, wenn man mal die Stimme erhebt oder halt mal ein bisschen vulgär ist oder irgendwie so.
0: Boah, das ist voll schwierig, das kann ich jetzt so gar nicht beantworten. Also ich denke dann schon eher an ältere Männer, wenn ich grob sage. Nicht so sehr an so das liebe kleine blonde Mädchen mit einem süßen Kleid, das ich war. Genau. Aber genau, ja.
1: Und dann mal also, so ein richtiger pinsgauerischer Fluch. Aber das können wir zum Schluss
0: machen. Ja, ich muss echt sagen, ich habe, fällt mir jetzt ein, wie ich Lehrerin war. Ich war dann immer in der Stadtterrasse Lehrerin, voll geschehen. Irgendwann ist dann einmal gefallen, was Dialekt ist, gell? Also was bedeutet Dialekt? Mhm. Und einer von meinen Buben, also von der Klasse, hat dann gesagt, ich glaube, das ist das, wie Sie sprechen, wenn Sie böse auf uns sind. Oder wenn Sie böse werden. So auf die Art. Wenn du fluchst, dann bist du halt doof ins Garen. Also von dem her, also geflucht, das ist halt, aber manchmal spricht man doch ein ernsthafteres Wort, das einem sehr aus dem Herz rauskommt oder wenn es einfach genug ist, gell, wo man sich nicht mehr versteht und nicht mehr zusammenreißt, sondern einfach wirklich sagt, so jetzt ist aber wirklich genug und jetzt ist es aus.
1: Ja.
0: Genau, und sie haben gesagt, dass ich dann immer Dialekt rede.
1: Aber das kann ja auch sein, dass es damit zusammenhängt, dass es quasi deine Muttersprache
0: ist. Es ist,
1: ne? Also
0: wirklich,
1: es ist ja deine
0: so
1: Muttersprache
0: für mich, ja, auf jeden Fall, ja.
1: Also ich habe auch mal die Erfahrung gemacht, also sowieso, ich meine, ich bin ja nah in der Schweiz aufgewachsen und das in der Schweiz ist nochmal viel krasser.
0: Schweiz habe ich was gelernt, nach 10 Jahren
1: siehst
0: Freundschaft.
1: Du, siehst du, ich bin ganz nah in der Schweiz aufgewachsen, wirklich 5 Minuten über die Grenze und die Schweizer, die haben ja auch ihren Dialekt, verschiedene Dialekte und wir haben immer... Also ich habe die Erfahrung gemacht, dass die Schweizer, die wenn die Hochdeutsch sprechen, dann hört man ganz stark, dass sie immer noch Schweizer sind. Und wenn man das nicht weiß, dann denkt man, dass sie Dialekt sprechen. Aber in Wirklichkeit versuchen sie Hochdeutsch zu sprechen oder sprechen Hochdeutsch. Mhm. Also ich darf jetzt, das ist, liebe Schweizer, falls jemand zuhört, ist überhaupt nicht böse gemeint. Aber auf jeden Fall hört man dort immer das Schweizerische durch. Das kennst du ja vielleicht auch. Also es ist ja gerade auch bei Werbung oder so wird das manchmal benutzt. Und wenn sie Dialekt sprechen, verstehst du ganz oft gar nichts mehr. Ja. Und von wegen Muttersprache. Und warum erzähle ich das jetzt? Ich habe den Faden verloren.
0: Ich glaube, irgendwie so das Zurückfallen in die eigentliche, wie soll ich das sagen,
1: Sprache. In die eigene Sprache, ist, genau. Ja, ich weiß gerade nicht mehr, wieso ich das erzählt habe. Ich habe den Faden verloren gerade eben.
0: Ohne Plan.
1: Es tut mir leid. Auf jeden Fall bin ich in der Nähe von der Schweiz aufgewachsen und den Schweizern hört man es noch mehr an. Und ich wollte eigentlich noch was anderes sagen, aber das sage ich später, wenn es mir nochmal einfällt.
0: Was? Okay,
1: I'm kommt sorry. Sicher. I'm sorry. Okay. Dem wütend werden. Du hast gesagt, wegen dem wütend werden. Das habe ich gerade eben, jetzt habe ich wirklich den Faden verloren. Das bringt mich also doch aus dem Konzept.
0: Genau.
1: Wenn wir uns so gut kennen und uns dann über Dialekt unterhalten,
0: genau,
1: das ist
0: genau.
1: Schon was Ungewöhnliches auch für uns.
0: Das stimmt.
1: Ja, okay, also du bist auf jeden Fall, hast du die Muttersprache dann angewendet, um dich zu verteidigen, was ich ja auch irgendwie gut finde.
0: Ja.
1: Und
0: das
1: was die Muttersprache ist.
0: Gell? Das war bei mir überhaupt nicht bewusst. Oh, ich habe einfach in dem Moment nur mehr lachen müssen. Es war so lustig für mich. Ja.
1: Aber das macht sehr viel Sinn.
0: Ich denke mir das bis heute noch. Also in meiner jetzigen Arbeit als Sozialarbeiterin, es kommen ja Situationen, wo du irgendwie gar nicht mehr weißt, was sage ich jetzt. Gell? Also, dass du einfach ein bisschen sprachlos bist. Oder auch mit den Kindern, mit den eigenen Kindern. Und es ist mir immer wieder auch so, wie soll ich sagen, in der Literatur, unter Anführungszeichen, in der Literatur unterkommen oder auch in Theorien unterkommen, dass schon das Authentischsein sozusagen schon noch immer zählt oder was zählt. Und ich denke mir oft, wenn mir nichts mehr einfällt, dann bin ich halt einfach echt und probiere einfach authentisch bleiben dabei, dass ich einfach schaue, wie fühlt sich das jetzt richtig an für mich, was könnte ich da jetzt sagen, ich kann ja sagen, jetzt weiß ich gar nicht, was ich sagen soll. Oder genau, und das ist sowas, was mich oft wieder beruhigt, dass ich mir denke, im Notfall kann ich immer noch authentisch wieder einfach sein und sozusagen aus alle Rollen aussteigen.
1: Und, machst du das so bewusst, dass du wirklich sagst, jetzt muss ich irgendwie als Notwehr authentisch werden, damit ich jetzt aus dieser Situation rauskomme?
0: Vielleicht ist es so, dass ich eher in schwierige Situationen sozusagen, wie wenn es mir von der Schiene ein bisschen runterhauert kurz, oder?
1: Ja.
0: Und dann mir überlegen, was tue ich jetzt, gell? Und dann wirklich mir denken, einfach wieder zu sich selber zurückschauen und
1: Und wenn du aber, wenn du auf der Schiene bist quasi, also die Schiene heißt ja dann zum Beispiel eben, meine Rolle ist gerade, ich bin Sozialarbeiterin und wen ich vor mir habe, ist mein, wie sagst du, mein,
0: also in
1: was sagst
0: Fall,
1: du, Klient,
0: wir
1: sagt
0: machen,
1: man, was sagt man?
0: Wir machen Stadtteilarbeit.
1: Ja.
0: Und wir sagen BewohnerInnen.
1: Bewohner.
0: Genau. Und allgemein wäre es KlientInnen, Klienten. Mhm. Genau.
1: Also wenn du so eine Klientin vor dir stehen hast und die bringt dich aus der Fassung. Also meine Frage wäre so dahingehend, also auch wenn du in der Rolle bist, bist du auf irgendeine Art authentisch, oder?
0: Ja, sicher. Die Rolle ist ein Teil von mir. Eine, die ich sehr gern mag, diese Rolle. Somit ist sie schon authentisch. Ja? Wie soll ich denn das beschreiben? Trotzdem bist du natürlich in einem professionellen Rahmen. Du bist in der Einrichtung, in der du bist, wo es einfach gewisse Umgangsformen gibt, wo es einfach gewisse Dinge üblich sind oder weniger üblich sind. Meine Arbeit umfasst einen gewissen Rahmen und es gibt auch Grenzen natürlich. Dass man das Persönliche eher draußen lässt, oft zum Beispiel. Gell? Und das kann dann vielleicht einmal sein, dass ich dann doch irgendwie aufs Persönliche mehr, ich weiß nicht, oft ist für mich Strategie, dass ich dann was preisgebe von mir, um einfach eine Nähe herzustellen zu Leid. Und wenn jetzt eine Situation ist und ich merke, boah, der andere fühlt sich jetzt, glaube ich, auch total unwohl und jetzt schwimmen wir einfach beide ein bisschen oder er merkt jetzt irgendwie oder sie merkt, dass sie sagen, dass wir gerade nicht in einer guten Gesprächssituation sind, dass das irgendwie nicht stimmig ist. Und dann ist oft so eine Strategie von mir, Strategie ist schon wieder zu viel gesagt, sondern was ich gern mache, dass ich auch was preisgibt von mir oder auch dann eben, was weiß ich, erzählt, dass es mir auch so gegangen ist, dass ich total einen Scheiß gebaut habe. Oder dass ich das gut kenne oder dass das ja auch ganz normal ist. Und gerade gestern ist mir so und so gegangen und da habe ich mir auch gedacht, nein, jetzt weiß ich gar nicht mehr, wie weiter da. Oder ich weiß nicht, wie ich sagen soll. Also einfach, dass ich auch ein bisschen Rüstung ablege oder Rüstung ist viel gesagt. Was soll ich denn sagen? Professionalität ablegen will ich auch nicht sagen, gell? Aber einfach so ein bisschen.
1: Dass du dich auf dein privates Ich auch irgendwie das zurückbesinnst oder das als Kraftquelle
0: vielleicht
1: nutzt.
0: Als vielleicht als Mensch auch. Einfach. Ja. Gell? Im Endeffekt, es geht ja in meiner Arbeit darum, einfach Kontakt mit Menschen zu haben und eine gute Verbindung zu haben mit Menschen. Aus meiner Sicht.
1: Aber ich finde die Frage schon, also ich finde, das Beispiel zeigt ja schon sehr gut und ich weiß ja, dass du dich ausführlicher damit beschäftigt hast, aber wie man sich tatsächlich abgrenzt. Also ich weiß von mir, dass ich, also ich wäre uferlos. Ich bin auch voll froh, dass ich eben, ich arbeite ja im Krankenhaus, aber eben nicht im Patientenkontakt normalerweise. Und ich glaube auch, dass, also ich glaube, das wird mich völlig überfordern. Ich könnte überhaupt nicht mehr professionell sein oder auch darauf mich zurückbesinnen. Was hilft denn dir, wenn du, sagen wir mal, du hast quasi so eine sehr schwierige Situation gehabt und musstest dich auch auf dein Privates, was Privates freigeben und du hast das Gefühl, dass es in eine sehr schwierige Situation weiterhin sich entwickelt. Wie kommst du dann klar? Wie kriegst du den Abstand wieder hin? Also auch wenn jemand vielleicht auch einfach dann übergriffig ist mit Bemerkungen oder mit whatever.
0: Ja. Also das Spiel zwischen Nähe und Distanz, das hat mich total fasziniert eine Zeit lang. Und auch dieses Gefühl von Grenzübertritten, Grenzüberschreitungen, muss ich eigentlich sagen, Grenzüberschreitungen, die auf verschiedenste Orte herkommen, also die können ja auch ganz nette herkommen, gell? Gar nicht so offensichtlich, wo einfach Grenzen überschritten werden. Und ich habe mich dann gefragt, ja, wie soll ich sagen, ab wann gilt denn das oder wo fängt denn das an, wo hört das auf? Und ich finde, dass, also ich empfinde meine Arbeit sehr als Spiel mit diesem Hin und Her, Distanz und wieder die Nähe. Und wenn es zweit, du meinst, wenn es zweit geht und wie man da wieder rauskommt, gell? Ja. Was ich schon merke, Humor hilft. Also Humor ist ja ein Mittel, um sich das zu distanzieren von Situationen oder auch von schwierigen Themen. Das hilft oft. Man kann es auch einfach, wie soll ich das sagen, man kann viele Sachen einfach direkt sagen, ohne dass es blöd ankommt. Oder einfach ein Satz wie, Man kann auch einfach, wie soll ich sagen, eine Ebene höher gehen und einfach so die Metaebene und sagen, jetzt haben wir ein bisschen privat geratscht, aber jetzt passt es eigentlich nicht mehr. Jetzt gehen wir wieder zurück zum Thema. Mhm. Also man kann das eigentlich ganz gut direkt ansprechen und die Leute können es eigentlich gut nehmen. Und das ist zum Beispiel auch was ich authentisch sagen kann. Und da ist man dann auch eigentlich nicht am besten, gell? Und ich habe schon das Gefühl, viele Leute, die zu uns kommen, die sind auch selber so ein bisschen, wie soll ich sagen, die ohne Grenzen, ja, und ohne kennen selber teilweise kein Halt oder wissen nicht, in welcher Richtung soll ich da jetzt reden, in welcher nicht, was passt nicht, kommen mit einem Thema her, aber reden dann die ganze Zeit von allen möglichen anderen, gell? Und dann ist schon immer wieder so eine Aufgabe, dass man es wieder einfängt, gell? Da habe ich so das Gefühl, dass man es wieder zurückbringt zum Thema und nachfragt, warum hast du mir das jetzt alles erzählt, auf was wollte man eigentlich aussehen und dass man es immer wieder so auf den Punkt bringt. Meistens ist oder oft ist es einfach ein kurzes Formular, was man miteinander machen will, aber das wird eine Riesengeschichte, die eine Stunde dauert, weil einfach für die Leute oft so viel mit dem zusammenhängt, gell? Also es geht nicht nur isoliert um, was haben wir jetzt gehabt, Unterlagen an die Pensionsversicherung nachreichen. Und es geht nicht nur isoliert um das, sondern es geht dann auch generell um das Thema Finanzen, Einkommen, Ausgaben. Einer hat mir jetzt erzählt, dass er merkt, dass er so viel zu viel vereinnahmt wird von Online-Werbungen, dass er alles Mögliche kauft, was er sieht, dass er lässt sich total fangen von diesen die total catchy sind diese Werbeslogans, wo man das Gefühl hat, vorher ist alles so schlecht und geschlampert und danach ist alles super aufgeräumt und es ist total leicht gegangen und ich muss nur das jetzt kaufen und dann ist das so. Gell? Und er lässt sich von diesen Dingen total überzeugen und dann hat er über das geredet und dann hat er über das geredet, wer ihm da jetzt rausgeholfen hat, wo er jetzt ein bisschen Geld gekriegt hat und dann geht es ins nächste Thema. Also es ist irgendwie uferlos, gell? Mhm. Und dann sitzt man eben für so ein kurzes Formular long, long, long. Mhm. Aber dann geht es mir halt auch darum, ich mag auch, dass er mir das erzählt oder dass er einen Raum hat, wo er darüber sprechen kann. Also es ist jemand, der regelmäßiger kommt und Verbindung hat zu unserer Einrichtung und ein Vertrauensverhältnis. Und ich mag ihn dann auch reden lassen, gell? Aber man muss halt dann irgendwie doch immer schauen, dass man es wieder zurückholt, die Leute. Und das ist zum Beispiel auch sowas mit jemandem sein lassen oder doch wieder ein bisschen einfangen. Gell? Also ich mache das schon sehr bewusst mittlerweile. Ich sitze da und denke mir so, und okay, jetzt können wir wirklich wieder ein bisschen zu weit weg. Ah ja, ein bisschen, und das ist ja jetzt wichtig. So, und jetzt noch jemanden wieder zurück. Gell? Also so Nähe und Distanz und irgendwie sein lassen und doch mehr führen wieder. Das ist so wie soll ich sagen, so ein ständiges Hin- und Her-Verschieben von so einem Regler oder so einer Grenze. Ja. Und Grenzübertritte, was ich am schwierigsten finde, sind so anzügliche Kommentare, wo man so reduziert wird, wo man, also ich ziehe mir mittlerweile ganz anders an in der Arbeit, also bewusst nicht recht schön, bewusst nicht irgendwie, das, genau, wirklich, ja. Also schon ordentlich, aber nicht so, dass ich das Gefühl hätte, dass, ja, das ist vielleicht so ein bisschen, nicht auch keine Rüstung, gell, aber das ist so ein bisschen Angewohnheit jetzt von mir. Und das finde ich, das entwappnet mir ein bisschen und nimmt dann auch ein Stück weit das Gefühl von der eigenen Professionalität oder von der eigenen Kompetenz, weil es oft so an so reduziert gell, auf das, dass ich halt eine jüngere Frau bin im Vergleich zu der Person oder so. Gell. Das finde ich schwierig, ja. Also da kann ich mal kurz auch alles vergessen, alles Wissen und Kompetenz, was ich habe.
1: Fällt dir dann Erfahrung, was ein?
0: Das sind wirklich Kommentare, wo ich oft ins Schwimmen komme und dann auch am liebsten einfach das beenden möchte, das Gespräch. Gell. Ja. Also da bin ich noch nicht so ganz abgebrüht oder so, gell? Da bin ich noch nicht so.
1: Also weil es hört sich ja jetzt schon, auch wenn du so nur die kleinen Beispiele nennst, auch mit dem, oh, jetzt haben wir aber schon viel über Privates gesprochen und jetzt könnten wir doch eigentlich wieder jetzt zum Punkt und so. Mhm. Hast du da so eine Art Satzkiste oder so Werkzeugkiste, wo du sagst, das sind Sachen, die nimmst du immer wieder her?
0: Ja, ja.
1: Oder improvisierst du wirklich jedes Mal?
0: Also verschieden. Monkey Light lassen sich ja sehr leichter ein. und andere nicht so leicht. Mhm. Und denke dann immer an eine Kollegin, die hat immer so nett auf die Uhr geschaut. Sie ist ja der süßeste, netteste Mensch. Also so komplett, ich denke bei ihr immer total an gewaltfreie Kommunikation. In ihrer ganzen Art ist sie nur, also sie stößt Nerven vom Kopf und nichts. Und sie sagt oft nur, ah ja, ah, jetzt müssen wir schon langsam ein bisschen auf die Zeit schauen. Das ist so ein Satz, den finde ich so entzückend und so mit so Blick auf die Uhr. Und dann sie macht das dann auch so mit einer Geste. Und das ist zum Beispiel ein Satz, den ich, da denke ich wirklich an sie und da sehe ich sie vom inneren Auge, das mache ich gern.
1: Das ist, also ich habe nämlich auch mal gedacht, dass man muss immer spontan alles wissen in dem Moment. Und dann habe ich auch mal so Workshops, und in dem Fall bei mir war es so ein Thema Führungskompetenz oder sowas. Es ist lang her, mittlerweile irgendwann in meinem Studium war das mal. Und da habe ich hinterher schon gestaunt, weil ich konnte mir sehr gut vorstellen, dass ich mit den Sätzen wirklich Leute entwaffnen kann. Mhm. Und ich erinnere mich vor allen Dingen noch daran, dass wenn jemand einem wirklich dumm kommt, also dass man wirklich beschimpft wird, haltlos, blöd beschimpft wird und eigentlich alles ohne Grund ist oder eben übertrieben oder unmöglich, ja. Mhm. Also so für eine Extremsituation, sodass da der Trick war, ganz einfach zu sagen, wie meinen Sie das konkret? Mhm. Wie meinen Sie das konkret? Interessant. Ja. Ach, und dann nochmal den letzten Satz wiederholen, den er sagt, und dann mit so einem Fragezeichen nochmal wiederholen, so dass die Person eigentlich immer wieder nur gespiegelt kriegt, was sie selber gerade gesagt hat. Und dass das dann ganz schnell den anderen runterkocht normalerweise oder abtreten lässt. Und ich muss ehrlich sagen, ich habe halt das für Extremsituationen so ein bisschen gemacht. Ich habe das dann nie gebraucht, aber ich habe schon das Gefühl gekriegt, dass ich für den Notfall, also wenn ich mehr so, also vielleicht gilt es grundsätzlich, dass man sich mehr so ein paar Sachen einfach angewöhnen sollte. Zum Beispiel wie so eine Anmoderation vom Radio, weil ich bin ja auch immer so, ich denke immer, ich muss das einfach improvisieren und jetzt und so, aber manchmal wäre es gut, wenn ich es einfach drauf hätte und einfach dasselbe machen würde wie das letzte Mal.
0: Ich glaube, viel kommt auch mit der Routine und ich glaube, viel muss, ich kann mal wieder beim Thema authentisch sein, viel muss einfach zu einem selber passen, gell? Das kann man nicht abkupfern, da kann man nicht sagen, ich lerne jetzt diese Bücher auswendig oder diese Kapitel auswendig. Ja. Gell? Aber ich sage auch zum Beispiel konkret, bei dem Herrn, von dem ich es gesprochen habe, sage ich konkret, so, ich werde jetzt zur Tür begleiten, ich muss halt noch einiges machen und bin halt alleine da und ich werde jetzt raus begleiten, komm, geh mal raus. Und das sage ich aber von einem freundlichen Ort und ich merke schon, dass er kurz stutzt, aber es ist gleichzeitig so, aha, das ist das, was jetzt passiert, na dann gehe ich jetzt. Gell?
1: Super, also, so und es funktioniert.
0: Ja, das funktioniert und auch die Körpersprache macht was aus natürlich, also wie sind die Schultern gedreht, in welche Richtung weist mein Körper, nimm ich einen Raum ein oder nicht, gell? Solche Dinge, ja. Habe ich schon meine Angewohnheiten, die ich jetzt öfter hernehme. Und das Zurückfragen tue ich gern. Also gerade auch, wenn Klientinnen, die zu uns kommen, Klienten, also sie rassistische Bemerkungen machen, gell? Das habe ich am Anfang auch total überfordert, weil ich mir gedacht habe, jetzt meine persönliche Meinung kann ich jetzt nicht wiedergeben. Ich will mit den Personen, die Negatives über andere Nationalitäten oder Personen generell äußern, auch nicht die Verbindung verlieren. Also wir wollen ja weiterhin, dass die Leute auch zu uns kommen und wollen weiterhin arbeiten mit den Leuten. Das hat mir dann immer, das ist mir immer schwer gefallen. Wie macht man das ohne jemanden, also ohne den, wie soll ich sagen, total auszubremsen oder total zu verärgern, was mache ich, gell? Was sage ich? Wenn ich nichts sage, dann kann es ja genauso gut als Zustimmung gewertet werden. Gell? So auf die Art, aha, da kann ich gut schimpfen kommen. Das war ja auch vollkommen unprofessionell, das geht überhaupt nicht. Und das sind dann genau so Sachen.
1: Was sagst du dann?
0: Ich frage oft nach, sage ich, sind das Dinge, die du konkret beobachtet hast bei dir? Und das ärgert dich. Und also gehe eher auf das ein, was dahinter steckt, welcher Bedürfnis könnte da dahinter stecken, welche Erfahrungen probierst du dann auch so zu legen, dass dann eigentlich nichts mehr überbleibt, sozusagen von Behauptungen, die oft so generalisiert sind, dass sie ja gar nicht stimmen können. Sag manchmal dann schon auch eben, man ist nicht immer gut, gell? Man ist auch manchmal sehr überrascht von Kommentaren, gell? Und ist dann auch oft nicht so spontan, wie man gern war. Und oft sage ich schon nur, das habe ich so jetzt nicht beobachtet, das kann ich so jetzt nicht unterstreichen. Oder auch, In unserer Einrichtung wollen wir die Kommentare nicht. Das ist wirklich zu extrem. Wir können gern darüber reden, was die ärgert oder was für die schwierig ist in der Nachbarschaft, was da zu bearbeiten gibt. Aber also das Niveau, also auch solche Dinge. Gell? Mhm. Aber dazu brauchst du halt auch eine gewisse Vertrauensbasis zu Leuten oder Beziehung, gell? Weil sonst sind sie einfach weg und schimpfen draußen weiter.
1: Ja, aber es ist so wichtig, das zu sagen. Ich finde, es klingt mir auch nach einer guten Übung, was du machst fürs reale Leben, weil ich merke selber manchmal so in Situationen, dass man, wenn dann sowas kommt, das kommt vielleicht auch unverhofft irgendwie aus dem Freundeskreis oder irgendwoher, wo du es nicht erwartest und dass man dann so ein bisschen baff ist und eigentlich in der Situation einem oft auch gar nichts einfällt und man dann gar nicht weiß, wie man das jetzt...
0: Ja, was hört man denn das so schnell sagen oft, gell?
1: Genau, auch so kommentieren oder so fragen, dass es eben nicht die Gesprächssituation total eskaliert oder abbricht. Das will man ja oft auch nicht. Oft muss man ja noch kurz mit der Person klarkommen oder länger. Aber trotzdem ist es genau das, es ist so wichtig, dass man was sagt und ich glaube, das wird immer wichtiger und ich muss ehrlich sagen, das ist was ich, machst du das in deinem beruflichen, machst du das im privaten Kontext, wenn dir sowas begegnet auch? Oder ist es so, dass du dann eher sagst, oh, lass ich jetzt mal laufen, weil ich muss ehrlich sagen, ich bin manchmal wirklich so, eigentlich würde ich meistens wahrscheinlich aufstehen und den Tisch verlassen oder mich sehr ärgern oder wütend werden. Aber in Wirklichkeit tue ich es nicht. In Wirklichkeit ärgere ich mich hinterher und dann fällt mir ein, was ich alles hätte sagen können. Aber ich korrigiere es eigentlich nicht mehr, ganz oft.
0: Ich erzähle dann oft von meiner Arbeit, aber ich habe dann auch oft das Gefühl, dass das dann nicht so die starke Wirkung hat, wie ich es gern hätte. Ich sage dann manchmal, also aus meiner Erfahrung und ich habe die und die Erfahrungen gemacht und das ist eigentlich ganz das Gegenteil von dem, was du so mitgekriegt hast und auch so ein bisschen konkret vielleicht nachfragen, dass man sagt, du, auf was beziehst du da genau, wo hast du das gesehen oder wo war das so und ist das wirklich öfter und so weiter und sage halt, ich habe halt nur die Erfahrung gemacht, dass so und so und das klingt auch ein bisschen blöd, gell, auf die Art. Wir haben viele Kontakte mit Leuten aus allen möglichen Nationen und haben da total ein gutes Zusammenleben in dem Stadtteil, wo ich wohne.
1: Ja.
0: Wo ich wohne, auch ist eine andere Sache wieder, aber in dem Stadtteil, wo ich arbeite.
1: Ja.
0: Und man will nachher auch nicht sagen, irgendwie, es ist einfach heikel. Ja. Es ist heikel. Man will den anderen nicht verlieren, auch, gell? Man will den anderen nicht. Eine Bekannte von mir, die erzählt immer, wie sie die Leute dann drüber fährt in so Situationen und wie sie einer Bescheid gibt, einer Freundin, einer langjährigen, einem Familienmitglied, einem Schwager oder sonst. Gell? Dann denke ich mir aber, ja, und glaubst du, dass du irgendwas bewirkt hast damit? Die denken sich nur, was hat sie für einen Grant oder was ist mit ihr los? Warum ist sie so zuwider? Die denken sich nachher nicht, nein, jetzt muss ich aber meine Meinung nochmal überdenken. Gell? Jetzt muss ich aber schon, nein, weißt du, das ist nicht die Wirkung, die
1: das ist genau erzielt. Das, ja.
0: Und sie ist immer ganz stolz darauf, dass sie die Leute so drüber fährt. Und ich denke mir, reflektier noch einmal. Das ist nicht wirklich, du hast da kein gutes Ergebnis im Endeffekt. Die Leute sind auf die, wundern sich über die, sind Diabetes, du wirst da Beziehungen auch vielleicht verschlechtern oder zerbrechen, ich weiß es nicht, je nachdem wie intensiv, wobei das, was sie so sagt, denke ich mal schon oft ganz schön intensiv. Ja, aber eben zu mild sein, man sollte den anderen nicht durchkommen lassen damit, ja, ist auch wieder so Anpassung.
1: Also ich find's schwierig und ich finde auf der anderen Seite, wir müssen was sagen und wir müssen aber das Gespräch auch weiter suchen und wir können es nicht abbrechen und alle vor den Kopf stoßen. Es nützt nichts und vor allen Dingen, es geht ja genau in die Richtung. Ich merke ja das auch schon, wie hart das einen manchmal triggert. Also ich sehe dann wirklich rot. Ich habe dann das Gefühl, ich kann gar nicht jetzt mit der Person noch groß reden. Also das macht mir wirklich dann zu schaffen.
0: Das stimmt. Ja, ich habe auch so ein bisschen einen Reflex, dass ich mir denke, ah, da rede ich nicht mehr, mit der Person rede ich nicht mehr, gell? Aber da macht man es sich natürlich auch selber jetzt leicht, gell?
1: Ja,
0: da in die Flucht zu gehen.
1: Ja.
0: Also ich brauche niemanden missionieren oder überzeugen, das ist nicht so mein Ansatz, da habe ich auch das Gefühl, da passt oft der Rahmen nicht, gell? Wenn du in einer Gruppe bist, was sollst du jetzt anfangen, jemanden überzeugen vom Gegenteil? Ich denke mir, okay, du hast was Schlechtes in die Runde geschmissen, dann schmeiße ich was Gutes in die Runde, bringt irgendein positives Beispiel und dann steht das beides so im Raum und der Rest kann sich überlegen, ja, was dann damit? Ich weiß nicht, ich denke mal, es ist nicht meine Rolle, eben zu missionieren oder Gegenteile zu beweisen, ja, weil die Macht, glaube ich, hat man oft nicht.
1: Also. Na, ich muss vielleicht mal wirklich mehr drüber nachdenken, was ich sagen könnte, wenn mir sowas wieder passiert, weil es passiert ja doch. Mhm. Und jetzt hast du, du bist vorher Lehrerin gewesen.
0: Genau.
1: Grundschullehrerin.
0: Ja,
1: hier genau. Sagt man Volksschullehrerin.
0: Volksschullehrerin, ja, genau.
1: Genau.
0: Ja.
1: Und wie ist es dazu gekommen, dass du Lehrerin geworden bist und dass du dann den Beruf gewechselt hast?
0: Mhm. Ja, genau. Ich bin eigentlich mit dem Gastgewerbe groß geworden, also auch in einem Betrieb groß geworden, aufgewachsen. Und habe dann aber gemerkt, das ist eigentlich nicht das, was ich da möchte. Das Naheliegendste sozusagen war nicht das. Und ich war dann ein Jahr in Australien als Au-pair und habe mich dann einfach beim Zurückkommen auf der BEDAG angemeldet. Habe eigentlich immer ganz gern mit Kindern gearbeitet und habe mir gedacht, das ist ein vernünftiger Beruf, es hat auch was Kreatives, was ich gern mag. Genau, das mache ich.
1: Aber es war eben in deiner Familie eigentlich nicht so, dass irgendwie irgendjemand Lehrerin war, den du cool fandst oder so? Na. Du hast dir das einfach so...
0: Nein, eigentlich nicht, nein.
1: Und PEDAG heißt dann eben, du musstest nach Salzburg fahren dafür, gell?
0: Ja, ist das also so? Ich hätte die Entscheidung gehabt zwischen Salzburg und Innsbruck. Mhm. Ist ungefähr gleich. Also ist nicht viel Unterschied von der Distanz her. Und ich bin dann nach Innsbruck gegangen. Genau, da waren auch schon Freundinnen von mir. Und habe dann die BEDAG gemacht, genau, das hat mir sehr, sehr, sehr gut gefallen. Also die Ausbildung hat mir wirklich sehr gefallen. Das hat sehr viele verschiedene Epochen gehabt. Manche haben es dann gehasst später, für manche war es dann gar nichts. Also ich habe es recht genossen und habe dann auch das Gefühl gehabt, ich habe da was gefunden, was mir total taugt. Und dann, wie ich fertig war und angefangen habe zu unterrichten, habe ich dann schon bald einmal gemerkt, das fühlt sich irgendwie nicht so richtig so an, wie ich es erwartet habe. Und das ist doch irgendwie... der Idealismus, der geht dann immer mehr verloren oder schwindet.
1: Und woran scheitert er?
0: Schon am Alltag einfach. Es ist einfach, auch wenn es falsche Kinder sind, es ist eine Aufgabe, wenn du 20 kleine Kinder hast in der Klasse. Es ist wirklich eine Aufgabe. Gell? Und dass das so all dabei hältst und all beim gleichen Thema hältst und das jeden Tag und immer 4-5 Stunden und das ist nicht so einfach. Ich weiß nicht, wie ein Schulsystem sein müsste, das anders ist, aber so wie ich es kennengelernt habe, das war dann so 2007, 2008 sowas, wie ich angefangen habe. Und da war ja in Pinzgau wieder Lehrerin, da haben es Lehrer gebraucht, da wollten nicht so viel hin zu der Zeit. Da bin ich halt wieder in Pinzgau gegangen, das hat eh gepasst. Und da habe ich dann auch gemerkt,
1: dass... Also nach der PEDAG bist du wieder in Pinzgau
0: genau und hast so dort ist, unterrichtet? Ja, okay. Genau. Und... Ja, nein, da habe ich schon das Gefühl gehabt, die erste Schule war ja sehr strenge Direktorin, es war gar nicht meine Pädagogik, die da gelebt wurde und es war ja sehr stark erwartet worden, dass wir alle nach dieser strengen Art unterrichten, habe mich dann um Versetzung angesucht und bin in eine andere Schule gekommen und habe mir damals gedacht, das wechselt die nochmal, aber wenn das so bleibt für mich vom Gefühl her, dann ist das doch nicht das, was ich wollte. Und dann habe ich nochmal gewechselt und dann habe ich meinen Mann kennengelernt, also meinen damaligen Freund dann, der in Salzburg war und habe dann um Versetzung nach Salzburg angesucht, da war ich auch noch Lehrerin und dann war ich in der Stadt 3 Jahre Lehrerin und habe dann eine Klasse gekriegt, die waren sehr gefördert, sehr, also in guten Gegend sozusagen, in einer guten Gegend der Schule. Und waren aber so schwierig zum haben. Ich habe dritte, vierte dann übernommen, also die dritte Klasse übernommen und die vierte fertig gemacht. Und das war wirklich eine Riesenaufgabe für mich. Das war so ein Kraftakt, auch wieder sie so benannt halten. Gell? Das waren so viele starke Persönlichkeiten, die Kinder schon. Die Volksschule Kinder schon einmal. Heute kann man sich das eh vorstellen, als Mutter, also als Lehrerin damals habe ich das irgendwie anders gesehen, als junge Frau. Gell? Aber sie waren wirklich alle so starke Persönlichkeiten. Und dann habe ich mir gedacht, das kostet mir viel zu viel Kraft. Gell?
1: Aber dann, heißt das, dass sie dich auch nicht respektieren konnten als Lehrperson? Oder
0: das
1: was
0: schon, war das Problem? Das schon. Man hat es, ich habe das Gefühl gehabt, man muss so stark führen die ganze Zeit. Man muss die ganze Zeit die Zügel ganz kurz halten. Mhm. Solange man ein bisschen irgendwie lockere Sachen gemacht hat, einmal einen Leerlauf oder ein bisschen, wie soll ich sagen, einfach ein bisschen Lockerheit drinnen gehabt hat, dann sind sie total ausgekeiselt. Also es... Ich glaube, wir sind gut zusammengekommen.
1: Auskeiselt.
0: Auskeiselt, ja.
1: Das ist schön. Ja, genau. Ich lerne auch dazu.
0: Ja, komplett auskeiselt, ja, genau.
1: Schön.
0: Ja, und dann habe ich mir gedacht, nein, also wenn ich mal später Kinder habe und am Nachmittag habe ich dann daheim die Kinder, noch so einen Vormittag in der Schule, der mir so viel Kraft kostet. Und man muss ja dann auch die Arbeiten erledigen, noch in der Vorbereitung, in der Nachbereitung und so weiter. Dann habe ich mir gedacht, nein. Das halte ich auf Dauer nicht aus. Da bin ich irgendwie Kandidatin für Burnout, habe ich mir gedacht. Ja. Das ist halt auch, wenn man es gut machen will, wenn man es ernst nimmt. Es ist wirklich komplex, Lehrerin sein. Ja, Kontakt mit den Eltern. Es war sehr viel Misstrauen da in der Klasse, schon einiges schiefgegangen vorher. Genau, also es ist mir sehr auf die Finger geschaut worden. Also es war kein Wohlwollen da und eine Zuversicht, sondern es war eine Kontrolle und ein ganzer kontrollierender Blick und ein Fehler, wie soll ich sagen, fehlersuchender Blick. Mhm. Und das macht da natürlich was.
1: Und ich meine, also das finde ich immer so krass. Ich habe auch das Gefühl, teilweise die Eltern erwarten einfach sich zu viel von der Lehrkraft. Also ich meine, die sieht natürlich mein Kind dann den Vormittag, aber also was ich an anderer Stelle versäume und nicht mache und auch meinem Kind nie beigebracht habe oder... Mhm. Keine Ahnung, wenn es irgendwo anders keine Routinen gibt oder wenn mein Kind sonst Stress hat oder, keine Ahnung, sozial verwahrlost ist in die eine oder andere Richtung, ist schwierig. Also kannst du als Lehrkraft alleine mit wie vielen Kindern? 22 hast du gesagt?
0: Ja, verschieden. Also ich habe eine Klasse gehabt mit 17, ich habe eine Klasse gehabt mit 22, also der 25. Teil war es damals, also 24 war so das Höchste, was haben hast können. Und dann sind ja Kinder drinnen, wo vielleicht Sachen noch nicht diagnostiziert sind, also die erst dann mit der Zeit rauskommen, die eben mit Hyperaktivität oder ADHS oder auch Autismus-Spektrum-Störung oder was auch immer, oder einfach so sich nicht wohlfühlen in der Klasse oder einfach nicht gut zuhören können oder einfach, also es kommen einfach so viele Sachen zusammen und du sollst da alleine Wunder wirken, gell? Ja, habe ich mir dann gedacht, nein, das mache ich nicht mein Leben lang.
1: Na, Wahnsinn. Also unsere Kinder, die haben so kleinere Klassen und zwei Lehrerinnen und sind nur 16 und haben zwei Lehrerinnen. Und natürlich gibt es Kinder mit Beeinträchtigung auch, es ist eine integrative Schule, aber es ist ein ganz anderes Arbeiten. Also ich kann mir es überhaupt nicht vorstellen. Ich bin mal gespannt, wie es wird mit dem Gymnasium. Ich meine, da sind sie alle schon ein bisschen größer.
0: Ja.
1: Aber Volksschule und dann so viele Kinder und du sollst das alleine machen.
0: Ja, denn du bist einfach alleine gelassen. Ja. Gell? Das ist die Klasse, da wirst du zugeteilt.
1: Ja.
0: Und das machst jetzt die 4 Jahre. Und du kriegst keine Unterstützung. Ja, sicher, du kriegst ein bisschen eine Beratungslehrerin, die da ein bisschen hilft. Aber im Endeffekt musst du das stemmen.
1: Und also die ist nicht Zwang mit dir im Unterricht die ganze Zeit.
0: Nein, überhaupt nicht.
1: Kannst du mal in Frage stellen.
0: So ja, da kannst du ein bisschen reflektieren. Da kannst du jemanden sozusagen, mit dem du arbeiten kannst oder der einzelne Kinder auch ein bisschen begleitet. Aber du musst das einfach alleine schaffen. Und du bist dort so in so einem festen Radl drinnen. Du bist einfach Teil von dem System, ob du es gut findest oder nicht. Du kriegst auch alles ab, was an Ärger gibt gegen System, gegen Schulen, gegen Lehrerinnen. Du kriegst alles ab, egal ob du das verdient hast oder nicht. Gell? Und ich sage überhaupt nicht, dass jetzt Schule und Lehrer und Lehrerinnen nur heilig sind und alles nur super ist. Das meine ich damit nicht. Gell? Ich rede nur aus meiner Sicht als Lehrerin, die ich gewesen bin und nicht mehr bin. Es ist schon alles ein bisschen viel erwartet. Ja. Und die einzelnen Personen haben manchmal gar nicht so viel Chance, dass sie es wirklich gut machen oder... Ja, ich weiß nicht, keine Ahnung. Ich habe irgendwie noch manchmal gar keine Lust mehr drüber reden, weil ich mir denke, ich habe es hinter mir lassen. Gell?
1: Ja, und aber das ist, heißt, du wirst auch nicht mehr zurückkehren, egal welcher Lehrer.
0: Ich spiele manchmal mit den Gedanken. Ich weiß nicht, was noch kommen wird in den nächsten Jahren, aber an sich, ich fühle mich in meiner jetzigen Wohl so viel mehr am richtigen Platz und habe das Gefühl, ich kann da viel mehr wirken mit meiner Art. Also das Gefühl, das ist genau meins. Und das ist mir jetzt nicht vorstellen kann. Auch.
1: Es ist ja auch wichtig, dass man irgendwo die Energie herkriegt, vor allem wenn man noch die Kinder zu Hause hat, die jetzt bei dir ja auch noch klein sind. Wie ist es denn dir mit einem gegangen? Du hast auch immer immer ein bisschen gearbeitet, immer wieder, gell, bist immer wieder eingestiegen und hast gearbeitet neben den Kindern. Mhm. Dein Mann arbeitet auch. Mhm. Wie ging es dir mit all dem? Ich meine, bei dir war es noch extrem zugespitzt, weil Corona auch noch dazu kam, gell?
0: Genau,
1: das
0: ja.
1: Das war ja wirklich eine harte Zeit.
0: Ja, genau. Jetzt haben wir schon gar nicht mehr so viel Zeit über, gell?
1: Wie du gesagt, wir haben nicht mehr viel Zeit über.
0: Schnell vergehen.
1: Wollen wir noch ein kleines Thema anschneiden? Du kannst dir ein kleines Thema aussuchen, was dir noch
0: Corona
1: gefällt.
0: Und Rückkehr nach der Karenz. winzige Themen.
1: Genau. Kaum das ist ein Medley.
0: Ja,
1: ein Themen-Medley.
0: Genau. Über was soll ich noch reden jetzt? Und, was mir schon anliegen ist, ist, dass ich habe das Gefühl, die Corona-Zeit müssen wir alle ein bisschen aufarbeiten. Ich habe das Gefühl, dass da, vielleicht ist es noch zu nah von der Zeit her, oder vielleicht ist es jetzt mal jetzt mit den Kriegszeiten, hat man vielleicht da auch nicht den Sinn, dass man sich da rückbesinnt und nochmal reflektiert. Aber ich habe das Gefühl, dass die Covid-Zeit viel gemacht hat mit einzelnen Leuten. Und gleichzeitig ist es auch immer Rätsel für sich selber, gell, weil da kann man konkret werden und das tatsächlich sagen, wie es war für einen. Ich war schwanger und habe mein erstes Kind im Sommer 20 gekriegt und bin aus meiner Arbeit, die ich total geliebt habe und wo ich total aufgegangen bin drinnen und auch in einer Gemeinschaft damals drinnen war, wo ich stark auch gefordert war oder auch gewirkt habe. Und dann war ich aber so hochschwanger, ich hätte 2 Monate zum Arbeiten gehabt, dann war aber der erste Lockdown und dann war gleich, okay, natürlich, wer schwanger ist, wir wissen nicht, was das alles macht, der bleibt jetzt daheim, gell? Ja. War in meiner Firma so, in meiner Einrichtung und ich war dann von jetzt auf gleich, ich bin am Freitag heimgegangen und bin am Montag nicht mehr hingegangen, ich habe mich nicht verabschiedet, ich habe meine Arbeit nicht gescheit abschließen können. Und das war zum Beispiel was merke ich jetzt noch, das ist schwierig gewesen für mich. Mich da nicht zu verabschieden, sondern einfach wegzeigen. Ich möchte gerne übergeben, meine Arbeit, ich möchte gerne mehr gut verabschieden. Und das war zum Beispiel schon mal nicht möglich. Gell? Und dann war ich einfach mal daheim. Das war schwierig für mich und auch schwanger sein, nicht zu wissen, was kommt jetzt auf einen zu. Dann auch Vorbereitungskurse, dann die Babykurse, Rückbildungskurse, das war alles nicht in meiner Zeit.
1: Auch also, nicht online? Hast du da irgendwas an Input bekommen?
0: Ja, weißt du, da hat es halt dann irgendwelche Notlösungen schon gegeben, aber weißt du, was ich für mich konkret sagen kann, ich war sehr viel allein. Ich war mit dem Baby dann auch sehr viel allein. Ich habe wenig Wochenstruktur gehabt und das war es jetzt in meiner sozialen Arbeit, dass das wesentlich ist für Leute auch, gell? Und war einfach allein viel. Sicher habe ich meinen Mann gehabt, der hat auch seine Arbeit gehabt und da seine Kontakte. Und wir haben wirklich das sehr ernst genommen mit dem Meiden von Kontakte zu älteren Familienmitgliedern. Das haben wir total reduziert. Oder uns nur kurz wo draußen getroffen. Ich habe auch mein Kind sozusagen nicht irgendwie stolz herumreichen können oder da große Familienfeiern herzeigen können. Sondern also mein Bild von meiner Babyzeit ist, ich bin mit meinem Kind daheim im Wohnzimmer. Gell? Und das ist wirklich was, wo ich glaube, dass ich noch ein bisschen einen Knacks habe davon. Wirklich, ja. Und ich glaube, solche Sachen, ich habe oft den Eindruck, das kann ja nicht sein, dass das nur mich belastet hat. Und da habe ich aber den Eindruck, das ist so wenig Thema. Und ich weiß, jeder hat die Covid-Zeit sehr unterschiedlich erlebt. Und wenn es dann gleich kommen mit, nein, für uns war das super, weil nachher war mein Mann so viel daheim und das war ja, viel besser, wie siehst und so. Nachher muss ich schon aufpassen, dass ich nicht mit den Augen ruhe, weil ich das Gefühl habe, da überdecken so alles mögliche andere, aber damit. Das mag ich überhaupt nicht. Ja. Und sicher ist für uns dann auch gut gewesen, dass mein Mann dann mehr daheim war und auch immer wieder helfen hat können. Mhm. Aber trotzdem waren das alles, das waren ja prekäre Arbeitsverhältnisse. Der hat ja auch keinen ordentlichen Arbeitsraum gehabt. Und ich habe dann aber schauen müssen, dass das Kind nicht zu laut ist, damit er da nebenbei telefonieren kann und so weiter. Also es sind ja Zustände schon gewesen. Und da wünsche ich mir, dass die Leute einfach ehrlich sagen, wie es einem gegangen ist mit der Covid-Zeit, was andere konkreten Erfahrungen waren. Gell? Meine war zum Beispiel um jedes Babygruppentreffen, habe ich gekämpft und habe mich informiert, was ich recherchiert habe, was es gab, wo ich hingehen konnte. Babyschwimmen ist mir komplett, das war immer meine Vorstellung, dass ich mit einem Baby Babyschwimmen gehe. Das klingt jetzt vielleicht lächerlich. Ich weiß nicht, wann Leute zu hören, die keine Kinder vielleicht haben oder auch nicht wollen oder das alles irgendwie anders sehen. Aber für mich war das schon immer Was, wo ich mich gefreut habe drauf, das war zum Beispiel nicht möglich, bei beiden Kindern nicht.
1: Echt, bei beiden Kindern nicht?
0: Nein.
1: Okay.
0: Nein, das hat sich dann noch.
1: Okay.
0: Ja.
1: Also ich, ja, ich, also dieses Einsamsein, was ich so krass finde, ist auch, man merkt ja jetzt schon auch in Statistiken und in Studien offenbar, ich meine, ich kenne mich nicht so gut aus, aber sowas, was ich so in der Zeitung und so lese, dass es eben doch vermehrt, also bei auch bei jungen Menschen rauskommt. Ich weiß nicht, ob es bei den Erwachsenen genau den gleichen Zusammenhang gibt, aber bei Jugendlichen gibt es de facto Jugendliche, die in der Zeit diese schlimmen Erfahrungen machen mussten, die definitiv haben die mehr psychische Probleme heute auch, müssen mehr betreut werden oder haben wirklich schlimme Sachen entwickelt. Ich, also auch aus meinem Bekanntenkreis sind mir mehrere Fälle bekannt. Und ich habe also eine Theorie, die ich gehört habe mal und die fand ich auch wirklich nicht schlecht, dass wenn du im Familienkontext, wenn du Gefühle unterdrückst, Emotionen unterdrückst, dass die immer beim schwächsten Mitglied eigentlich rauskommen. Und ich kann mir einfach vorstellen, dass dieses Prinzip, wenn es dann so zutrifft, wovon ich, was für mich total Sinn macht, ja, je mehr an Emotionen und an Gefühlen unterdrückt wird, desto stärker kommt es bei den Kindern, bei den Jugendlichen raus, bei den Schwächsten aus der Familie. Und dass sich auf diese Weise auch solche Sachen verstärkt haben, ja, dass für Kinder das eben auch so belastend war. Auch, ich meine, bei dir waren die Kinder sehr jung, aber ich denke nur auch, wie kann man das erklären? Also ich meine, Jugendliche konnten tatsächlich auch bestimmte Erfahrungen nicht machen.
0: Ja. Ja, das sind einfach gewisse Zeiten, wo man Dinge macht. Gell,
1: wenn die und wir Erwachsenen, wir arbeiten es halt nicht auf. Und das ist eben schon eigentlich unsere Verantwortung, das muss man schon sagen. Ja.
0: Ja, ja.
1: Das war ja wahnsinnig beängstigend. Das war ja unglaublich beängstigend. Und wir hatten alle Angst. Und ich glaube, von den Erwachsenen haben nicht so viele so ehrlich drüber gesprochen.
0: Ich glaube, das auch. Also ich habe auch das, mich nervt das so, gell, wenn man so überspült und wenn man da so... Für wen tanzt das? Wahrscheinlich eher für sich selber, weil sie Angst haben, was rauszukommen hat. Gell? Ja. Aber wo man da nicht einfach ehrlich sein kann, das kann ich ja wohl zugeben, oder? Was tut man das?
1: Ja.
0: Und das war mir auch so ein Anliegen. Das haben wir gedacht, nutze ich mal Chance, wenn ich einmal
1: unbedingt,
0: im Radio bin.
1: Unbedingt, genau. Ja, wir machen eine Kampagne draus.
0: Und ich will mich da jetzt auch nicht so wichtig nehmen, aber das ist so eine Kleinigkeit, wo ich es mal aussuchen kann, also das mit der Covid-Zeit, dass da jeder ein bisschen überlegt, wie war denn das für mich und was war denn vielleicht da nicht nur happy, happy und lustig, sondern was war denn schon beängstigend, verunsichernd, einfach trauriger, gell? Und ich habe zum Beispiel nicht auf der Beerdigung von meiner Tante gehen können. Und die hat mich mein ganzes Leben lang begleitet, war keine einfache Person, eine sehr starke Person, sehr grob, manchmal grob im Reden. Aber das tut mir jetzt noch leid.
1: Ja.
0: Ich habe so bemüht, dass ich die Freitestung kriege. Meine Schwester hat damals in einem Labor gearbeitet. Wir haben schon überlegt, wie wir das irgendwie beschleunigen können, dass ich die Freitestung kriege, dass ich auf die Beerdigung gehen kann. Ist nicht gelungen.
1: Also du warst kurz vorher krank gewesen dann, oder?
0: Boah, ich sage das, ich war 21 Tage in Quarantäne insgesamt am Stück, weil zuerst war mein Mann, ich kann mich jetzt nicht mehr genau erinnern an die Bestimmungen, wie sich das ausgewirkt hat, aber das Ergebnis war, dass ich 21 Tage nur im Haus und im Garten war. Ja. Ich meine, das macht einen ja gestört, oder? Ich
1: meine,
0: das ist doch, und ich meine, das haben wir auch sehr viel erlebt, gell? Ich weiß nicht. Und ich glaube, gerade Mütter oft geholfen, gell? Weil eine Aneinanderreihung von zuerst ist der Mann krank, dann das Kind, dann man selber, dann die Freitestungen abwarten und so weiter. Und in der Zeit, genau, ich glaube, ich war dann krank. Ich kann mich nicht mehr erinnern. Ja, sicher muss ich krank gewesen sein. Ich habe nicht, genau. Und zuerst war ich eben, wenn mein Kind krank war und dass ich bei ihm bleibe. Und nein, es war einfach komplett gestört alles.
1: Ja,
0: es war. Und auch so fremdbestimmt zu sein, gell, und dem so ausgeliefert zu sein. Ich bin da überhaupt nicht irgendwie, dass ich sage, die Regierung hat alles falsch gemacht und so weiter in die Richtung. Um das geht es für mich überhaupt nicht. Für mich geht es um das, was hat das mit den Leuten gemacht.
1: Total.
0: Und was ist uns da geblieben? Und ich glaube, wir müssen das mehr anschauen, weil das alles, was in uns drinnen ist, an negativen Gefühlen, das wirkt sich ja aus.
1: Ja, gell? Total.
0: Und das ist sowas.
1: Ja, wir haben auch Freunde, die haben zweimal ihre Hochzeit verschoben. So Riesenhochzeiten haben die geplant.
0: Meine Schwester hat auch geheiratet
1: in der Zeit. Die zweite wurde abgesagt dann und die haben dann ganz klein nur noch standesamtlich geheiratet. Ja. Also was die an Kosten und Aufwand und so verschwendet haben und dann nie eine Hochzeitsfeier gehabt haben. Die haben
0: meine Schwester hat ganz schnell noch, und da hat sie aus, hat man schon gewusst, das war glaube ich im zweiten Covid-Jahr. Ja, genau, das zweite Covid-Jahr. Da hat man dann schon gewusst, über den Sommer wird es leichter.
1: Ja.
0: Und dann haben sie angefangen, im Mai zu planen, meine ich, für den Juli. Und haben dann geschaut, was man in die 2-3 Monate noch zusammenbringt. Und die Menge war auch begrenzt zu dem Zeitpunkt. und so weiter. Ja,
1: aber das hat sich das ja immer auf den, an alle zwei Wochen alles, geändert.
0: Das, ja, das wirft ja einen Schleier an. Gell? Und diese Unsicherheit, geht es überhaupt oder nicht? Werden wir es überhaupt durchziehen können oder nicht? Gell?
1: Ja.
0: Wir haben unsere Taufe gemacht, da war der Kleine ein gutes Jahr schon. Warte mal. Ja, ein gutes Jahr. Weil man auch gewartet hat auf einen Zeitpunkt, wo es möglich ist. Gell? Und alles so Sachen. Gell? Also, es war jetzt kein Riesendrama, aber es sind halt doch einschneidende Sachen. Gell?
1: Ja. Ich weiß noch, wir waren krank, auch diese drei Wochen, die du gesagt hast, wir waren auch ewig krank und dann hat der Ukraine-Krieg begonnen. Und ich glaube, also danach bin ich auch wirklich in eine depressive Phase gerutscht. Ich meine, es ist nie so, dass ich irgendwie... Ja, also es war vielleicht nicht offiziell eine depressive Phase, aber es war definitiv, ich war am Rande von allem, es war wirklich eine anstrengende Zeit, ja. Auch diese Angst, also man war eh schon eigentlich total lediert und dann kam der Krieg auch noch dazu, das war schon schlimm, ja.
0: Ja.
1: Ja, und mit was Positivem schließen wir jetzt ab, bitte? Du kannst die Buchempfehlung noch machen, du hast ja doch so ein super Kinderbuch, weißt du, wie das heißt noch?
0: Boah, du meinst Oje, ein Buch?
1: Nein, Oje, ein Buch, das ist das tolle Buch, was ich geschenkt bekomme. Das ist super lustig und das liebe ich. Ist auch eine sehr Empfehlung, das ist so lustig. Wie heißt nochmal der Autor?
0: Du fragst bist
1: du. Egal, also das Buch heißt Oje, ein Buch und ist ein lustiges Kinder. Ist ein spanischer Name, genau. Ich weiß leider auch nicht. Aber das ist ein tolles Buch, aber es hat leider mit Covid nichts zu tun. Aber du hast doch noch das andere Covid-Buch, das war auch toll.
0: Ja,
1: das hatte so tolle Illustrationen.
0: Mein Gott, aber das kann ich dir jetzt wirklich nicht mehr sagen, wie das geheißen hat. Wie hilfreich für Zuhörerinnen.
1: Genau, total hilfreich. Es gibt ein super Kinderbuch.
0: Wir wissen den Titel nicht, aber es ist toll.
1: Wenn Sie mit Ihrem Kind nochmal drüber reden wollen.
0: Ja, genau.
1: Okay. Genau. Super. Ja, Caro, wie schön, dass du da warst. Es war sehr schön. Ich muss ehrlich sagen, also diese Stunde mit dir ist noch kürzer. Mit den anderen ist es immer schon so kurz, aber mit dir ist es so wie 10 Minuten. Ey, Mann. Jetzt ist eine Minute. Ich glaube, ich bin...
0: Gell, was wir vorgenommen haben.
1: Ja, zum Glück können wir eine Fortsetzung machen, ja. Und die hören die anderen dann auch nicht mehr mit.
0: Genau. Weil ich wirklich sage, wie ich fluch, wenn ich fluch. Wir finden es
1: gerne. Du kannst gerne nochmal, weißt du, jetzt hast du noch 40 Sekunden Zeit.
0: Nein, so möchte ich nicht schließen.
1: Nein, so wollen wir nicht schließen.
0: Nein, gar nicht.
1: Okay, so wollen wir nicht schließen.
0: Nein.
1: Was hoffnungsfroh ist.
0: Was ich eigentlich nur sagen wollte, was Frauen schaffen, wie Frauen im Leben stehen, dass Frauen die Welt schultern und was alles aushalten. Eigentlich über das wollte ich voll gern reden, das geht jetzt nicht mehr aus.
1: Aber das haben wir ja quasi die ganze Zeit geredet.
0: Ja, so gesehen.
1: Irgendwie auch.
0: Irgendwie auch, ja, das stimmt schon, ja. Irgendwie auch.
1: Ja, wir Frauen sind super, wir sollten eigentlich Hymnen singen, hier eine Stunde immer.
0: Für die Frauen,
1: ja, genau.
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2: Ah, ey.

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